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1: Nochmal frühsommerlich heute. Wir bekommen jede Menge Sonne ab, nur ganz wenige Wolken am Himmel. Und die Höchstwerte klettern wieder auf um die 30 Grad.
0: Es ist 2:30. 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
2: Ich bin Hendrik Daum. In der SPD und der Jungen Union wächst der Widerstand gegen Kürzungen beim Elterngeld. Der parlamentarische Geschäftsführer der SPD, Wiese, sagte, das Elterngeld sei für junge Familien sehr wichtig. Er rief Bundesfamilienministerin Prien von der CDU auf, in anderen Bereichen zu sparen. Auch der Vorsitzende der Jungen Union, Winkel, nannte es absurd, milliardenschwere Rentenerhöhungen zu beschließen und gleichzeitig das Elterngeld zu kürzen. In wenigen Wochen wird US-Präsident Trump 80 Jahre alt und immer wieder erzählt er stolz, wie wenig Schlaf er braucht. Und bei Getränken, da setzt er voll auf Diät-Cola. Heute steht Trumps jährlicher Gesundheitscheck an. Aus Washington, Tina Eck.
3: Immer wieder gibt es hier Spekulationen über Trumps Gesundheit, weil er bei Meetings einnickt, geschwollene Beine und Blutergüsse an den Händen hat. Das Weiße Haus wiegelt ab, das liege daran, dass Trump Aspirin schlucke und viele Hände schüttele. Trump ist nach eigenen Worten physisch und geistig fit wie ein Turnschuh, aber nach seinen letzten Checkups folgten immer noch ein paar weitere Tests. Warum und mit welchem Ergebnis wurde nie gesagt.
2: Das waren die Nachrichten um 3:30.
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2: Zwei Unfälle haben wir, einmal die A9 München Richtung Nürnberg, hier passiert auf Höhe Kreuz Neufahren, und die A92 Deggendorf Richtung München, hier der Unfall zwischen Plattling Nord und Plattling West. Bitte fahrt vorsichtig.
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1: Wir freuen uns auf einen richtig sommerlichen Tag jetzt im Frühling. Höchsttemperaturen um die 30 Grad bekommen wir bei ganz viel Sonne und nur ein paar kleinen Wölkchen.
0: Es ist 3 Uhr. 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
2: Ich bin Hendrik Daum. Bundesgesundheitsministerin Warken will die Beiträge zur Pflegeversicherung für Kinderlose erhöhen. Das berichtet das Redaktionsnetzwerk Deutschland. Demnach sollen Versicherte ohne Kinder künftig einen Beitragssatz von 4,3% zahlen. Bei Versicherten mit Kindern bliebe es dagegen bei den bisherigen Sätzen. Durch die Reform soll das Defizit der Pflegeversicherung begrenzt werden. Alle reden über KI, jetzt auch der Papst. Im ersten Lehrschreiben seit seinem Amtsantritt warnt Leo vor Risiken von künstlicher Intelligenz. Technik müsse den Menschen dienen, nicht der Macht oder dem Profit. Aus Rom, Claudia Wächter.
3: Leo befürchtet nämlich, dass Mitmenschlichkeit, die Menschenwürde und Beziehungen unter die Räder kommen. Wichtig ist ihm auch, dass Arbeit nicht entwertet wird, Stichwort KI Jobkiller. Und er warnt davor, dass nur wenige Tech-Giganten am Ende alles kontrollieren. Deshalb plädiert er auch für einen KI-Ethik-Kodex.
2: Mehr als 200 Tote und über 900 Verdachtsfälle. Die Weltgesundheitsorganisation sieht die Ebola-Epidemie in der Demokratischen Republik Kongo bisher nicht unter Kontrolle. Es werde erst noch schlimmer werden, bevor es vielleicht besser wird, so WHO-Chef Tedros. Man tue alles, um Ausrüstung in die betroffene Region zu bringen und die Eindämmungsmaßnahmen voranzubringen. Tedros will heute persönlich nach Kongo reisen. Die Waldbrandgefahr ist aktuell in weiten Teilen Bayerns hoch. Der Deutsche Wetterdienst stuft die Gefahr vor allem in der Mitte des Freistaats derzeit auf Stufe 4 ein. Das ist die zweithöchste Warnstufe. In den kommenden Tagen soll dann voraussichtlich ganz Bayern von der hohen Waldbrandgefahr betroffen sein. Besonders in und um Nürnberg dürfte der Prognose zufolge die höchste Warnstufe 5 ausgerufen werden. Bei der Eishockey-Weltmeisterschaft in der Schweiz hat das deutsche Team sein letztes Hauptrundenspiel gegen Großbritannien mit 6:3 gewonnen. Für das Weiterkommen ins Viertelfinale ist die DEB-Auswahl aber auf Schützenhilfe angewiesen. So muss Außenseiter Ungarn heute unbedingt gegen Lettland gewinnen.
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2: Die A9 haben wir München Richtung Nürnberg. Bitte aufpassen zwischen Hilpoltstein und Allersberg. Da steht ein Pannen-LKW. Und die A93 Weiden Richtung Regensburg. Auch hier bitte vorsichtig fahren zwischen Schwarzenfeld und Schwandorf Nord. Da steht auf dem Standstreifen ein unbeleuchtetes Pannenauto.

0: Nochmal frühsommerlich heute. Wir bekommen jede Menge Sonne ab, nur ganz wenige Wolken am Himmel und die Höchstwerte klettern wieder auf um die 30 Grad.
1: Es ist 3:30. 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
2: Ich bin Hendrik Daum. Bundesgesundheitsministerin Warken will die Beiträge zur Pflegeversicherung für Kinderlose erhöhen. Das berichtet das Redaktionsnetzwerk Deutschland. Demnach sollen Versicherte ohne Kinder künftig einen Beitragssatz von 4,3% zahlen. Bei Versicherten mit Kindern bliebe es dagegen bei den bisherigen Sätzen. Durch die Reform soll das Defizit der Pflegeversicherung begrenzt werden. Alle reden über KI, jetzt auch der Papst. Im ersten Lehrschreiben seit seinem Amtsantritt warnt Leo vor Risiken von künstlicher Intelligenz. Technik müsse den Menschen dienen, nicht der Macht oder dem Profit. Aus Rom, Claudia Wächter.
3: Leo befürchtet nämlich, dass Mitmenschlichkeit, die Menschenwürde und Beziehungen unter die Räder kommen. Wichtig ist ihm auch, dass Arbeit nicht entwertet wird, Stichwort KI Jobkiller. Und er warnt davor, dass nur wenige Tech-Giganten am Ende alles kontrollieren. Deshalb plädiert er auch für einen KI-Ethik-Kodex.
2: Das waren die Nachrichten um 3:30.
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2: Die A9 haben wir München Richtung Nürnberg. Bitte aufpassen zwischen Hilpoltstein und Allersberg. Da steht ein Pannen-LKW. Und die A93 Weiden Richtung Regensburg. Auch hier bitte vorsichtig fahren zwischen Schwarzenfeld und Schwandorf Nord. Da steht auf dem Standstreifen ein unbeleuchtetes Pannenauto.
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1: Wir freuen uns auf einen richtig sommerlichen Tag jetzt im Frühling. Höchsttemperaturen um die 30 Grad bekommen wir bei ganz viel Sonne und nur ein paar kleinen Wölkchen.
0: Es ist 4 Uhr. 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
2: Ich bin Hendrik Daum. Die USA haben nach eigenen Angaben in der Nacht Raketenstellungen im Iran angegriffen. Das US-Militär teilte mit, es handele sich um Maßnahmen zur Selbstverteidigung. Dabei seien unter anderem Raketenabschussanlagen sowie iranische Boote beim Minenlegen getroffen worden. Eigentlich gilt zwischen beiden Staaten derzeit eine Waffenruhe. In der SPD und in der Jungen Union wächst der Widerstand gegen Kürzungen beim Elterngeld. Der parlamentarische Geschäftsführer der SPD, Wiese, sagte, das Elterngeld sei für junge Familien sehr wichtig. Er rief Bundesfamilienministerin Prien von der CDU auf, in anderen Bereichen zu sparen. Auch der Vorsitzende der Jungen Union, Winkel, nannte es absurd, milliardenschwere Rentenerhöhungen zu beschließen und gleichzeitig das Elterngeld zu kürzen. Der Ebola-Ausbruch in Afrika dürfte sich nach Angaben der Weltgesundheitsorganisation weiter zuspitzen. Wir stehen vor einem äußerst ernsten Ausbruch, das sagte WHO-Chef Tedros bei einem virtuellen Treffen mit Gesundheitsministern aus Afrika. Babette Büchner berichtet.
3: Mehr als 200 Tote und mehr als 900 Verdachtsfälle. Die WHO sieht die Ebola-Epidemie noch immer nicht unter Kontrolle. Man tue alles, um die betroffene Region zu unterstützen und das Virus einzudämmen, sagte der WHO-Chef. Doch derzeit sei die Epidemie den Experten noch einen Schritt voraus.
2: Gleich zwei bayerische Gemeinden sind unter den Top 5 der am besten versorgten Kommunen Deutschlands. Haar in Oberbayern und Memmingen im Allgäu. Haar führt mit Platz 1 das Ranking sogar an. Das Institut der deutschen Wirtschaft hat etwa die Anbindung mit Bus und Bahn und die Qualität von Schulen, Arztpraxen und Freizeitangeboten bewertet. Auf Haar folgen Offenbach, Frankfurt, Eschenborn und auf Platz 5 dann Memmingen. Der VfL Wolfsburg ist aus der Fußball-Bundesliga abgestiegen. Die Niedersachsen verloren das Rückspiel der Relegation beim SC Paderborn mit 1:2 nach Verlängerung. Das Hinspiel war 0:0 ausgegangen. Für Paderborn geht es nach 6 Jahren jetzt wieder zurück in die Bundesliga. Und Greuther Fürth will heute Abend den Absturz aus der zweiten Liga abwenden. Die Franken empfangen um 8:30 im Relegationsrückspiel den Drittligisten Rot-Weiß Essen, der das Hinspiel mit 1:0 für sich entscheiden konnte.
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2: Im Moment haben wir keine Meldungen. Ihr habt überall freie Fahrt.

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1: Nochmal frühsommerlich heute. Wir bekommen jede Menge Sonne ab, nur ganz wenige Wolken am Himmel. Und die Höchstwerte klettern wieder auf um die 30 Grad.
2: Es ist 4:30. 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
3: Ich bin Hendrik Daum. Die USA haben nach eigenen Angaben in der Nacht Raketenstellungen im Iran angegriffen. Das US-Militär teilte mit, es handele sich um Maßnahmen zur Selbstverteidigung. Dabei seien unter anderem Raketenabschussanlagen sowie iranische Boote beim Minenlegen getroffen worden. Eigentlich gilt zwischen beiden Staaten derzeit eine Waffenruhe. In der SPD und in der Jungen Union wächst der Widerstand gegen Kürzungen beim Elterngeld. Der parlamentarische Geschäftsführer der SPD, Wiese, sagte, das Elterngeld sei für junge Familien sehr wichtig. Er rief Bundesfamilienministerin Prien von der CDU auf, in anderen Bereichen zu sparen. Auch der Vorsitzende der Jungen Union, Winkel, nannte es absurd, milliardenschwere Rentenerhöhungen zu beschließen und gleichzeitig das Elterngeld zu kürzen. Das waren die Nachrichten um 4:30.
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4: Uns liegen gerade keine Stau- oder Unfallmeldungen vor.
5: Blitzer könnt ihr jederzeit durchschicken. Die Nummer ins Studio ist die 0800 14 15 800. Gute Fahrt euch.
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1: Du kannst noch so reich sein, noch so erfolgreich. Wenn du die innere Ausgewogenheit nicht findest, bleibt viel Unzufriedenheit. Das alte Spiel, haben oder sein. Wer hat die besseren Karten? Wie so vieles im Leben, hat alles zwei Seiten. Nehmen wir Geld. Geld hat als Glücksbringer Grenzen, denn für Geld kaufst du dir ein Bett, aber keinen Schlaf. Für Geld erwirbst du dir Bücher, keine Intelligenz. Für Geld kaufst du dir Essen, aber keinen Appetit. Für Geld erwirbst du dir Schmuck, keine Schönheit. Für Geld bekommst du Medizin, Gesundheit garantiert das nicht. Geld kann Fesseln lösen und auch Freiheit schenken. Doch ohne Selbstbewusstsein, ohne eigene Persönlichkeit kann es dich zum Sklaven machen. Wem schenken wir unsere Aufmerksamkeit? Dem Herzen oder dem Haben? Ich wünsche uns allen, dass wir ein faires Spiel schaffen, dass bei allem Haben das Herz nicht zu kurz kommt. Mit den besten Wünschen für ein Leben mit Herz und Hand grüßt Sie Pfarrer Michael Killermann.

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1: Wir freuen uns auf einen richtig sommerlichen Tag jetzt im Frühling. Höchsttemperaturen um die 30 Grad bekommen wir bei ganz viel Sonne und nur ein paar kleinen Wölkchen.
0: Es ist 5 Uhr. 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
2: Ich bin Hendrik Daum. Einen schönen guten Morgen. Bundesgesundheitsministerin Warken will die Beiträge zur Pflegeversicherung für Kinderlose erhöhen. Das berichtet das Redaktionsnetzwerk Deutschland. Demnach sollen Versicherte ohne Kinder künftig einen Beitragssatz von 4,3% zahlen. Bei Versicherten mit Kindern bleibe es dagegen bei den bisherigen Sätzen. Durch die Reform soll das Defizit der Pflegeversicherung begrenzt werden. In weiten Teilen Bayerns ist aktuell die Waldbrandgefahr hoch. Der Deutsche Wetterdienst stuft die Gefahr vor allem in der Mitte des Freistaats derzeit auf Stufe 4 ein. Das ist die zweithöchste Warnstufe. In den kommenden Tagen soll dann voraussichtlich ganz Bayern von der hohen Waldbrandgefahr betroffen sein. Besonders in und um Nürnberg dürfte der Prognose zufolge die höchste Warnstufe 5 ausgerufen werden. In wenigen Wochen wird US-Präsident Trump 80 Jahre alt und er erzählt immer wieder stolz, wie wenig Schlaf er braucht und bei Getränken, da setzt er voll auf Diät-Cola. Heute steht Trumps jährlicher Gesundheitscheck an. Aus Washington, Tina Eck.
3: Immer wieder gibt es hier Spekulationen über Trumps Gesundheit, weil er bei Meetings einnickt, geschwollene Beine und Blutergüsse an den Händen hat. Das Weiße Haus wiegelt ab, das liege daran, dass Trump Aspirin schlucke und viele Hände schüttele. Trump ist nach eigenen Worten physisch und geistig fit wie ein Turnschuh, aber nach seinen letzten Checkups folgten immer noch ein paar weitere Tests. Warum und mit welchem Ergebnis wurde nie gesagt.
2: Papst Leo hat seine erste Enzyklika veröffentlicht. Das ist eine Art Regierungserklärung. Dabei hat der Pontifex künstliche Intelligenz in den Mittelpunkt gestellt. In dem Lehrschreiben warnt er vor den Risiken von KI, fordert klare Regeln und betont, Entscheidungen über Leben und Tod dürften keinesfalls Maschinen überlassen werden. Allerdings sieht der Papst auch Chancen in der künstlichen Intelligenz. Bei der Eishockey-Weltmeisterschaft in der Schweiz hat das deutsche Team sein letztes Hauptrundenspiel gegen Großbritannien mit 6:3 gewonnen. Für das Weiterkommen ins Viertelfinale ist die DEB-Auswahl aber auf Schützenhilfe angewiesen. So muss in erster Linie Außenseiter Ungarn heute unbedingt gegen Lettland gewinnen.
4: Und jetzt geht's auch weiter zum Verkehrsupdate. Da liegen uns keine Meldungen vor. Ihr kommt soweit gut durch. Blitzer könnt ihr uns jederzeit ins Studio schicken per WhatsApp an die 0800 14 15 800. Kommt gut an.
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6: Schönen guten Morgen. Boah, was war das für ein mega Wochenende. Pfingsten 2026 kann sich sehen lassen. Sonne pur und 30 Grad. Boah, ein Traum.
7: Nein, kein Traum. Es geht so weiter. Der Sommer liegt schon vor seinem offiziellen Start los. Es bleibt schön.
6: Na, dann können wir ganz stressfrei in die neue Woche starten. Mit den 21 Pilots.
7: Richtig entspannten Sound liefern auch Cat's Eye.
6: Los geht's mit dem Sound der 80er. Hall & Oates im Musikmix deines Lebens. Man-Eater.
7: Schönen Wochenstart in eine kurze Arbeitswoche.

0: So, zurück aus dem langen Pfingstwochenende. Guten Morgen am Dienstag, der 26. Mai ist heute.
1: Riesenauflauf heute vor 54 Jahren in München. Das Olympiastadion wird eingeweiht. Natürlich mit einem Fußballspiel. Die DFB-Elf spielt damals gegen die Sowjetunion und gewinnt mit 4:1.
0: Vor 32 Jahren, da überrascht Michael Jackson mal wieder. Heimlich heiratet er damals Lisa Marie Presley, die Tochter von Elvis Presley. 20 Monate später dann die Scheidung.
1: Geburtstagskinder heute. Regisseurin Doris Dörrie wird 71 und Musiker Lenny Kravitz wird 62.
0: Unser Tageshit heute, der ist ganz im Zeichen von König Fußball. Vor 30 Jahren auf Platz 1 der Charts. Der Hit zur anstehenden Fußball-EM 1996 in England. Deutschland holt damals mit dem einzigen Golden Goal der Fußballgeschichte den EM-Titel. Und im Hintergrund laufen die Three Lions. Football's coming home.
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0: Unser langes Pfingstwochenende kurz und knapp zusammengefasst. Stressed Out, die 21 Pilots im Musikmix deines Lebens.
1: Ja, war das genial oder war das genial? Über 50 Sonnenstunden von Freitag bis gestern. Jede Menge Zeit für Freibad, Eisdiele, Grillen, Aperol Spritz und dann alles wieder von vorne. Danke Pfingsten 2026.
0: 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Aktuell kein Ende in Sicht. Sonne, Sonne und nochmals Sonne.
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0: Zurück aus dem langen Wochenende. Guten Morgen am Dienstag, der 26. Mai ist heute.
1: Es wird 5:30 im News-Update jetzt die Meldung.
0: Es wird brenzlig in der Region.
1: Mehr dazu gleich von Michaela Westermeier.
0: Wir schauen noch aufs Wetter.
1: Oh, das macht richtig Lust auf mehr. Mehr Sonne, mehr warme Temperaturen. Mehr Frühsommer.
0: Na, genau in der Zusammensetzung bekommen wir das auch. Heute, morgen und übermorgen, da ändert sich im Vergleich zum Wochenende erstmal gar nichts. Es bleibt so.
2: Es ist 5:30. 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
3: Mit Michaela Westermeier. Schlemmen Ende Mai. Die Spargelsaison ist noch am Laufen, die Erdbeersaison nimmt langsam Fahrt auf. Gestochen und gepflückt wird die Ernte in Niederbayern meist von Saisonarbeitskräften. Gibt's von denen denn genug? Dazu sagt uns Niederbayerns Bauernpräsident Siegfried Jäger.
4: Das Thema Saisonarbeitskräfte, das ist natürlich schon bei uns, natürlich auch wegen den Kosten an erster Stelle. Und ja, der Mindestlohn ist ja gestiegen und durch das ist jetzt tatsächlich so, dass die Saisonarbeitskräfte besser zur Verfügung stehen, anzahlmäßig. Die Kosten sind natürlich höher, was sich auf die Preise auswirkt, im Endeffekt, bei Spargel und Erdbeeren.
3: Der Mindestlohn für Saisonarbeiter ist schon vergangenes Jahr ein umstrittenes Thema. Damals fordern viele Landwirte eine Sonderregel, um Kosten zu senken. Die Politik lehnt das aber ab.
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5: Große Freude an der Papst-Benedikt-Schule. Die Stadt zeichnet das inklusive Kinderhaus als faire Kita aus. Straubings Oberbürgermeister Markus Pannemeyer freut sich mit.
6: Im Kern geht es uns darum, dass wir schon bei den Kleinsten das anlegen, was uns wirklich wichtig ist. Also, dass Inklusion erlebbar ist, aber dass auch Fairness im Umgang miteinander erlebbar wird. Dass die Kinder das schon von klein auf als wichtig mitnehmen.
5: Das Siegel bekommen Kitas, die ein Nachhaltigkeitsprojekt durchführen und mindestens 2 fair gehandelte Produkte benutzen. Aus Straubing, Tabea Mann.
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7: Von dem langen Wochenende haben Luftbeobachter in der Region nicht viel. Sie sind in den vergangenen 3 Tagen im Einsatz. Vom Flugzeug aus halten sie Ausschau nach Waldbränden. Auch heute sind wieder Beobachtungsflüge geplant. Die Maschinen starten am Nachmittag von Annbruck und Vilshofen aus. Grund für die Flüge sind die aktuellen Temperaturen. In Kombi mit der anhaltenden Trockenheit machen die vielen Wäldern bei uns zu schaffen. Aus der Niederbayern-Redaktion Johannes Stettner.
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3: Kinderlose, bitte zur Kasse. Medienberichten zufolge sollen Menschen ohne Kinder künftig mehr für die Pflegeversicherung zahlen. Noch vor der Sommerpause soll Bundesgesundheitsministerin Wagen dazu einen Gesetzentwurf vorlegen. Eine Ebola-Epidemie rollt aktuell durch Zentralafrika. Laut der WHO breitet sich das Virus immer schneller aus. Über 200 Menschen sollen bereits daran gestorben sein. Besonders betroffen sind die Demokratische Republik Kongo und Uganda. Hauptrunde geschafft. Am Abend gewinnt die deutsche Eishockey-Nationalmannschaft bei der WM 6:3 gegen Großbritannien. Ob das Team ins Viertelfinale kommt, ist noch offen. Dafür müsste Ungarn heute gegen Lettland gewinnen. Soweit unser News-Update. Mehr gibt's auf der Website und in der App. Tim ist bei mir. Du hast den Verkehrsüberblick für uns.
8: Genau, momentan normaler Verkehr, alles in Ordnung. Blitzer sind uns gerade keine gemeldet. Ihr habt doch was gesehen? Dann ruft uns an unter der 0800 14 15 800. Gute Fahrt.
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0: Guten Morgen am Dienstag. Ah, heute geht's sich ein bisschen ruhiger an am Morgen. Pfingstferien in Bayern.
1: Die Kids haben richtig Glück. Das mega Frühsommerwetter geht weiter. Sonne pur ist angesagt die Woche.
0: Na, frei noch Hertz und der Purple Disco Machine. Wonderful Life.
1: Bei uns kommt der Sommer in Fahrt. In Australien ist Herbst aktuell. Man at Work, Down Under.
0: Kommt gut in den Dienstag, guten Morgen.
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1: Sie sind die bayerische Band der 80er und jeder kennt mindestens eine Nummer der fünf Münchner.
2: Ja, also die hier gehört auf alle Fälle dazu. Wer hat die noch nicht irgendwann lautstark mitgesungen?
1: Stimmt.
2: Egal ob im Bierzelt, beim Après-Ski oder einfach nur daheim.
1: Die Münchner Freiheit. Ohne dich...

0: Aber wem die Nummer nicht zum Musikmix deines Lebens gehört, der hat noch nie richtig gefeiert.
1: Ja, oder war nicht bis zum Schluss auf der Party.
0: Ja, das könnte jetzt auch wieder sein. Also ich bin heute immer bei den Letzten dabei.
1: War mir klar.
0: Die Münchner Freiheit, ohne die ich.
1: Bei uns steht gleich ein Duell an. Kuschelsongs.
0: Ganz toll. Vorteil, Amma. Als Ausgleich gibt's eine echte Powerlady. Anastasia, Musikmix deines Lebens. Paid my dues. Jetzt wird 6, gleich Thema in unseren Nachrichten. Spinnen haben nichts zu lachen in Straubing.
1: Mehr dazu in unserem News-Update mit Michaela Westermeier.
0: Was macht unser Wetter?
1: Nix.
0: Wie nix?
1: Es ändert sich nichts im Vergleich zu gestern. Der Frühsommer bleibt genauso viel Sonne und genauso warm.
0: Guter Plan.
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3: Mit Michaela Westermeier. Sprit und Kerosin, Dauerbrenner-Thema seit Beginn des Iran-Kriegs. Produziert wird beides auch bei uns in der Region, in den Raffinerien in Burghausen und Neustadt an der Donau. Auf beide kommt ab 2027 eine neue EU-Methanverordnung zu. Bayerns Wirtschaftsminister Hubert Aiwanger äußert sich dazu.
4: Es ist genügend Kerosin da für den Flughafen München, es ist genügend Sprit da. Die größten Probleme für die Energieversorgung der Zukunft sind die Bürokraten in Brüssel, die hier mit dieser EU-Methanverordnung im Prinzip die Hürden so hochlegen für die Zulieferung des Rohstoffes Öl, dass Raffinerien am Ende keine Rohstoffe mehr kaufen können, weil sie diese Kriterien nicht erfüllen können.
3: Laut der Verordnung müssen Raffinerien ihre Zulieferung dahingehend kontrollieren, ob bei der Förderung im Ausland Methan entweicht. Bei Endprodukten wie Sprit gilt die Regel nicht, was heimische Raffinerien kaputt macht, so Aiwanger.
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0: liegen bei 1,8 Millionen Euro. Der Freistaat Bayern finanziert Metz. Aus Dingolfing, Lisa Gruppwinkler.
1: Der Sport in der Region.
2: Endlich ist wieder was los im Spider-Dome. Vergangenen Samstag steigt hier das erste Heimspiel der Saison gegen die Pforzheim Wild Dogs. Für die Straubing Spiders läuft das leider anders als erhofft. Quarterback David Perkins verletzt sich und muss vom Feld. Am Ende verlieren die Footballer 9-27. Umso mehr Gas will das Team beim nächsten Spiel geben. Diesen Samstag sind die Saarland Hurricanes in Straubing zu Gast. Aus der Sportredaktion Michael Wimmer.
1: Und jetzt maximal informiert über Deutschland und die Welt.
3: Kinderlose, bitte zur Kasse. Medienberichten zufolge sollen Menschen ohne Kinder künftig mehr für die Pflegeversicherung zahlen. Noch vor der Sommerpause soll Bundesgesundheitsministerin Wagen dazu einen Gesetzentwurf vorlegen. Eine Ebola-Epidemie rollt aktuell durch Zentralafrika. Laut der WHO breitet sich das Virus immer schneller aus. Über 200 Menschen sollen bereits daran gestorben sein. Besonders betroffen sind die Demokratische Republik Kongo und Uganda. Hauptrunde geschafft. Am Abend gewinnt die deutsche Eishockey-Nationalmannschaft bei der WM 6-3 gegen Großbritannien. Ob das Team ins Viertelfinale kommt, ist noch offen. Dafür müsste Ungarn heute gegen Lettland gewinnen. Soweit unser News-Update. Mehr gibt's auf der Website und in der App. Tim Neumann hat das Verkehrsupdate für uns.
4: Jupp, mit guten Nachrichten. Normaler Verkehr in der Region. Blitzer gesehen? Gerne eine WhatsApp schicken. 0800 14 15 800. Kommt gut und sicher an.
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6: Guten Morgen am Dienstag, kurz nach 6. Und wir werden ein bisschen kuschelig um die Zeit.
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6: Zugegeben, echt nicht meine Königsdisziplin.
7: Aber?
6: Ja, aber wir kommen alle so tiefenentspannt aus dem langen Pfingstwochenende. Da können wir es ruhig mal ein bisschen gemächlicher angehen. 4-Tage-Woche, wir rutschen ganz gemütlich rein. Großartig, mit Joe Cocker und Night Calls.
7: Moment, was? Mach mal die Rechnung nicht ohne meinen Hit. Für mich das Lebensgefühl des Wochenendes.
6: Ja, jetzt bin ich gespannt.
7: Faith No More mit Easy.
6: Und euer Gefühl heute Morgen so? Wie wollt ihr in den Tag starten mit Joe Cocker und Night Calls?
7: Oder mit Faith No More und Easy. Ihr habt wieder das Sagen. Welcher Hit darf es sein? Stimmt jetzt ab auf unseren Social Media Kanälen oder schickt uns eine WhatsApp an die 0800 14 15 800.
6: Zwei Songs, habt ihr wie immer Zeit.
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0: Oh, einfach herrlich. Von der Lady gibt's hoffentlich bald noch viel mehr zu hören. Holly Humberstone, To Love Somebody.
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2: Tiefenentspannt geht's heute im Hit-Duell in die neue Arbeitswoche. Jens aus Hankhofen hat eine WhatsApp geschickt. Easy trifft das Gefühl vom Wochenende ziemlich gut.
0: Ja, stimmt.
2: Einfach klasse. Mein größter Stress war zuschauen, dass das Grillfleisch nicht verbrennt und dass mein Radler nicht warm wird. Mit einem Lachsmiley. Ich stimme für Face No More. Funktioniert, mein Song.
0: Ja, so das Lebensgefühl habe ich auch gehabt, das mit dem Grillfleisch und dem Radler. Trotzdem würde ich heute gerne Joe Cocker hören. Night Calls. Sieht Marianne aus Landshut genauso. Die schreibt, bitte Joe Cocker, ich habe den Song schon gar nicht mehr auf dem Schirm gehabt. Aber der ist ja sowas von super cool. Marianne, bin ich ganz deiner Meinung. Alex, die zählt gerade noch fleißig. Wie schaut's bei den Votes aus?
2: Also ihr habt euch heute echt nicht leicht gemacht, ja? Und mir auch nicht. Dreimal habe ich jetzt nachzählen müssen,
0: okay.
2: Weil nur eine Stimme Unterschied ist.
0: Und?
2: Eine Stimme mehr für...
0: Für wen?
2: Joe Cocker.
0: Ach, gute Wahl, eine echte Rarität, aber einfach Joe Cocker pur. Night Calls, Gewinner unseres Hit-Duells.
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0: So klingt Musik aus Deutschland. Alice Merton im Musikmix deines Lebens. No Roots. Guten Morgen am Dienstag.
1: Du, wir haben doch immer wieder Promi-Musiker zu Gast bei uns im Studio.
0: Ja, Amy McDonald kommt heuer, Kamerad auch, Nico Santos und Alvaro Soler, die waren auch schon
1: ja,
0: da.
1: Ja, wir sollten dir die beim nächsten Mal Toast servieren.
0: Toast. Warum bitte Toast? Toast.
1: Du, damit lässt sich echt Geld verdienen.
0: Ja, mit Toast ist jetzt nicht dein Ernst, oder?
1: Ja, ohne Schmarrn. Vor über 26 Jahren war Justin Timberlake für ein Interview bei einem Radiosender in New York. Da hat er ein Toastbrot angebissen, ja, und dann liegen gelassen. Das hat eine Mitarbeiterin dann auf eBay zum Verkaufen eingestellt und für, pass auf,
0: okay,
1: $1,025 verkauft.
0: Alter Schwede, aber das kannst du bei uns sowieso komplett vergessen. In Deutschland kommt da höchstens die Lebensmittelaufsicht und untersagt dir den Verkauf, weil A, keine Lizenz zum Verkauf von Lebensmitteln und B, Allergene sind nicht ausgewiesen. Und das MHD, das fehlt auch noch. Ganz ohne MHD, die Nummer. War im Original in den 70ern schon genial. Und ist im Remix von Cyril richtig gut geworden. Stumbling In. Gleich bei den Muntermachern.
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0: Raus aus dem langen Wochenende mit ganz viel Sonnenschein und rein in die kurze Woche mit noch mehr Frühsommer. Guten Morgen zusammen.
1: Es wird 6:30. Gleich Thema in unseren Nachrichten.
0: Die Waschbären sind los in der Region.
1: Michaela Westermeier hat gleich alle Infos für uns.
0: Noch ein Blick zum Wetter.
1: Das bleibt stabil im Frühsommermodus. Es ändert sich nichts im Vergleich zu gestern. Auch die kommenden Tage nicht.
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3: Mit Michaela Westermeier. Er sieht vielleicht knuffig aus, in unserem Haus oder im Garten kann er aber zu einem echten Problem werden. In Bayern breiten sich Waschbären immer weiter aus, besonders aktiv sind sie jetzt im Frühsommer. Im Vergleich zu anderen Regierungsbezirken bleiben wir in Niederbayern von der großen Invasion aber noch verschont. Vergangenes Jahr werden bei uns 18 Tiere erlegt, bayernweit sind es rund 9.500. Trotzdem gilt auch bei uns, Mülltonnen absichern, kein Tierfutter im Freien lagern und Abstand zu den Waschbären halten.
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4: Bei sommerlichem Wetter auf zwei Rädern durch die Region. Am vergangenen Samstag brechen da jede Menge Motorradfahrer zu Touren auf. Hier im Landkreis enden die für zwei Biker im Krankenhaus. Bei Stallwang muss eine Autofahrerin wegen eines Rehs eine Notbremsung einlegen. Ein Motorradfahrer fährt ihr hinten auf. Dabei wird er schwer verletzt und kommt mit dem Hubschrauber in eine Klinik. Auch bei St. Engelmar landet ein Helikopter. Hier ist ein Biker zu schnell unterwegs, kommt deswegen auf die Gegenspur und knallt gegen ein Auto. Auch er wird schwer verletzt ins Krankenhaus geflogen. Aus St. Engelmar, Tamara Neuberger.
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5: Eigentlich gelten wir Deutschen als Weltmeister im Mülltrennen. Trotzdem landet immer mehr Abfall in den falschen Tonnen, vor allem beim Biomüll, fatal. Deswegen führt der Zentralabfallwirtschaftsverband Donauwald ein neues automatisches Erkennungssystem ein. Detektoren am Müllfahrzeug scannen den Bioabfall nach Metall ab. Ist zu viel falscher Müll in der braunen Tonne, wird die nicht geleert. Vorgestellt wird das System heute in Plattling. Aus der Niederbayern-Redaktion, Daniel Falkiewicz.
2: Und jetzt maximal informiert über Deutschland und die Welt.
3: Fehlende Büros, marode Gebäude, veraltete Technik, Alltag in vielen Polizeidienststellen in ganz Deutschland. Die Gewerkschaft der Polizei wendet sich deswegen an die Politik, fordert unter anderem mehr Geld für Sanierungsarbeiten. Für Bundeswirtschaftsministerin Reiche geht's heute nach China. Thema des Besuchs soll der Export von Rohstoffen nach Deutschland sein. Außerdem wird es um fairen Wettbewerb gehen. Viele Firmen bei uns kritisieren die Bedingungen auf dem Markt durch niedrige Preise in China. Kurswechsel bei Ferrari. Der Sportwagenhersteller setzt künftig mehr auf E-Autos. In Rom stellt er sein erstes vollelektrisches Modell vor. Höchstgeschwindigkeit über 310 km/h, Kostenpunkt mehr als 500.000 €. So weit unser News-Update. Mehr gibt's auf der Website und in der App. Und jetzt sagt uns Tim Neumann, wie es auf den Straßen aussieht.
6: Das können wir kurz machen. Alles okay. Blitzer gern per WhatsApp oder Anruf an die 0800 14 15 800. Kommt gut an.
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0: Willkommen in der neuen Arbeitswoche, willkommen im Frühsommer.
1: Die neue Woche geht weiter, wie das lange Wochenende aufgehört Jawohl. Hat, mit ganz viel Sonne und um die 30 Grad.
0: Den richtigen Sound, den liefern wir. Mit Shakira, Hips Don't Lie.
1: Und jeder Menge gute Laune von Bruno Mars.
0: Ja, was die Woche außer viel Sonne los ist.
1: Ja, Pfingstferien zum Beispiel. Mhm. Und 4-Tage-Woche.
0: Ja, also was die Woche sonst noch los ist. Gleich unsere Wochenvorschau.
1: Wir starten in die kurze Woche mit einem Kult-80er von Journey. Don't Stop Believing.
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0: Thomas Jacko und seine Dirty Diana. Gleich 6:45.
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0: Ah, die wichtigste Nachricht. Der Frühsommer geht weiter. Es bleibt sonnig und warm.
2: Boah, die Schüler freut's. Es sind Pfingstferien. 2 Wochen lang. Nichts tun. Ach,
0: uns freut's auch. Die ganze Woche Freibadwetter, Biergarten, Grillen, Eisdiele. Ja, vielleicht habt ihr ja auch Urlaub, weil eure Kids Ferien haben. Dann Glückwunsch. Das Wetter, das könnt ihr voll ausnutzen.
2: Am Donnerstag könnt ihr zur Feier des Tages zum Beispiel Fleischpatties auf den Grill hauen. Da ist nämlich der internationale Tag des Hamburgers.
0: Passt.
2: Woher der kommt, das weiß kein Mensch. Seit wann er gefeiert wird, eigentlich auch niemand.
0: Ja, wahrscheinlich ist das einfach eine Erfindung von McDonald's, um den Umsatz anzukurbeln. Wir grillen unsere Burger sowieso lieber selber. Schmeckt auch viel besser, oder?
2: Auch am Donnerstag jährt sich die einzige deutsche Meisterschaft vom TSV 1860 München. Vor 60 Jahren holen sie ihren ersten und einzigen Titel.
0: Ja, aktuell glänzen die 60er eher durch den Prank auf der Meisterfeier der Bayern. Da haben sie ja mit einem Riesenbanner mit der Aufschrift FC Bauern die Feier so ordentlich gecrashed.
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1: Es gibt Neues von den Chemical Brothers. Seit den 90ern, da liefern die regelmäßig ab und aktuell sind sie wieder in den Charts.
2: Ein gutes Motto, um nach so einem langen Wochenende wieder zu starten in die Arbeitswoche. Go! Unser Bonussong der Stunde.

0: zwischen den Charts und ganz neue Musikmix deines Lebens. Die Chemical Brothers, go!
1: Ja, bei uns geht's gleich in die Nachrichten und anschließend in die 80er. Yes, I gotta have faith.
2: Mit George Michael. Faith.
0: Gleich im Musikmix deines Lebens.
1: Jetzt wird 7. Wir ziehen uns das nächste News-Update. Thema unter anderem:
0: Ist die Gurkelernte in Gefahr?
1: Das und mehr gleich von Michaela Westermeier.
3: Sonne, Wolken oder Regen? 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
0: Jetzt schauen wir noch zum Wetter.
1: Na, gerne. Richtig gern sogar. Keine Wetteränderung im Vergleich zu gestern. Der Frühsommer bleibt.
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7: Mit Michaela Westermeier. Schlemmen Ende Mai. Die Spargelsaison ist noch am Laufen, die Erdbeersaison nimmt langsam Fahrt auf. Gestochen und gepflückt wird die Ernte in Niederbayern meist von Saisonarbeitskräften. Gibt's von denen denn genug? Dazu sagt uns Niederbayerns Bauernpräsident Siegfried Jäger.
8: Das Thema Saisonarbeitskräfte, das ist natürlich schon bei uns natürlich auch wegen den Kosten an erster Stelle. Und ja, der Mindestlohn ist ja gestiegen und durch das ist jetzt tatsächlich so, dass die Saisonarbeitskräfte besser zur Verfügung stehen, anzahlmäßig. Die Kosten sind natürlich höher, was sich auf die Preise auswirkt im Endeffekt bei Spargel und Erdbeeren.
7: Der Mindestlohn für Saisonarbeiter ist schon vergangenes Jahr ein umstrittenes Thema. Damals fordern viele Landwirte eine Sonderregel, um Kosten zu senken. Die Politik lehnt das aber ab.
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9: Große Freude an der Papst-Benedikt-Schule. Die Stadt zeichnet das inklusive Kinderhaus als faire Kita aus. Straubings Oberbürgermeister Markus Pannemeyer freut sich mit.
10: Im Kern geht es uns darum, dass wir schon bei den Kleinsten das anlegen, was uns wirklich wichtig ist. Also, dass Inklusion erlebbar ist, aber dass auch Fairness im Umgang miteinander erlebbar wird. Dass die Kinder das schon von klein auf als wichtig mitnehmen.
9: Das Siegel bekommen Kitas, die ein Nachhaltigkeitsprojekt durchführen und mindestens 2 fair gehandelte Produkte benutzen. Aus Straubing, Tabea Mann.
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11: Eine Geisterfahrt endet am vergangenen Samstag auf der A8 tödlich. Der 89-jährige Ölfahrer aus Niederbayern knallt bei Grabenstedt mit seinem Auto gegen 2 andere Wagen. Er stirbt noch vor Ort. 5 weitere Menschen werden verletzt, 3 davon schwer. Stundenlang wird die Autobahn für die Rettungs- und Bergungsarbeiten gesperrt. Jetzt soll die Staatsanwaltschaft klären, wie es zu dem Unfall kommen konnte. Aus der Niederbayern-Redaktion Holger Bär.
6: Und jetzt maximal informiert über Deutschland und die Welt.
7: Fehlende Büros, marode Gebäude, veraltete Technik, Alltag in vielen Polizeidienststellen in ganz Deutschland. Die Gewerkschaft der Polizei wendet sich deswegen an die Politik, fordert unter anderem mehr Geld für Sanierungsarbeiten. Für Bundeswirtschaftsministerin Reiche geht's heute nach China. Thema des Besuchs soll der Export von Rohstoffen nach Deutschland sein. Außerdem wird es um fairen Wettbewerb gehen. Viele Firmen bei uns kritisieren die Bedingungen auf dem Markt durch niedrige Preise in China. Kurswechsel bei Ferrari. Der Sportwagenhersteller setzt künftig mehr auf E-Autos. In Rom stellt er sein erstes vollelektrisches Modell vor. Höchstgeschwindigkeit über 310 km/h, Kostenpunkt mehr als 500.000 Euro. Soweit unser News-Update. Mehr gibt's auf der Website und in der App. Tim Neumann schaut mit uns auf die Straßen. Gerade was los oder alles entspannt?
12: Ja, da kommt ihr gut durch soweit. Keine Meldungen im Moment. Blitzer könnt ihr uns jederzeit ins Studio schicken per WhatsApp an die 0800 14 15 800. Kommt gut an.
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1: Guten Morgen am Dienstag.
0: Guten Morgen.
1: Heute geht's sicher ein bisschen ruhiger zu am Morgen. In Bayern sind Pfingstferien.
0: Ah, die Kids, die haben richtig Glück. Das mega Frühsommerwetter geht weiter. Sonne pur ist angesagt.
1: Den passenden Sound liefern wir im Musikmix deines Lebens. Gleich die 80er mit Steve Winwood.
0: Und wir verteilen gute Morgenbussel mit Calvin Harris und Dua Lipa.
14: Guten Morgen.
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0: Schönen guten Morgen am Mittwoch. Wir starten in die kurze Arbeitswoche gleich 7:15.
1: Bayern hat eine neue Hoheit. Eine ganz wichtige, also wenn nicht sogar die wichtigste, eine neue Bierkönigin.
0: Katharina Kastenmüller aus Oberbayern, die ist die neue Hoheit über das bayerische Bier und hat ab sofort quasi die Schaumkrone auf. Na, unsere Lea Hopfensberg aus Straubing, die hat es leider nicht geschafft.
1: Was sonst los ist, bekommen wir jetzt wieder im schönsten Dialekt der Welt.
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3: Ich bin der Mikl Andi, grüß euch. Das Ei ist übers Wochenende um ein kurz billiger geworden. Bei einem Monat Amerikaner und der Iran konnten sie einig werden, ist der Preis für ein Barrel Brent auf umratum 99 Dollar abgegangen. Das sind 5% weniger wie vor dem Wochenende. Und alles gerade, weil der Trump was von einem Abkommen geschrieben hat, das angeblich so gut wie auskartelt war. Der Trump wird bald 80. Einmal im Jahr wird er vom Doktor so richtig durchgecheckt, wie es ihm gesundheitlich geht. Heute ist es wieder soweit. Wie gesund er aber wirklich ist, werden wir wahrscheinlich nicht erfahren. Er selbst sagt ja, dass er ganz wenig schlafen muss und fast gerade Diät-Cola trinkt. Das hört sich jetzt nicht so gesund an. Jetzt, wo es so heiß geworden ist, wird Waldbrandgefahr in Bayern allweil her. Besonders in der Mitte von Bayern ist jetzt schon bei der Stufe 4 angekommen. Bis Mittwoch werden wir wohl in ganz Bayern soweit sein. Und wenn es so weitergeht, reden wir dann rund um Nürnberg schon von der höchsten Stufe 5. So, jetzt kennt's euch aus. Servus, macht's es gut.
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0: Millennium Hit von Lady Gaga im Musikmix deines Lebens, Paparazzi. Schönen guten Morgen am Dienstag, dank Feiertag, starten wir einen Tag später in die Arbeitswoche.
1: Also jetzt mal, war das genial oder war das genial?
0: Oh ja.
1: Über 50 Sonnenstunden von Freitag bis gestern. Oh, jede Menge Zeit für Freibad, Eisdiele, Grillen, Aperol Spritz in der Sonne liegen und ach, einfach alles, was Spaß macht. Danke Pfingsten 2026.
0: Und der Frühsommer geht weiter. Aktuell kein Ende in Sicht. Sonne, Sonne, Sonne. 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
2: Zurück aus dem langen Wochenende. Guten Morgen am Dienstag, der 26. Mai ist heute.
3: Es wird 7:30. Im News-Update jetzt die Meldung.
2: Spinnen haben nichts zu lachen in Straubing.
3: Mehr dazu gleich von Michaela Westermeier.
2: Wir schauen noch aufs Wetter.
3: Oh, das macht richtig Lust auf mehr. Mehr Sonne, mehr warme Temperaturen, mehr Frühsommer.
2: Ja, und genau in der Zusammensetzung bekommen wir das heute, morgen und auch übermorgen. Es ändert sich im Vergleich zum Wochenende erstmal nichts. Es bleibt so.
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5: Mit Michaela Westermeier. Sprit und Kerosin, Dauerbrenner-Thema seit Beginn des Iran-Kriegs. Produziert wird beides auch bei uns in der Region, in den Raffinerien in Burghausen und Neustadt an der Donau. Auf beide kommt ab 2027 eine neue EU-Methanverordnung zu. Bayerns Wirtschaftsminister Hubert Aiwanger äußert sich dazu.
6: Es ist genügend Kerosin da für den Flughafen München, es ist genügend Sprit da. Die größten Probleme für die Energieversorgung der Zukunft sind die Bürokraten in Brüssel, die hier mit dieser EU-Methanverordnung im Prinzip die Hürden so hochlegen für die Zulieferung des Rohstoffes Öl, dass Raffinerien am Ende keine Rohstoffe mehr kaufen können, weil sie diese Kriterien nicht erfüllen können.
5: Laut der Verordnung müssen Raffinerien ihre Zulieferung dahingehend kontrollieren, ob bei der Förderung im Ausland Methan entweicht. Bei Endprodukten wie Sprit gilt die Regel nicht, was heimische Raffinerien kaputt macht, so Aiwanger.
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7: Garteln, normalerweise eher wenig gefährlich. Am vergangenen Samstag, da macht eine Frau hier in Landau dabei allerdings einen überraschenden Fund. Als sie in der Erde gräbt, stößt sie auf eine Handgranate. Die Frau zögert nicht lang und ruft die Polizei. Kurz darauf rückt schon eine Spezialfirma an und bringt die Granate weg. Aus Landau, Petra Jakobs.
4: Der Sport in der Region.
8: Endlich ist wieder was los im Spider-Dome. Vergangenen Samstag steigt hier das erste Heimspiel der Saison gegen die Pforzheim Wild Dogs. Für die Straubing Spiders läuft das leider anders als erhofft. Quarterback David Perkins verletzt sich und muss vom Feld. Am Ende verlieren die Footballer 9:27. Umso mehr Gas will das Team beim nächsten Spiel geben. Diesen Samstag sind die Saarland Hurricanes in Straubing zu Gast. Aus der Sportredaktion Michael Wimmer.
4: Und jetzt maximal informiert über Deutschland und die Welt.
5: In den Urlaub fliegen? Wegen der Krise im Nahen Osten legen viele diesen Plan gerade auf Eis. Der Tourismusbeauftragte der Bundesregierung Ploss sieht dadurch Chancen für Reiseziele bei uns in Deutschland. Besonders an Nord- und Ostsee rechnet er mit deutlich mehr Besuchern. Russland droht mit Angriffen auf die ukrainische Hauptstadt, das EU-Personal bleibt aber vor Ort. Ihre Vertretungen sollen in Kiew bleiben, man wolle sich nicht einschüchtern lassen, heißt es von Seiten der EU. Ungewöhnlicher Einsatz für die Polizei in München am vergangenen Sonntag. Ein 23-Jähriger verliert betrunken seinen Schuh, klettert ins Bisongehege des Tierparks und findet nicht mehr heraus. Die Beamten befreien den Mann aus dem Gehege, auch seinen Schuh bekommt er wieder. Soweit unser News-Update, mehr gibt's auf der Website und in der App. Weiter geht's zum Verkehr. Tim, du hast den Überblick.
9: So schaut's aus. Wir haben eine Meldung für euch von der A92 Richtung München. Hier Vorsicht zwischen Wallersdorf West und Landau an der Isar. Ein Holzteil auf der Fahrbahn. Blitzer sind uns gerade keine gemeldet. Ihr habt doch was gesehen? Dann ruft uns an unter der 0800 14 15 800. Gute Fahrt.
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2: Kurz nach 7:30, jetzt aber Schluss mit Vorsicht ins Räumen. Wir starten in den Dienstag mit Billy Ocean. Get out of my dreams. Übersetzt die Karin gleich für uns.
3: Mike Smith freut sich auch schon auf unsere Hit-Dolmetscherin.
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3: Los geht's mit einem Sommerhit aus dem Jahr 2010. Licky Lee im Musikmix deines Lebens. I Follow Rivers. Guten Morgen.
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1: Mit Mark Smith in den Dienstag. Nice to meet you.
2: Und guten Morgen, Karin.
3: Guten Morgen, ihr zwei. Alles gut bei euch?
2: Ja, logisch. Unser Frühsommerwetter geht ja weiter.
3: Je mehrer, desto schöner.
1: Ganz genau so. Drum heißt es jetzt auch bei dir im Hitdolmetscher: Auf geht's, raus aus den Federn.
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3: Auf gut Niederbayerisch. Mei, heute habe ich wieder mal einen verliebten Musiker für euch. An Billy Ocean mit seinem Liedl Get Out of My Dreams. Den Songtext kann man etwas so auf Niederbayerisch übersetzen. Hey Aschenputtel, zieh dein Schuh, ich bin dein Mo. Raus aus meinen Träumen, steige in mein Auto, raus aus meinem Hirnkastel, rein in mein Leben. Oh mei. Das klingt ein bisschen so nach einem Angeber, der mit seinem teuren Auto vielleicht ein bisschen was kompensieren muss. Er macht ganz auf Schambolzen. Bisschen flirty, bisschen angeben, aber eigentlich ist seine Botschaft klar. Ich gebe nicht auf, bis du einsteigst. Quasi Romantik auf Rädern. Also mir gangst, wenn so ein Porsche-Fahrer einen auf dicke Hose macht und mich damit beeindrucken will. Dann muss schon einer mit dem Bulldog vorfahren, mir eine Weghalbe mitbringen und mit mir zum Frühschoppen fahren, damit die da einsteigt. Aber es soll ja auch Frauen geben, die auf Porsche und Yacht so richtig abfahren. Dann hat der Billy ja vielleicht doch eine Chance, weil sie so eine ist. Wir steigen aber jetzt gemeinsam ein, und zwar ins Maximal Radio.

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1: Ja, manchmal dauert es einfach ein bisschen, bis die Songs in die Charts kommen.
2: Ja, und ganz selten dauert es richtig lange. So wie bei Katy Perry.
1: Ja, die hat 2013 Legendary Lovers veröffentlicht. Schlappe 13 Jahre später ist sie damit jetzt zum ersten Mal in die Charts.
2: Und warum erst jetzt? Weil sie Anfang April auf Instagram eine Textzeile aus dem Song gepostet hat. Ja, scheinbar haben sich dadurch viele wieder an Legendary Lovers erinnert.
1: Im Musikmix deines Lebens, da hat sich schon lange ihren Platz. Und warum? Weil die Nummer einfach richtig gut ist.

0: Perry erinnert sich an Legendary Lovers, unser Bonussong.
1: Wir erinnern uns gleich an legendäre 80er. Rick Springfield, Love Somebody. Gleiche Musikmix deines Lebens. Jetzt wird's 8, gleich Thema in unseren Nachrichten. Die Waschbären sind los in der Region.
0: Mehr dazu in unserem News Update mit Michaela Westermeier.
1: Was macht unser Wetter?
0: Nix.
1: Wie nix?
0: Es ändert sich nix im Vergleich zu gestern. Der Frühsommer bleibt. Genauso viel Sonne und genauso warm.
1: Guter Plan.
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4: Mit Michaela Westermeier. Er sieht vielleicht knuffig aus, in unserem Haus oder im Garten kann er aber zu einem echten Problem werden. In Bayern breiten sich Waschbären immer weiter aus, besonders aktiv sind sie jetzt im Frühsommer. Im Vergleich zu anderen Regierungsbezirken bleiben wir in Niederbayern von der großen Invasion aber noch verschont. Vergangenes Jahr werden bei uns 18 Tiere erlegt, bayernweit sind es rund 9.500. Trotzdem gilt auch bei uns, Mülltonnen absichern, kein Tierfutter im Freien lagern und Abstand zu den Waschbären halten.
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5: Eigentlich gelten wir Deutschen als Weltmeister im Mülltrennen. Trotzdem landet immer mehr Abfall in den falschen Tonnen, vor allem beim Biomüll, fatal. Deswegen führt der Zentralabfallwirtschaftsverband Donauwald ein neues automatisches Erkennungssystem ein. Detektoren am Müllfahrzeug scannen den Bioabfall nach Metall ab. Ist zu viel falscher Müll in der braunen Tonne, wird die nicht geleert. Vorgestellt wird das System heute in Plattling. Aus der Niederbayern-Redaktion Daniel Falkiewicz.
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6: Saison vorbei, aber Pause? Nix da. Bei der Spielvereinigung Hankofen-Heiling wird schon fleißig für die nächste Spielzeit geplant. Dafür holt sich der Verein mit Fabian Hanula einen neuen Stürmer auf den Platz. Der 19-Jährige hat zuvor 5 Jahre lang beim SSV Jahn Regensburg gespielt. Seine erste Saison bei den Herren bestreitet er jetzt gemeinsam mit den Dorfburm. Aus der Sportredaktion Michael Wimmer.
3: Und jetzt maximal informiert über Deutschland und die Welt.
4: In den Urlaub fliegen? Wegen der Krise im Nahen Osten legen viele diesen Plan gerade auf Eis. Der Tourismusbeauftragte der Bundesregierung Ploss sieht dadurch Chancen für Reiseziele bei uns in Deutschland. Besonders an Nord- und Ostsee rechnet er mit deutlich mehr Besuchern. Russland droht mit Angriffen auf die ukrainische Hauptstadt. Das EU-Personal bleibt aber vor Ort. Ihre Vertretungen sollen in Kiew bleiben. Man wolle sich nicht einschüchtern lassen, heißt es von Seiten der EU. Ungewöhnlicher Einsatz für die Polizei in München am vergangenen Sonntag. Ein 23-Jähriger verliert betrunken seinen Schuh, klettert ins Bisongehege des Tierparks und findet nicht mehr heraus. Die Beamten befreien den Mann aus dem Gehege. Auch seinen Schuh bekommt er wieder. Soweit unser News-Update. Mehr gibt's auf der Website und in der App. Und Tim Neumann checkt die Straßen für uns.
7: Und da bitte aufpassen auf der A92, wenn ihr Richtung München unterwegs seid. Zwischen Wallersdorf West und Landau an der Isar liegt ein Holzteil auf der Fahrbahn. Blitzer gesehen? Gerne eine WhatsApp schicken. 0800 14 15 800. Kommt gut und sicher an.
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1: Boah, was für ein mega Wochenende war das denn bitte. Pfingsten 2026, boah, konnte sich definitiv sehen lassen. Sonne pur und fast 30 Grad. Oh, ein Traum.
0: Nein, kein Traum, es geht so weiter. Der Sommer liegt schon vor seinem offiziellen Start los. Es bleibt schön.
1: Wir starten ganz entspannt in die neue Woche mit den Counting Crows.
0: Ein Hoch auf den Frühsommer mit Kygo und Whitney Houston. Die Schüler haben endlich mal Glück. Pfingstferien sind ja auch noch und das Traumwetter geht weiter. Also Freibad, Eisdiele, Grillabende. Ha, schönen Wochenstart.
1: Jetzt mit einem 80er-Kurzhit. Rick Springfield im Musikmix deines Lebens. Love Somebody.
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0: So klingt der Musikmix deines Lebens für den nächsten Frühsommertag in Folge. Kygo und Whitney Houston, High Love, guten Morgen zusammen.
1: Hochgefühle nicht nur bei uns, sondern auch bei den Kids. Ha. Es sind Pfingstferien. Gott, was für ein Timing.
0: Ja, und endlich mal schönes Wetter.
1: Melanie aus Straubing hat uns heute Morgen schon ihre Ferienpläne verraten.
2: Ich bleibe eigentlich nur zu Hause und kümmere mich um meinen Garten. Das ist mein Urlaub, genau. Im Sommer geht's dann weg, in die Toskana. Weil es da schön ist und weil ich schon lange nicht mehr war. Mit Kind und Kegel, genau, ganze Familie.
0: Na ja, das lässt sich aushalten. Daheim im Garten oder an der Adria.
1: Marcella aus St. Engelmar, wie schaut's denn bei dir aus?
3: Also über die Pfingstferien über fahren wir zum Starnberger See für ein paar Tage. Hier ein bisschen schwimmen, vielleicht noch ein Eis essen. In der Sonne ein bisschen sich bräunen. Da bleiben wir bestimmt ein paar Tage. Und vielleicht, wer weiß, vielleicht mieten wir uns noch ein Boot und fahren mal raus auf den See. Vielleicht angeln wir sogar noch was. Weil meiner Meinung nach müssen wir jetzt nicht ins Ausland fahren. Wir können auch hier in Bayern bleiben. Da gibt es so viele schöne Ecken oder auch schöne Seen. Und der Starnberger See ist einer der besten Seen, die ich kenne.
0: Ja, wir haben es daheim auch ganz gut erwischt, würde ich mal sagen. Sonne pur und Frühsommerwetter läuft.
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1: In ein paar Minuten wird es 8:30 vor den Nachrichten. Da schnappen wir uns noch ein Taxi. Die Counting Crows bei den Muntermachern. Big Yellow Taxi.
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1: Raus aus dem langen Wochenende mit ganz viel Sonnenschein und rein in die kurze Woche mit noch mehr Frühsommer. Guten Morgen zusammen.
2: Es wird 8:30. Gleich Thema in unseren Nachrichten.
1: Es wird brenzlig in der Region.
2: Michaela Westermeier hat gleich alle Infos für uns.
1: Jetzt noch ein Blick zum Wetter.
2: Es bleibt stabil im Frühsommermodus. Es ändert sich nichts im Vergleich zu gestern. Auch die kommenden Tage nicht.
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3: Mit Michaela Westermeier. Schlemmen Ende Mai. Die Spargelsaison ist noch am Laufen, die Erdbeersaison nimmt langsam Fahrt auf. Gestochen und gepflückt wird die Ernte in Niederbayern meist von Saisonarbeitskräften. Gibt's von denen denn genug? Dazu sagt uns Niederbayerns Bauernpräsident Siegfried Jäger.
4: Das Thema Saisonarbeitskräfte, das ist natürlich schon bei uns natürlich auch wegen den Kosten an erster Stelle. Und ja, der Mindestlohn ist ja gestiegen und durch das ist jetzt tatsächlich so, dass die Saisonarbeitskräfte besser zur Verfügung stehen, anzahlmäßig. Die Kosten sind natürlich höher, was sich auf die Preise auswirkt im Endeffekt bei Spargel und Erdbeeren.
3: Der Mindestlohn für Saisonarbeiter ist schon vergangenes Jahr ein umstrittenes Thema. Damals fordern viele Landwirte eine Sonderregel, um Kosten zu senken. Die Politik lehnt das aber ab.
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5: Kleine Auszeit gefällig. In Geisel-Höring fällt heute der Startschuss für ein neues Angebot des Landkreises, die sogenannten Auszeithöfe. Barbara Herrnberger vom Landratsamt Straubing-Bogen erklärt, was es damit auf sich hat.
6: Für Senioren, für pflegende Angehörige und für Demenzerkrankte zum Beispiel, dass sie hergehen können und können sich Auszeit nehmen auf einem Hof, auf einem Betrieb bei uns im Landkreis. Zum Beispiel, wenn man in einer Viehhaltung ist, in den Stall gehen, kann man Kühe streicheln, kann man ein bisschen mitarbeiten.
5: Heute werden die entsprechenden Lizenzen an die teilnehmenden Höfe übergeben. Mit dabei ist unter anderem auch Bundeslandwirtschaftsminister Alois Rainer. Aus Geisel-Höring, Tamara Neuberger.
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7: Von dem langen Wochenende haben Luftbeobachter in der Region nicht viel. Sie sind in den vergangenen 3 Tagen im Einsatz. Vom Flugzeug aus halten sie Ausschau nach Waldbränden. Auch heute sind wieder Beobachtungsflüge geplant. Die Maschinen starten am Nachmittag von Annbruck und Vilshofen aus. Grund für die Flüge sind die aktuellen Temperaturen. In Kombi mit der anhaltenden Trockenheit machen die vielen Wäldern bei uns zu schaffen. Aus der Niederbayern-Redaktion Johannes Stettner.
0: Und jetzt maximal informiert über Deutschland und die Welt.
3: Die NATO ist Russland überlegen, auch ohne die USA. Zu diesem Schluss kommt eine neue Greenpeace-Studie. Demnach hat die NATO nicht nur mehr Soldaten, sie investiert in diese auch mehr Geld. Büros, Unterkünfte und Parkplätze, alles fehlt. Die Gewerkschaft der Polizei fordert vom Bund, er soll die Dienststellen in Sachen Infrastruktur mehr unterstützen. Jede dritte ist laut GdP-Chef Roßkopf marode. Schwund bei den Spatzen, Freude bei den Finken. Der Naturschutzbund Deutschland stellt die Ergebnisse der diesjährigen Stunde der Gartenvögel vor. Neben den Spatzen gibt es auch einen Rückgang bei Schwalben und Mauerseglern. Finken sind dafür mehr gezählt worden. Soweit unser News-Update. Mehr gibt's auf der Website und in der App. Und jetzt das Verkehrsupdate mit Tim, dann leg mal los.
8: Jo, gerne. Die A93 Richtung Holledau, da braucht ihr gerade ein bisschen länger zwischen Bad Abach und Hausen. 2 Kilometer Stau. Blitzer gern per WhatsApp oder Anruf an die 0800 14 15 800. Kommt gut an.
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1: Kurz nach 9 am Dienstag, ne? Alle wieder zurück aus dem langen Wochenende.
2: Ja, oder habt ihr Urlaub zwecks Schulferien und so?
1: Naja, also die Fahrt an die Attika, die können wir uns echt sparen. Wer braucht denn bitte Jesolo bei 26 Grad, wenn er Niederbayern und 30 Grad haben kann, oder?
2: Ja, und der Aperol Spritz ist bei uns auch günstiger. Den Rest erledigt der Musikmix deines Lebens gleich mit Lost Frequencies.
1: Sommerfeeling bringt uns Bob Marley.
2: Ja, den schönsten Dialekt haben wir auch noch.
1: Sowieso.
2: Eine Runde Dialekt Deluxe. Gleich.
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0: klingt, wie das Wochenende war. Sommerlich. Bob Marley im Musikmix deines Lebens. Could You Be Loved?
1: Zurück aus einem mega Pfingstwochenende. Sonne pur und ganz viele Volksfeste in der Region.
0: 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Wo diese Woche gefeiert wird, findet ihr in unserem Volksfestkalender auf maximalradio.de.
1: Ja, und wie wir uns am besten unterhalten am Volksfest? Niederbayerisch natürlich.
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3: Legend Bierchen. Mei, wenn's ihr jetzt meint, ich erklär euch bloß altbayerische Wörter, dann passt einmal auf, was das ist. Lätschenbirche kommt von den zwei Worten Lätschen, also Gesicht, und Birche, das Buch. So, jetzt wisst ihr es. Das ist der digitale Gartenzaun mit Kommentarspalte und Emojis. Der virtuelle Stammtisch für Selbstdarsteller und Mitleser. Facebook. Lätschenbirche. Beim Lätschenbirche sind alle beinannt. Sogar die, die sie im echten Leben aus dem Weg gingen. Und alle sind mutiger, schöner und gescheiter. Der Unterschied zum echten Stammtisch? Im Lätschenbirche kriegst du den ganzen Schmarrn auch noch schriftlich. Beim Stammtisch manchmal erwatschen, wenn's zu lang zu blöd daherredst.
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1: Na, die Nummer, die hat gleich zweimal Platz im Musikmix deines Lebens. Einmal von den Weather Girls für die Kinder der 80er.
2: Und einmal für alle, die in den 2000ern auf den Partys der Region unterwegs waren.
1: In den 80ern, da waren es die Weather Girls und zur Jahrtausendwende Ex-Spice Girl Gary Halliwell.
2: It's Raining Man.
1: Halleluja.

0: Regen ist Gott sei Dank keiner in Sicht. Es bleibt sommerlich, also außer im Radio. It's raining man.
1: Halleluja. Gary Halliwell im Bonussong.
0: Tja, Männer sind auch keine in Sicht, dafür aber die Lady.
1: Austis. Flashback.
0: Jetzt wird's 9. Wir ziehen uns das nächste News-Update. Thema unter anderem:
1: Dingolfing bekommt seine nächste Großbaustelle.
0: Das und mehr gleich von Michaela Westermeier.
1: Jetzt schauen wir noch zum Wetter.
0: Na, gerne. Richtig gern sogar. Keine Wetteränderung im Vergleich zu gestern. Der Frühsommer bleibt.
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3: Mit Michaela Westermeier. Obst- und Gemüsereste, Eierschalen, Laub- und Schnittgut, davon landen in Bayern immer mehr in der Biotonne. Laut aktuellen Zahlen des Landesamts für Statistik gibt es 2024 deutlich mehr Bioabfälle, 8,5% mehr als noch im Jahr davor. Im Landkreis Landshut schmeißen die Menschen im Schnitt über 40 Kilo davon weg. In der Region Straubing sind es mit 88 Kilo pro Kopf mehr als doppelt so viel. Knapp 55 Kilo sind es dagegen im Kreis Dingolfing-Landau. Ordentliche Trennung wird da wichtiger denn je. Deswegen rufen die Entsorgungsunternehmen in der Region zum heutigen Tag der Biotonne dazu auf, mehr auf Mülltrennung zu achten.
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4: Bei sommerlichem Wetter auf zwei Rädern durch die Region. Am vergangenen Samstag brechen da jede Menge Motorradfahrer zu Touren auf. Hier im Landkreis enden die für zwei Biker im Krankenhaus. Bei Stallwang muss eine Autofahrerin wegen eines Rehs eine Notbremsung einlegen. Ein Motorradfahrer fährt ihr hinten auf. Dabei wird er schwer verletzt und kommt mit dem Hubschrauber in eine Klinik. Auch bei St. Engelmar landet ein Helikopter. Hier ist ein Biker zu schnell unterwegs, kommt deswegen auf die Gegenspur und knallt gegen ein Auto. Auch er wird schwer verletzt ins Krankenhaus geflogen. Aus St. Engelmar, Tamara Neuberger.
2: Stadt Dingolfing, aktuell.
5: Das Caprima ist und bleibt die größte Baustelle in der Kreisstadt. Eine weitere kommt jetzt aber dazu. Die Arbeiten an der Brücke über die Krautstraße. Ab heute sind sowohl die Stadtstraße, also die Brücke, als auch die Krautstraße gesperrt. Morgen starten dann die Abrissarbeiten und dauern knapp 2 Wochen. Danach wird eine neue, etwas schmalere Brücke gebaut. Bis Ende Oktober soll die fertig sein. Die Kosten für das Projekt liegen bei 1,8 Millionen Euro. Der Freistaat Bayern finanziert mit. Aus Dingolfing, Lisa Grubwinkler.
2: Und jetzt maximal informiert über Deutschland und die Welt.
3: Die NATO ist Russland überlegen, auch ohne die USA. Zu diesem Schluss kommt eine neue Greenpeace-Studie. Demnach hat die NATO nicht nur mehr Soldaten, sie investiert in diese auch mehr Geld. Büros, Unterkünfte und Parkplätze, alles fehlt. Die Gewerkschaft der Polizei fordert vom Bund, er soll die Dienststellen in Sachen Infrastruktur mehr unterstützen. Jede dritte ist laut GdP-Chef Roßkopf marode. Schwund bei den Spatzen, Freude bei den Finken. Der Naturschutzbund Deutschland stellt die Ergebnisse der diesjährigen Stunde der Gartenvögel vor. Neben den Spatzen gibt es auch einen Rückgang bei Schwalben und Mauerseglern. Finken sind dafür mehr gezählt worden. Soweit unser News-Update. Mehr gibt's auf der Website und in der App. Und den Verkehrsüberblick hat Tim Neumann.
6: Mit der A92 Richtung Deggendorf zwischen dem Kreuz Landshut und Wörth an der Isar ein kaputter Laster. Die Standspur und die rechte Spur sind gesperrt. Und die A93 Richtung Holledau. Hier 2 Kilometer Stau zwischen Bad Abach und Hausen. Blitzer könnt ihr uns jederzeit ins Studio schicken per WhatsApp an die 0800 14 15 800. Kommt gut an.
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0: Willkommen in der neuen Arbeitswoche. Willkommen.

0: Willkommen im Frühsommer.
1: Na, die neue Woche geht weiter, wie das lange Wochenende aufgehört hat, mit ganz viel Sonne und um die 30 Grad.
0: Den richtigen Sound liefern wir. Mit Michael Patrick Kelly, Run Free.
1: Den 80er-Kulthit der Stunde, den liefert Tina Turner.
0: Was die Woche außer viel Sonne los ist, Pfingstferien zum Beispiel. Und Vier-Tage-Woche.
1: Gleich unsere Wochenvorschau. Guten Morgen.
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0: 80er-Kult-Hit im Musikmix deines Lebens, Manfred Mann's Earth Band For You. Gleich 8:45.
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0: Die wichtigste Nachricht für die Woche. Der Frühsommer geht weiter. Es bleibt sonnig und warm.
2: Die Schüler, die freut's. Es sind Pfingstferien. 2 Wochen lang nichts tun.
0: Uns freut's auch. Die ganze Woche Freibadwetter, Biergarten, Grillen, Eisdiele. Vielleicht habt ihr ja Urlaub, weil eure Kids Ferien haben. Glückwunsch. Dann könnt ihr das herrliche Wetter voll ausnutzen.
2: Am Donnerstag, da könnt ihr zum Beispiel zur Feier des Tages Fleischpatties auf den Grill hauen. Da ist nämlich der internationale Tag des Hamburgers. Woher der kommt, das weiß irgendwie kein Mensch. Und seit wann der gefeiert wird, auch keiner. Aber Hauptsache Hamburger.
0: Wahrscheinlich hat ihn einfach McDonald's irgendwann mal eingeführt, um den Umsatz anzukurbeln. Also wir grillen uns die Burger lieber selbst und schmeckt auch ganz super.
2: Auch am Donnerstag, da jährt sich die einzige deutsche Meisterschaft vom TSV 1860 München. Vor 60 Jahren, da holen sie ihren ersten und einzigen Titel.
0: Ja, aktuell glänzen die 60er eher durch den Prank auf der Meisterfeier der Bayern. Da haben sie ja mit einem riesen Banner mit FC Bayern die Feier gecrashed.
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0: Boah, das war ein riesen Schmachtfetzen in den 90ern und kommt immer noch gut. Mr. Big, to be with you.
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0: Sowieso, oder?
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0: So, in ein paar Minuten wird es 9:30. Einer geht noch, würde ich sagen. Nein, einer läuft noch. Marty Patrick Kelly. Run free. Gleich bei den Mundzermachern.
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0: Zurück aus dem langen Wochenende. Guten Morgen am Dienstag, der 26. Mai heute.
1: Es wird 9:30. Im News-Update jetzt die Meldung.
0: Die Geisterfahrt eines 89-Jährigen endet tödlich.
1: Mehr dazu gleich von Michaela Westermeier.
0: Wir schauen noch aufs Wetter.
1: Ah, das macht richtig Lust auf mehr. Mehr Sonne, mehr warme Temperaturen. Mehr Frühsommer.
0: Und genau in der Zusammensetzung bekommen wir das. Heute, morgen und übermorgen, da ändert sich im Vergleich zum Wochenende erstmal nichts. Es bleibt so.
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3: Mit Michaela Westermeier. Sprit und Kerosin, Dauerbrenner-Thema seit Beginn des Iran-Kriegs. Produziert wird beides auch bei uns in der Region, in den Raffinerien in Burghausen und Neustadt an der Donau. Auf beide kommt ab 2027 eine neue EU-Methanverordnung zu. Bayerns Wirtschaftsminister Hubert Aiwanger äußert sich dazu.
4: Es ist genügend Kerosin da für den Flughafen München, es ist genügend Sprit da. Die größten Probleme für die Energieversorgung der Zukunft sind die Bürokraten in Brüssel, die hier mit dieser EU-Methanverordnung im Prinzip die Hürden so hochlegen für die Zulieferung des Rohstoffes Öl, dass Raffinerien am Ende keine Rohstoffe mehr kaufen können, weil sie diese Kriterien nicht erfüllen können.
3: Laut der Verordnung müssen Raffinerien ihre Zulieferung dahingehend kontrollieren, ob bei der Förderung im Ausland Methan entweicht. Bei Endprodukten wie Sprit gilt die Regel nicht, was heimische Raffinerien kaputt macht, so Aiwanger.
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5: Eine Geisterfahrt endet am vergangenen Samstag auf der A8 tödlich. Der 89-jährige Irrfahrer aus Niederbayern knallt bei Grabenstedt mit seinem Auto gegen zwei andere Wagen. Er stirbt noch vor Ort. 5 weitere Menschen werden verletzt, 3 davon schwer. Stundenlang wird die Autobahn für die Rettungs- und Bergungsarbeiten gesperrt. Jetzt soll die Staatsanwaltschaft klären, wie es zu dem Unfall kommen konnte. Aus der Niederbayern-Redaktion Holger Bär.
2: Der Sport in der Region.
6: Endlich ist wieder was los im Spider-Dome. Vergangenen Samstag steigt hier das erste Heimspiel der Saison gegen die Pforzheim Wild Dogs. Für die Straubing Spiders läuft das leider anders als erhofft. Quarterback David Perkins verletzt sich und muss vom Feld. Am Ende verlieren die Footballer 9:27. Umso mehr Gas will das Team beim nächsten Spiel geben. Diesen Samstag sind die Saarland Hurricanes in Straubing zu Gast. Aus der Sportredaktion Michael Wimmer.
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3: Weiter kein Aufatmen in der deutschen Wirtschaft. Unsere Firmen rechnen in Sachen Export mit einem deutlichen Rückgang, besonders in der Automobil- und Metallbranche. Optimistischer schaut's dagegen in der Elektroindustrie und bei Möbelherstellern aus. Fast jeder 5. Deutsche ab 15 Jahren raucht. Das zeigen neue Zahlen des Statistischen Bundesamts. Fast 80% greifen dabei zur klassischen Zigarette, etwa 9% zu E-Zigaretten. Der Mai ist rekordverdächtig heiß. Mehrere europäische Länder verzeichnen Höchstwerte. In Frankreich und Großbritannien werden die heißesten Tage seit Beginn der Aufzeichnungen festgehalten. Diese Woche rechnen die Wetterdienste weiter mit Temperaturen über der 30-Grad-Marke. Soweit unser News-Update. Mehr gibt's auf der Website und in der App. Weiter zu Tim Neumann aus der Verkehrsredaktion. Was gibt's Neues von den Straßen?
7: Ja, leider die Info, dass es länger dauert. Und zwar auf der A92 Deckendorf Richtung München. 3 Kilometer Stau zwischen Wörth an der Isar und Landshut-Essenbach. Viertelstunde. Und die A93 Regensburg Richtung Holledau. 4 Kilometer Stau zwischen Bad Abbach und Hausen. Hier sind's 12 Minuten mehr. Blitzer sind uns gerade keine gemeldet. Ihr habt doch was gesehen? Dann ruft uns an unter der 0800 14 15 800. Gute Fahrt!
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1: Jetzt starten wir den Musikmix deines Lebens zusammen mit Taylor Swift.
0: Einen Kult 80er gibt's von Nick Kershaw.
1: Los geht's mit Kenya Grace und Strangers. Schönen Dienstag.
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0: Taylor Swift im Musikmix deines Lebens. Opalite, schönen guten Morgen, gleich 9:45. So, die Bundesliga ist jetzt endgültig vorbei. Am Samstag, da haben die Bayern ja noch den DFB-Pokal geholt, 3:0 gewonnen. Jetzt heißt's fokussieren auf die Fußball-Weltmeisterschaft. So ein bisschen mehr als 2 Wochen und dann geht's los.
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0: nach Hause torkelte, erwartete ihn eine böse Überraschung in Form des Postboten. Dieser händigte ihm ein Notruftelegramm aus. Am selben Abend spielte die deutsche Nationalmannschaft in Köln gegen Russland. Und wegen der kurzfristigen Absage eines Spielers hatte man Rudi nachnominiert. Der Star der 60er machte sich also mit brummendem Schädel auf zum Flughafen. Den Nachmittag verbrachte er im Bett des Mannschaftshotels, um seinen Kater wenigstens ansatzweise auszuschlafen. Als das erledigt war, schoss er 2 Tore zum 3:0-Sieg der deutschen Nationalmannschaft.
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1: Es gibt was Neues von Mark Atlas. Der 19-Jährige aus Lohne bei Oldenburg, der will ja bekannter werden als Coldplay. Ziemliche Ansage.
2: Naja, also immerhin hat er es jetzt mit seiner zweiten Single in die Charts geschafft. You Against My Love heißt die und hat einen Platz im Bonussong verdient.

0: Das Mark Edlers im Bonussong, You're Against My Love, vom Mark jetzt zum Tim. Tim Neumann, der bringt euch gleich gut durch den Vormittag mit allem, was ihr so wissen müsst und einem coolen 90er. Come, lady, come, come, lady. Crazy Town, Butterfly, Sugar Baby, gleiche Musikmix deines Lebens. Jetzt wird 6 Thema in unseren Nachrichten. Granatenernte in Landau.
1: Mehr dazu in unserem News Update mit Michaela Westermeier.
0: Was macht das Wetter?
1: Nix.
0: Wie nix?
1: Na, es ändert sich nix im Vergleich zu gestern. Der Frühsommer bleibt. Genauso viel Sonne und genauso warm.
0: Sehr guter Plan.
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3: Mit Michaela Westermeier. Er sieht vielleicht knuffig aus, in unserem Haus oder im Garten kann er aber zu einem echten Problem werden. In Bayern breiten sich Waschbären immer weiter aus, besonders aktiv sind sie jetzt im Frühsommer. Im Vergleich zu anderen Regierungsbezirken bleiben wir in Niederbayern von der großen Invasion aber noch verschont. Vergangenes Jahr werden bei uns 18 Tiere erlegt, bayernweit sind es rund 9.500. Trotzdem gilt auch bei uns, Mülltonnen absichern, kein Tierfutter im Freien lagern und Abstand zu den Waschbären halten.
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4: Große Freude an der Papst-Benedikt-Schule. Die Stadt zeichnet das inklusive Kinderhaus als faire Kita aus. Straubings Oberbürgermeister Markus Pannemeyer freut sich mit.
5: Im Kern geht es uns darum, dass wir schon bei den Kleinsten das anlegen, was uns wirklich wichtig ist. Also, dass Inklusion erlebbar ist, aber dass auch Fairness im Umgang miteinander erlebbar wird. Dass die Kinder das schon von klein auf als wichtig mitnehmen.
4: Das Siegel bekommen Kitas, die ein Nachhaltigkeitsprojekt durchführen und mindestens 2 fair gehandelte Produkte benutzen. Aus Straubing, Tabea Mann.
2: Stadt Landau aktuell.
6: Garteln, normalerweise eher wenig gefährlich. Am vergangenen Samstag, da macht eine Frau hier in Landau dabei allerdings einen überraschenden Fund. Als sie in der Erde gräbt, stößt sie auf eine Handgranate. Die Frau zögert nicht lang und ruft die Polizei. Kurz darauf rückt schon eine Spezialfirma an und bringt die Granate weg. Aus Landau, Petra Jakobs.
2: Und jetzt maximal informiert über Deutschland und die Welt.
3: Weiter kein Aufatmen in der deutschen Wirtschaft. Unsere Firmen rechnen in Sachen Export mit einem deutlichen Rückgang, besonders in der Automobil- und Metallbranche. Optimistischer schaut's dagegen in der Elektroindustrie und bei Möbelherstellern aus. Fast jeder 5. Deutsche ab 15 Jahren raucht. Das zeigen neue Zahlen des Statistischen Bundesamts. Fast 80% greifen dabei zur klassischen Zigarette, etwa 9% zu E-Zigaretten. Der Mai ist rekordverdächtig heiß. Mehrere europäische Länder verzeichnen Höchstwerte. In Frankreich und Großbritannien werden die heißesten Tage seit Beginn der Aufzeichnungen festgehalten. Diese Woche rechnen die Wetterdienste weiter mit Temperaturen über der 30-Grad-Marke. Soweit unser News-Update. Mehr gibt's auf der Website und in der App. Und weiter zum Verkehr. Wo dauert's länger, Tim?
7: Auf der A92 Deckendorf Richtung München. Unfall mit einem Laster zwischen dem Kreuz Landshut und Landshut-Essenbach staut sich ab Wörth an der Isar auf 3 Kilometer, 20 Minuten. Die A92 München Richtung Deckendorf zwischen dem Kreuz Landshut und Wörth an der Isar ein kaputter Laster. Die Standspur und die rechte Spur sind blockiert. Weiter zur A93 Regensburg Richtung Holledau. 3 Kilometer Stau zwischen Bad Abbach und Hausen, knappe Viertelstunde. Und die B15 Saalhaupt Richtung Landshut zwischen der A93 Saalhaupt und Schierling Nord Tiere auf der Fahrbahn. Blitzer gesehen? Gerne eine WhatsApp schicken. 0800 14 15 800. Kommt gut und sicher an.
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7: Schwitzen, grillen, baden. Ja, so hat das XXL-Wochenende für viele von uns ausgeschaut. Und es geht direkt weiter mit mehr als 30 Grad und Sonne. Da sind wir dabei. Die Playlist für den Frühling mit Roxette. Fading like a flower. Und Leonie ist dabei. Don't worry. Gleich Gisela Ruffer. Ein klasse Tipp hat sie für uns, wie wir den Urlaub noch besser in Erinnerung behalten können. Davor Musik mit Crazy Town in die 90er. Butterfly.
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0: entspannter Hit für den Vormittag. Bill Medley und Jennifer Warnes, The Time of My Life. Oh, die geht jetzt für viele los. Überall Dachboxen auf den Autos. Es ist Urlaubszeit. Wir düsen ans Meer oder holen uns eine Abkühlung im Norden. Servus Gisela Ruffer, unser Maximal Radio Life Balance Coach. Dieses Urlaubsfeeling, wie haben wir da möglichst lange was davon?
1: Für mich persönlich ist es wesentlich wichtiger, diese vielen Momente, die man hat im Urlaub, dass man die nicht nur mit dem Handy festhält, sondern dass man sich Zeit nimmt und das im Ganzen wahrnimmt. Das heißt also, dass man sich hinsetzt und tatsächlich diesen Blick schweifen lässt, übers Meer, über die Berge, egal was man gesehen und gehört und gerochen und geschmeckt und gefühlt hat, dass man das ganzheitlich ganz in sich aufnimmt, sodass, wenn man die Augen zumacht, dass man es dann noch genauso sieht.
0: Mal klasse Tipp. Danke Gisela Ruffer, unser Maximal Radio Life Balance Coach. Ja, und selbst wenn es für euch nicht direkt weggeht, auch der schöne Nachmittag in der Stadt kann uns im Kopf bleiben. Hauptsache, wir erholen uns mal vom Alltag.
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0: Servus bei Maximal Radio mit Roxette, Fading Like a Flower. 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

0: Halb elf, das News-Update wartet auf uns, auch mit diesem Thema. Jetzt müssen wir wirklich aufpassen. Michaela Westermeier hat gleich alle Infos dazu. Vorher das Wetter. So geht Sommer im Mai. 27 bis 33 Grad und fast keine Wolken. Auch morgen und am Donnerstag Badewetter vom Feinsten. 25 bis 32 Grad und kein Regen.
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2: Mit Michaela Westermeier. Obst- und Gemüsereste, Eierschalen, Laub- und Schnittgut, davon landen in Bayern immer mehr in der Biotonne. Laut aktuellen Zahlen des Landesamts für Statistik gibt es 2024 deutlich mehr Bioabfälle, 8,5% mehr als noch im Jahr davor. Im Landkreis Landshut schmeißen die Menschen im Schnitt über 40 Kilo davon weg. In der Region Straubing sind es mit 88 Kilo pro Kopf mehr als doppelt so viel. Knapp 55 Kilo sind es dagegen im Kreis Dingolfing-Landau. Ordentliche Trennung wird da wichtiger denn je. Deswegen rufen die Entsorgungsunternehmen in der Region zum heutigen Tag der Biotonne dazu auf, mehr auf Mülltrennung zu achten.
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3: Von dem langen Wochenende haben Luftbeobachter in der Region nicht viel. Sie sind in den vergangenen 3 Tagen im Einsatz. Vom Flugzeug aus halten sie Ausschau nach Waldbränden. Auch heute sind wieder Beobachtungsflüge geplant. Die Maschinen starten am Nachmittag von Annbruck und Vilshofen aus. Grund für die Flüge sind die aktuellen Temperaturen. In Kombi mit der anhaltenden Trockenheit machen die vielen Wäldern bei uns zu schaffen. Aus der Niederbayern-Redaktion Johannes Stettner.
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4: Saison vorbei, aber Pause? Nix da. Bei der Spielvereinigung Hankofen-Heiling wird schon fleißig für die nächste Spielzeit geplant. Dafür holt sich der Verein mit Fabian Hanula einen neuen Stürmer auf den Platz. Der 19-Jährige hat zuvor 5 Jahre lang beim SSV Jahn Regensburg gespielt. Seine erste Saison bei den Herren bestreitet er jetzt gemeinsam mit den Dorfbuhrm. Aus der Sportredaktion Michael Wimmer.
1: Und jetzt maximal informiert über Deutschland und die Welt.
2: Kurzstrecke boomt an unseren Flughäfen. In Deutschland ist fast die Hälfte aller Flieger nicht lange in der Luft. Die meisten Kurzstreckenflüge gehen dabei ins nahegelegene Ausland. Kinderlose könnten bald mehr für die Pflegeversicherung zahlen müssen. Das plant Medienberichten zufolge Bundesgesundheitsministerin Wagen. Vorgesehen ist, dass der Zuschlag mit der Pflegereform um 0,1 Prozentpunkte angehoben wird. Für US-Präsident Trump geht's heute ins Krankenhaus. Hier bekommt er einen seiner regelmäßigen Gesundheitschecks. Zuletzt ist immer wieder über Trumps Verfassung spekuliert worden. Unter anderem machen Fotos von Blutergüssen an seinen Händen im Netz die Runde. Soweit unser News-Update. Mehr gibt's auf der Website und in der App. Und der Verkehr am Dienstag mit Tim Neumann.
0: Vorsicht bitte, auf der A3 Nürnberg Richtung Passau zwischen Wörth an der Donau Ost und Kirchroth ein kaputter Laster und Reifenteile auf der Fahrbahn. Dann braucht ihr viel Geduld auf der A92 Deckendorf Richtung München. Nach einem Unfall ist die linke Spur zwischen Wörth an der Isar und dem Kreuz Landshut blockiert. Und ein bisschen weiter vorne zwischen dem Kreuz Landshut und Landshut-Essenbach 3 Kilometer Stau, eine Viertelstunde mehr. Und die A93 Regensburg Richtung Holledau 2 Kilometer Stau zwischen Bad Abbach und Hausen. Blitzer gern per WhatsApp oder Anruf an die 0800 14 15 800. Kommt gut an.
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0: Wie so eine kleine Umarmung. Klack, klack, out of the dark im Musikmix deines Lebens. Es ist zwar noch recht frisch, das Wasser, aber geht schon. Am Wochenende viel los an den Badeseen bei uns. Ihr habt auch eine gute Zeit gehabt im Wasser? Dann gleich wieder rein heute. Gibt nochmal über 30 Grad.
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3: 1986. Die britische Band Genesis liefert mit Throwing It All Away eine Ballade für die Ewigkeit. Bis heute zählt Genesis mit weltweit über 150 Millionen Alben zu den erfolgreichsten Bands der Welt. Treue Genesis-Fans träumen bis heute von einer Reunion der Band mit der Originalbesetzung Peter Gabriel und Phil Collins. Hier sind Genesis mit Throwing It All Away.

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1: Keine großen Tricks oder Effekte, kein komplizierter Text und trotzdem seit über 40 Jahren ein Klassiker. Was den ausmacht? Echte Stimmung vom Publikum. Live aufgenommen. Und sobald der Refrain kommt, singen auch wir bei der Arbeit mit. Opus. Live is live.

0: Opus am Vormittag, ihr 80er-Hit Life is Life. Es geht gleich weiter Richtung Mittag mit Teddy Swims. Bad Dreams. Bei Maximal Radio. Vorher die Nachrichten aus der Region, auch mit diesem Thema: 2 schwere Motorradunfälle an einem Wochenende im Landkreis. Gleich mehr bei Michaela Westermeier. Davor ein Wettercheck. Sonnenbrille auf, blauer Himmel und 27 bis 33 Grad in der Spitze. Wolken? Fast keine. Morgen und am Donnerstag geht's so weiter.
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2: Mit Michaela Westermeier. Über 4 Monate warten wir Niederbayern im Schnitt auf einen Therapieplatz. Bald könnte es sogar noch länger werden. Im April werden den 405 Therapeuten in der Region die Honorare um 4,5% gekürzt. Ziel: weniger Kosten für die angeschlagenen Krankenkassen. Experten rechnen mit Folgen für die Qualität der Versorgung. Außerdem könnte es dadurch weniger Nachwuchs geben. Der Verband der Ersatzkassen schlägt als Kompromiss einen Ausbau der Gruppentherapie und von digitalen Angeboten vor, auch wenn das nicht für jeden Patienten in Frage kommt, heißt es.
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3: Bei sommerlichem Wetter auf 2 Rädern durch die Region. Am vergangenen Samstag brechen da jede Menge Motorradfahrer zu Touren auf. Hier im Landkreis enden die für 2 Biker im Krankenhaus. Bei Stallwang muss eine Autofahrerin wegen eines Rehs eine Notbremsung einlegen. Ein Motorradfahrer fährt ihr hinten auf. Dabei wird er schwer verletzt und kommt mit dem Hubschrauber in eine Klinik. Auch bei St. Engelmar landet ein Helikopter. Hier ist ein Biker zu schnell unterwegs, kommt deswegen auf die Gegenspur und knallt gegen ein Auto. Auch er wird schwer verletzt ins Krankenhaus geflogen. Aus St. Engelmar, Tamara Neuberger.
1: Stadt Dingolfing, aktuell.
4: Das Caprima ist und bleibt die größte Baustelle in der Kreisstadt. Eine weitere kommt jetzt aber dazu. Die Arbeiten an der Brücke über die Krautstraße. Ab heute sind sowohl die Stadtstraße, also die Brücke, als auch die Krautstraße gesperrt. Morgen starten dann die Abrissarbeiten und dauern knapp 2 Wochen. Danach wird eine neue, etwas schmalere Brücke gebaut. Bis Ende Oktober soll die fertig sein. Die Kosten für das Projekt liegen bei 1,8 Millionen Euro. Der Freistaat Bayern finanziert mit. Aus Dingolfing, Lisa Grubwinkler.
1: Und jetzt maximal informiert über Deutschland und die Welt.
2: Kurzstrecke boomt an unseren Flughäfen. In Deutschland ist fast die Hälfte aller Flieger nicht lange in der Luft. Die meisten Kurzstreckenflüge gehen dabei ins nahegelegene Ausland. Kinderlose könnten bald mehr für die Pflegeversicherung zahlen müssen. Das plant Medienberichten zufolge Bundesgesundheitsministerin Wagen. Vorgesehen ist, dass der Zuschlag mit der Pflegereform um 0,1 Prozentpunkte angehoben wird. Für US-Präsident Trump geht's heute ins Krankenhaus. Hier bekommt er einen seiner regelmäßigen Gesundheitschecks. Zuletzt ist immer wieder über Trumps Verfassung spekuliert worden. Unter anderem machen Fotos von Blutergüssen an seinen Händen im Netz die Runde. Soweit unser News-Update. Mehr gibt's auf der Website und in der App. Weiter geht's zum Verkehr. Tim, du hast den Überblick.
0: Genau, da starten wir auf der A3 Passau Richtung Nürnberg zwischen Straubing und Kirchroth. Mehrere Steine auf der Fahrbahn und Schotter. Da bitte aufpassen, außerdem 1 Kilometer Stau und fast 10 Minuten mehr. Dann noch die A92 Deggendorf Richtung München. Zwischen Wörth an der Isar und dem Kreuz Landshut ein Unfall, die linke Spur ist blockiert. Weiter auf der A92 Richtung München, 2 Kilometer Stau ab dem Kreuz Landshut, 10 Minuten. Und die A92 diesmal Richtung Deggendorf zwischen dem Kreuz Landshut und Wörth an der Isar. Ein kaputter Laster, die Standspur und die rechte Spur sind blockiert. Blitzer könnt ihr uns jederzeit ins Studio schicken, per WhatsApp an die 0800 14 15 800. Kommt gut an.
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0: Na, knappe Stunde bis zur Mittagspause. Wir servieren davor eine Fragerunde bei unserer Rubrik Eine Frage, eine Antwort. Gleich nach 2 Songs. Milo und Matt Simons. Lay Your Worry Down.
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0: Herbert Grönemeyer dreht auf mit Männer.
7: Mann.
0: Und los geht's mit Teddy Swims.
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0: Herbert Grönemeyer, Männer bei Maximal Radio, gleich 11:15. Ja, manche Sätze bleiben uns im Kopf. Auch, da lachen ja die Hühner. Heißt so viel wie, das ist doch lächerlich. Aber was hat es mit Hühnern zu tun?
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0: Tanja aus Mamming im Kreis Dingolfing-Landau schreibt, da lachen ja die Hühner. Ja, warum lachen da Hühner? Für mich macht es keinen Sinn. Leonie Hagen, du weißt, woher das kommt.
2: Liebe Tanja, das Ding bei der Redewendung, da lachen ja die Hühner, ist, Hühner können gar nicht lachen. Obendrauf gelten sie auch noch als ziemlich dumme Tiere, weil sie nur rumrennen, fressen und schlafen. Wenn also sogar die Hühner mal über was lachen, dann muss das schon sehr lächerlich und unsinnig sein.
0: Und bei welchem Kollegen lachen auch ganz oft die Hühner? Psst, nicht verraten, nur dran denken. Und wenn ihr auch eine Frage auf dem Herzen habt, WhatsApp an die 0800 14 15 800.

0: Queen mit You Don't Fool Me. Das ist eure Playlist für den Frühling. Oh ja, ihr habt hoffentlich genug Taschentücher für die Kollegen dabei. Allergie-Hochsaison. Gräser, Kiefer und Eibe. Da hilft nur noch Ablenken.
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0: Erster Ferientag nach dem XXL-Wochenende und Zeit fürs News-Update. Da geht's auch um eine tödliche Geisterfahrt eines 89-jährigen Niederbayern. Alle Infos hat Michaela Westermeier für uns. Und wir schauen aufs Wetter. Da stehen wieder knapp über 30 Grad auf dem Thermometer. Wolken gibt's nur selten, Regen sowieso nicht. Die kommenden Tage geht's ähnlich weiter. Es wird etwas kühler.
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2: Mit Michaela Westermeier. Schlemmen Ende Mai. Die Spargelsaison ist noch am Laufen, die Erdbeersaison nimmt langsam Fahrt auf. Gestochen und gepflückt wird die Ernte in Niederbayern meist von Saisonarbeitskräften. Gibt's von denen denn genug? Dazu sagt uns Niederbayerns Bauernpräsident Siegfried Jäger.
3: Das Thema Saisonarbeitskräfte, das ist natürlich schon bei uns, natürlich auch wegen den Kosten an erster Stelle. Und ja, der Mindestlohn ist ja gestiegen und durch das ist jetzt tatsächlich so, dass die Saisonarbeitskräfte besser zur Verfügung stehen, anzahlmäßig. Die Kosten sind natürlich höher, was sich auf die Preise auswirkt im Endeffekt bei Spargel und Erdbeeren.
2: Der Mindestlohn für Saisonarbeiter ist schon vergangenes Jahr ein umstrittenes Thema. Damals fordern viele Landwirte eine Sonderregel, um Kosten zu senken. Die Politik lehnt das aber ab.
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4: Kleine Auszeit gefällig. In Geisel-Höring fällt heute der Startschuss für ein neues Angebot des Landkreises, die sogenannten Auszeithöfe. Barbara Hernberger vom Landratsamt Straubing-Bogen erklärt, was es damit auf sich hat.
5: Für Senioren, für pflegende Angehörige und für Demenzerkrankte zum Beispiel, dass sie hergehen können und können sich Auszeit nehmen auf einem Hof, auf einem Betrieb bei uns im Landkreis. Zum Beispiel, wenn man in einer Viehhaltung ist, in den Stall gehen, kann man Kühe streicheln, kann man ein bisschen mitarbeiten.
4: Heute werden die entsprechenden Lizenzen an die teilnehmenden Höfe übergeben. Mit dabei ist unter anderem auch Bundeslandwirtschaftsminister Alois Rainer. Aus Geisel-Höring, Tamara Neuberger.
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6: Eine Geisterfahrt endet am vergangenen Samstag auf der A8 tödlich. Der 89-jährige Irrfahrer aus Niederbayern knallt bei Grabenstedt mit seinem Auto gegen zwei andere Wagen. Er stirbt noch vor Ort. Fünf weitere Menschen werden verletzt, drei davon schwer. Stundenlang wird die Autobahn für die Rettungs- und Bergungsarbeiten gesperrt. Jetzt soll die Staatsanwaltschaft klären, wie es zu dem Unfall kommen konnte. Aus der Niederbayern-Redaktion Holger Bär.
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2: Die FDP schafft's nicht wieder in den Bundestag. Davon geht laut einer Forsa-Umfrage die Mehrheit der Deutschen aus. An ein Comeback der FDP glaubt nur jeder Vierte. Junge Menschen in Deutschland rauchen wieder mehr. In den vergangenen 5 Jahren steigt die Zahl auf über 15%. Die meisten Raucher gibt's aber in der Altersgruppe zwischen 40 und 44 Jahren. Auf der Suche nach Gold landen sie in Gefahr. Seit Tagen sitzen 7 Menschen in einer Höhle in Laos fest. Die Männer wollten dort nach Gold graben, sind nach heftigem Regen in der Höhle eingeschlossen worden. Soweit unser News-Update. Mehr gibt's auf der Website und in der App. Tim ist bei mir. Du hast den Verkehrsüberblick für uns.
0: Genau, momentan normaler Verkehr, alles in Ordnung. Blitzer sind uns gerade keine gemeldet. Ihr habt doch was gesehen? Dann ruft uns an unter der 0800 14 15 800. Gute Fahrt!
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0: Step by Step geht's Richtung 12 mit New Kids on the Block. Na, endlich Mittagspause. An einem stressigen Tag, da sind wir einfach so schnell kaputt. Und dann kommt diese Affenhitze dazu. Da 8 oder sogar 10 Stunden arbeiten. Puh, ja, und jetzt kommt das Aber, Helen Laube aus der Redaktion.
1: Ja, das soll sich jetzt ändern. Im Juni soll nämlich ein Entwurf für ein flexibleres Arbeitszeitgesetz kommen.
0: Und was könnte sich dann für uns ändern?
1: Ja, dazu ist jetzt erstmal wichtig, dass wir uns anschauen, was gerade noch gilt. Bei uns ist ja geregelt, dass pro Woche nicht mehr als 48 Stunden gearbeitet werden darf. Außerdem muss zwischen 2 Arbeitseinheiten mindestens 11 Stunden Ruhepause sein.
0: Ja, und das bleibt dann auch so, wenn wir die Reform durch hätten. Also gibt's für uns auch nicht mehr Stunden pro Woche zu arbeiten.
1: Ganz genau. Was sich dann aber ändern könnte, sind die Stunden pro Tag. Es ist zwar praktisch fürs Handwerk oder die Gastro, kann dann aber ganz lange Schichten bedeuten. Am Ende wäre dann theoretisch so ein 13-Stunden-Arbeitstag schon möglich.
0: 13 Stunden. Ach, da kann ich mich auch gar nicht mehr konzentrieren.
1: Ja, das geht auch anderen so. Der Deutsche Gewerkschaftsbund, der warnt sogar, dass das Gesetz eher dem Arbeitgeber hilft. Weil bei 13 Stunden Arbeit brauchen wir jetzt nicht unbedingt mehr Produktivität erwarten.
0: Ja, ja, da gibt es noch ganz viel Diskussionsbedarf.
1: Ne? Ja, total. Und richtig interessant wird es dann, wenn der Entwurf im Juni kommt. Wir halten euch dann natürlich auf dem Laufenden.
0: Was sagt ihr denn dazu? Gut, dass wir jetzt ein bisschen flexibler werden oder sind euch 13 Stunden Arbeiten einfach zu viel? Schreibt uns gerne WhatsApp an die 0800 14 15 800.
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1: Ja, eigentlich kennen wir ihn als den coolen, lässigen Rocker. Aber dieser Song ist anders. Aufgenommen hat er ihn Anfang der 90er Jahre. Klingt zeitlos, weil gute Songs einfach nicht laut sein müssen. Lenny Kravitz im Bonussong. Stand by my woman.

0: Entspannter Bonussong zum Mittag. Lenny Kravitz, Stand By My Woman. Emma Schmieder übernimmt mit Adele. When We Were Young. Gleich für euch nach 12. Vorher die Nachrichten. Auch dieses Thema ist dabei. Schockfund in Landau. Gleich mehr bei Michaela Westermeier. Wir schauen noch zum Wetter.
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3: Mit Michaela Westermeier. Obst- und Gemüsereste, Eierschalen, Laub- und Schnittgut, davon landen in Bayern immer mehr in der Biotonne. Laut aktuellen Zahlen des Landesamts für Statistik gibt es 2024 deutlich mehr Bioabfälle, 8,5% mehr als noch im Jahr davor. Im Landkreis Landshut schmeißen die Menschen im Schnitt über 40 Kilo davon weg. In der Region Straubing sind es mit 88 Kilo pro Kopf mehr als doppelt so viel. Knapp 55 Kilo sind es dagegen im Kreis Dingolfing-Landau. Ordentliche Trennung wird da wichtiger denn je. Deswegen rufen die Entsorgungsunternehmen in der Region zum heutigen Tag der Biotonne dazu auf, mehr auf Mülltrennung zu achten.
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4: Garteln? Normalerweise eher wenig gefährlich. Am vergangenen Samstag, da macht eine Frau hier in Landau dabei allerdings einen überraschenden Fund. Als sie in der Erde gräbt, stößt sie auf eine Handgranate. Die Frau zögert nicht lang und ruft die Polizei. Kurz darauf rückt schon eine Spezialfirma an und bringt die Granate weg. Aus Landau, Petra Jakobs.
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5: Saison vorbei, aber Pause? Nix da. Bei der Spielvereinigung Hankofen-Heiling wird schon fleißig für die nächste Spielzeit geplant. Dafür holt sich der Verein mit Fabian Hanula einen neuen Stürmer auf den Platz. Der 19-Jährige hat zuvor 5 Jahre lang beim SSV Jahn Regensburg gespielt. Seine erste Saison bei den Herren bestreitet er jetzt gemeinsam mit den Dorfbuben. Aus der Sportredaktion Michael Wimmer.
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3: Die FDP schafft's nicht wieder in den Bundestag. Davon geht laut einer Forsa-Umfrage die Mehrheit der Deutschen aus. An ein Comeback der FDP glaubt nur jeder Vierte. Junge Menschen in Deutschland rauchen wieder mehr. In den vergangenen 5 Jahren steigt die Zahl auf über 15%. Die meisten Raucher gibt's aber in der Altersgruppe zwischen 40 und 44 Jahren. Auf der Suche nach Gold landen sie in Gefahr. Seit Tagen sitzen 7 Menschen in einer Höhle in Laos fest. Die Männer wollten dort nach Gold graben, sind nach heftigem Regen in der Höhle eingeschlossen worden. Soweit unser News-Update. Mehr gibt's auf der Website und in der App. Und Emma übernimmt heute Nachmittag den Blick auf die Straßen. Wie schaut's gerade aus?
6: Sehr gut schaut's aus. Wir haben keine Meldungen. Wo gerade geblitzt wird, könnt ihr uns sagen. Mit einer Nachricht an die 0800 14 15 800. Gute Fahrt euch.
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6: Kurz nach 12, erster Arbeitstag nach einem ultralangen und richtig schön warmen Wochenende. Viele haben sich gleich mal in die Ferien verabschiedet. Ja, die Büros, Werkstätten und Läden sind ein bisschen leerer als sonst. Wir machen sie noch leerer. Erste Runde Mittagspause mit Lady Gaga. The Dead Dance. Sonnenbrille auf mit CC Top. Give me all your lovin'. Lehnt euch zurück. Wir atmen einmal tief durch, schließen die Augen, lassen uns die Sonne auf die Nase scheinen. Und dazu gibt's eine wunderschöne Nummer von Adele, When We Were Young. Heavy.

0: Ein Power-80er von CC Top. Give me all your lovin'. Nach dem langen Wochenende, da ist der Kühlschrank ganz schön leer. Ja, dann schnell in den Supermarkt und ein bisschen was einkaufen. Am liebsten natürlich was Gesundes. Es gibt da nur ein Problem. Es ist alles schweineteuer. Fisch und Biogemüse sind super gesund, aber es kann sich halt nicht jeder leisten. Trotzdem, Clean Eating geht auch mit einem kleinen Budget. Das sagt zumindest Diätassistentin Anja Nickel aus Pfarrkirchen. Servus Frau Nickel. Wie können wir denn gesund und günstig einkaufen?
1: Was man relativ gut nutzen kann, ist mal einen saisonalen Obst- und Gemüsekalender. Wenn jetzt zum Beispiel Apfelsaison ist, dann sinken in der Regel auch die Apfelpreise zum Beispiel. Und Fleisch ist ja an sich auch ein relativ teures Nahrungsmittel. Hier kann es sinnvoll sein, auch wirklich mal einen vegetarischen Tag einzulegen. Was hier so ein Gamechanger auch sein kann, ist so Hackfleisch. Das ist auch mal ein bisschen günstiger als reine Stücke an Fleisch.
0: Also einfach weg vom Kühlregal und hin zur Frischetheke im Supermarkt. Welche Tipps haben Sie denn noch?
1: Was auch immer gut ist, sich einen Speiseplan mitzuschreiben, dass man da gezielter natürlich auch durch den Supermarkt geht. Selber kochen und selber backen ist immer günstiger auch. Es gibt auch dieses Foodsharing zum Beispiel noch oder auch diese App Too Good To Go.
0: Da kriegen wir zum Beispiel überschüssige Lebensmittel günstig oder komplett kostenlos. Gesundes Essen hängt also nicht vom Budget ab, sondern von den richtigen Tipps. Danke Anja Nickel, Diätassistentin aus Pfarrkirchen.
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0: Jamelia mit Superstar bei Maximal Radio. Schönen Dienstag euch. Ja, wir sind wieder back to normal und schon wieder eine kurze Woche. Durch die geht's mit Pink. Irrelevant. Gleich.
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2: Wir gehen auf halb eins zu und die ewige Abwärtsspirale im Gesundheitswesen, die geht weiter. Das und mehr gleich in den Nachrichten. Jetzt der Wettercheck. Sommer, Sonne, Sonnenschein. Und das vom offiziellen Sommeranfang. Heute 30 bis 34 Grad. Morgen früh kann es vereinzelt ein bisschen regnen. Dann geht's aber wieder weiter mit Sommerwetter. Donnerstag, Sonne ohne Ende.
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4: Mit Lisa Grubwinkler. Über 4 Monate warten wir Niederbayern im Schnitt auf einen Therapieplatz. Bald könnte es sogar noch länger werden. Im April werden den 405 Therapeuten in der Region die Honorare gekürzt um 4,5%. Ziel: weniger Kosten für die angeschlagenen Krankenkassen. Experten rechnen mit Folgen für die Qualität der Versorgung. Außerdem könnte es dadurch weniger Nachwuchs geben. Der Verband der Ersatzkassen schlägt als Kompromiss vor, Gruppentherapie und digitale Angebote auszubauen. Auch wenn das nicht für jeden Patienten in Frage kommt, heißt es.
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5: Eigentlich gelten wir Deutschen als Weltmeister im Mülltrennen. Trotzdem landet immer mehr Abfall in den falschen Tonnen, vor allem beim Biomüll, fatal. Deswegen führt der Zentralabfallwirtschaftsverband Donauwald ein neues automatisches Erkennungssystem ein. Detektoren am Müllfahrzeug scannen den Bioabfall nach Metall ab. Ist zu viel falscher Müll in der braunen Tonne, wird die nicht geleert. Vorgestellt wird das System heute in Plattling. Aus der Niederbayern-Redaktion Daniel Falkiewicz.
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6: Heiß, trocken, gefährlich. Mit dem aktuellen Wetter steigt in der Region erneut die Waldbrandgefahr. Bereits am vergangenen Sonntag kommt es bei Reisbach zu einem Feuer. In einem Wald stehen hier rund 20 Quadratmeter Fläche in Flammen. Noch ist unklar, wie es zu dem Feuer gekommen ist. Die Polizei ermittelt also wegen einer möglichen Brandstiftung. Aus Reisbach Tamara Neuberger.
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4: Reitunfälle enden selten gut. In Mittelfranken geht jetzt aber einer besonders schief. Eine 17-Jährige ist auf ihrem Pony unterwegs, als das Pferd in ein Loch tritt und stürzt. Dabei fällt das 300-Kilo-Pony auf seine Reiterin und überrollt sie. Die Jugendliche kommt schwer verletzt und mit mehreren Knochenbrüchen ins Krankenhaus. 23 Jahre alt und noch kein Nachwuchs, dann könnten Deutsche bald mehr für die gesetzliche Pflegeversicherung zahlen müssen. Das sieht ein neuer Vorschlag der Bundesregierung vor. Demnach soll es einen Beitragszuschlag für Kinderlose geben. Die greift bereits ab 23 Jahren und wird später nochmal erhöht. Urlaub im Ausland ist vielen mittlerweile zu riskant. Die aktuelle Weltlage fördert den Inlandstourismus. Das meldet jetzt die Bundesregierung. Der Tourismus in Deutschland ist dabei eine der wenigen Branchen, die von den vielen internationalen Krisen profitiert. Soweit unser News-Update. Mehr gibt's auf unserer Website und in der App. Und weiter geht's mit dem Verkehrsupdate. Das hat Emma.
2: Richtig, und der Verkehr fließt. Blitzer haben wir gerade keine, aber ihr könnt uns welche melden. Einfach per WhatsApp an die 0800 14 15 800.
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0: Alex Warren mit Ordinary Musik Mix deines Lebens. 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
1: Feiern, bis es draußen hell wird. Tanzen, bis uns alles wehtut. Ja, wer am Morgen nach dem Club keinen Muskelkater hat, der macht was falsch. Zumindest wenn es nach Christina Aguilera geht. Die ist mit ihren Mädels unterwegs. Ja, und das am Dienstagmittag. Dirty. You ain't here.

0: In der Mittagspause schnell mal ein Club. No, ist mal was anderes, oder? Christina Aguilera mit Dirty. Olivia Dean, die steht da nicht so drauf. Die will sich jetzt eigentlich lieber mal sesshaft machen. Fehlt nur noch der passende Kerl. Man I Need. Gleich. Wir machen den Rundumblick durch die Region. Singles an die Macht? Das ist gleich Thema bei Lisa Grubwinkler. Wir machen noch einen Abstecher zum Wetter. Heute 34 Grad in der Spitze und kaum Wolken am Himmel. Da ist auch die nächsten Tage kein Ende in Sicht. Nur morgen früh kann es ganz vereinzelt ein bisschen regnen. Naja, da freut sich die Natur.
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3: Mit Lisa Grubwinkler. Alleine kochen, putzen, waschen, leben. Über 40% aller Haushalte in Bayern sind Ein-Personen-Haushalte. Vor allem in den Städten leben immer mehr Menschen allein. In den vergangenen 60 Jahren hat sich die Zahl der Single-Haushalte fast verdoppelt, zeigt der aktuelle Mikrozensus. Der liefert auch Zahlen für Niederbayern. Bei uns gibt es vergleichsweise wenig Ein-Personen-Haushalte. Über 227.000 Stück machen knapp 39% aus. Auffallend, vor allem junge Männer und Frauen über 75 leben bei uns häufig. Allein.
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4: Kleine Auszeit gefällig. In Geiselhöring fällt heute der Startschuss für ein neues Angebot des Landkreises, die sogenannten Auszeithöfe. Barbara Herrnberger vom Landratsamt Straubing-Bogen erklärt, was es damit auf sich hat.
5: Für Senioren, für pflegende Angehörige und für Demenzerkrankte zum Beispiel, dass sie hergehen können und können sich Auszeit nehmen auf einem Hof, auf einem Betrieb bei uns im Landkreis. Zum Beispiel, wenn man in einer Viehhaltung ist, in den Stall gehen, kann man Kühe streicheln, kann man ein bisschen mitarbeiten.
4: Heute werden die entsprechenden Lizenzen an die teilnehmenden Höfe übergeben. Mit dabei ist unter anderem auch Bundeslandwirtschaftsminister Alois Rainer. Aus Geiselhöring, Tamara Neuberger.
2: Landkreis Dingolfing-Landau, aktuell.
6: Unbekannte ändern hier den Lauf der Dinge und des Wassers. Bei Lappersdorf machen sie vor kurzem ein Wehr kaputt. Dadurch kann das Wasser nicht mehr richtig fließen. Später führt das zum Ausfall eines Wasserwerks. Das generiert keinen Strom mehr. Es entstehen mehrere hundert Euro Schaden. Die Polizei ermittelt in dem Fall. Aus Lappersdorf, Johannes Stettner.
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3: Reitunfälle enden selten gut, in Mittelfranken geht jetzt aber einer besonders schief. Eine 17-Jährige ist auf ihrem Pony unterwegs, als das Pferd in ein Loch tritt und stürzt. Dabei fällt das 300-Kilo-Pony auf seine Reiterin und überrollt sie. Die Jugendliche kommt schwer verletzt und mit mehreren Knochenbrüchen ins Krankenhaus. 23 Jahre alt und noch kein Nachwuchs, dann könnten Deutsche bald mehr für die gesetzliche Pflegeversicherung zahlen müssen. Das sieht ein neuer Vorschlag der Bundesregierung vor. Demnach soll es einen Beitragszuschlag für Kinderlose geben. Die greift bereits ab 23 Jahren und wird später nochmal erhöht. Urlaub im Ausland ist vielen mittlerweile zu riskant. Die aktuelle Weltlage fördert den Inlandstourismus. Das meldet jetzt die Bundesregierung. Der Tourismus in Deutschland ist dabei eine der wenigen Branchen, die von den vielen internationalen Krisen profitiert. Soweit unser News-Update. Mehr gibt's auf unserer Website und in der App. Und ob alles entspannt ist auf den Straßen, das weiß jetzt Emma Schmieder.
0: Leider nicht ganz. Auf der B20 Burghausen-Straubing zwischen der A92 Landau an der Isar und Oberschneiding. Vorsicht in beiden Richtungen. Hier liegt ein totes Reh auf der Fahrbahn und es sind Personen auf der Straße. Und auf der A3 Passau Richtung Regensburg zwischen Burgen und Straubing liegen Reifenteile auf der Fahrbahn. Hier steht ein defekter Laster und auch hier sind Personen auf der Straße unterwegs. Wenn ihr irgendwo einen Blitzer stehen seht, dann ruft uns gern an unter der 0800 14 15 800. Gute und sichere Fahrt.
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0: Servus, kurz nach eins, der Ventilator läuft. Das eiskalte Wasser aus dem Kühlschrank kühlt uns richtig schön runter. Die Klamotten sitzen heute luftig locker und Ed Sheeran singt uns ins Ohr. Das klingt doch nach einem perfekten Mittag. Shivers! Bananarama, die hören sich heute nach Eiscreme und Wassermelone an. Venus. Gleich haben wir unsere Nachrichten auf Niederbayerisch für euch. Der Andi macht sich schon mal bereit. Währenddessen cruisen wir durch den Dienstagmittag mit Olivia Dean. Man I Need.

0: Sommersound aus den 80ern in der Playlist für deinen Sommer. Bananarama mit Venus. So, jetzt sind wir wieder alle zurück aus dem Wochenende. Oder seid ihr vielleicht voll im Ferienmodus? Damit wir da gut informiert in die neue Woche kommen. Andi, schieß los.
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2: Ich bin der Nickel Andi. Grüß euch. Neben Caprima kriegt Dingolfing jetzt noch eine große Baustelle. Und Brücken in der Krautstraße, die uns jetzt hin. Startstraße und Krautstraße sind ab heute gespart. Morgen fangen sie damit an, dass die Brücken weggerissen wird. Das dauert um 2 Wochen. Danach wird eine neue, ein bisschen schmalere Brücken gebaut. Bis Ende Oktober soll es fertig sein, kosten dort die Gaudi um 1,8 Millionen Euro. Leute, die keine Kinder haben, sollen künftig noch mehr in Pflegeversicherung einzahlen. Es heißt, Dwarken, Gesundheitsministerin, will einen Zuschlag auf 0,7% aufschrauben. Wer über 23 ist und keine Kinder hat, muss dann 4,3% Beitrag zahlen. Bei der Polizei sind Dienststellen ganz schön marot. Das sagt die Gewerkschaft von der Polizei. In jedem dritten Dienststelle fehlen Büros, Unterkünfte und Parkflächensongs. Und auch sonst steht ein Haufen als Klump umeinander, heißt's. Mittlerweile ist es so schlimm, dass da wirklich was geschehen muss, sagt die Gewerkschaft. So, jetzt kennt's euch aus. Servus, macht's es gut.
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0: You too. Beautiful day. Ja, das ist ein richtig schöner Tag heute. Ende Mai und schon Sommer. Unsere Muntermacher, die haben heute auch noch mal ein bisschen vom Wochenende geträumt.
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0: zu halb zwei. Bestes Radlwetter in der Region. Nur ohne Radl wird's schwierig. Warum wir gerade besonders vorsichtig sein müssen, hören wir gleich bei Lisa Grubwinkler. Jetzt der Wettercheck. Sommer, Sonne, Sonnenschein. Und das vom offiziellen Sommeranfang. Heute 30 bis 34 Grad. Morgen früh kann es vereinzelt ein bisschen regnen. Dann geht's aber wieder weiter mit Sommerwetter. Donnerstag, Sonne ohne Ende.
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2: Mit Lisa Grubwinkler. E-Bikes und Fahrräder liegen bei Dieben besonders hoch im Kurs. 2025 werden in Niederbayern knapp 1400 Radl geklaut, etwas mehr als noch im Vorjahr. Im bayernweiten Vergleich liegen wir trotzdem noch im hinteren Drittel. Wie wir unsere Fahrräder am besten schützen, erklärt Thomas Gemowitz von der Polizei Landshut.
3: Zum einen ist es natürlich sinnvoll, dass man hochwertige Schlösser verwendet. Zwischenzeitlich gibt es auch Schlösser, die über Alarmfunktionen verfügen. Und was natürlich immer sehr gewinnbringend ist, wenn man so ein AirTag oder ähnliches GPS-Ordnungsgerät vielleicht in sein Fahrrad verbaut.
2: Ist das Rad erstmal weg, schaut für Besitzer schlecht aus. Nur rund 13% aller Fahrräderdiebstähle werden aufgeklärt.
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4: Bei den aktuellen Temperaturen denken wir eigentlich überhaupt nicht an Christbaum, Adventskranz und Glühwein. In Straubing geht es aber jetzt schon um die Stadezeit. Hier soll der Christkindlmarkt heuer schon am 19. November losgehen und 5 Tage länger dauern als bisher. Außerdem ändert sich die Aufstellung der Stände. Grund ist die Neugestaltung des Theresienplatzes. Aus Straubing, Michael Wimmer.
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5: Ohren gespitzt. In der Bergstadt startet vor kurzem die Konzertreihe Landau lauscht. Von Klassik bis Pop ist alles dabei. Gespielt wird in vielen unterschiedlichen Locations, unter anderem auf der Stadtgrabenbühne. Für die gibt's jetzt nochmal gute Nachrichten. Sie bleibt der Stadt auf jeden Fall bis Ende 2032 erhalten. Aus Landau, Leonie Hagen.
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2: Postbankkunden müssen sich auf Einschränkungen einstellen. Bei dem Deutsche Bank-Konzern stehen Warnstreiks an. Dazu aufgerufen hat Verdi. Morgen ist das Postbank-Backoffice betroffen. Hier wird der Zahlungsverkehr abgewickelt. Ab Donnerstag streiken dann auch Mitarbeiter in den einzelnen Filialen. Ganz Belgien steht unter Schock. Grund ist ein Schulbusunfall, der heute Morgen zwischen Antwerpen und Brüssel passiert ist. Der Bus fährt über ein Bahngleis, obwohl die Schranke geschlossen ist und wird von einem Zug gerammt. Medienberichten zufolge gibt es mehrere Todesopfer. Keiner schießt diese Saison so viele Tore wie Bayern-Top-Stürmer Harry Kane, zumindest in Europa. Deswegen bekommt Kane zum zweiten Mal den goldenen Schuh verliehen, eine Auszeichnung für die erfolgreichsten Torjäger in den höchsten europäischen Ligen. Soweit unser News-Update, mehr gibt's in der App und auf der Website. Und den Verkehr am Dienstagnachmittag hat Emma im Blick.
0: Gute Nachrichten von der B20 Burghausen-Straubing zwischen der A92 Landau an der Isar und Oberschneiding ist die Straße wieder frei. Genauso auf der A3 Passau Richtung Nürnberg zwischen Bogen und Straubing. Ihr habt also wieder freie Fahrt durch die Region. Habt ihr Blitzer gesehen? Dann klingelt einfach durch unter der 0800 14 15 800.
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0: Die 80er bei Maximalradio in Excess mit Mystify. Also heuer gehen die Pfingstferien wirklich alles Sonne ohne Ende in Niederbayern. Es freut uns richtig für die Kids. Wenn es euch trotzdem wegzieht, Koffer packen, ab ins Auto, ab in den Süden. Und dann stehen wir da auf der Autobahn. Vor allem Richtung Italien wird's richtig voll. Heuer noch voller als sonst. Am Brenner ist nämlich eine Vollsperrung angekündigt. Servus, Frederik Sperber vom ADAC Südbayern. Was genau ist da los?
1: Nach aktuellem Stand wird die Brennerautobahn A13 am Samstag, dem 30. Mai, in beide Fahrtrichtungen für den Verkehr gesperrt, und zwar von 11 Uhr bis abends 19 Uhr. Die Sperrung beschränkt sich auf den Abschnitt zwischen der Mautstelle Schönberg im Norden und Brenner im Süden. Grund für die Vollsperrung ist eine Demonstration gegen die immense Verkehrsbelastung vor Ort, die der Bürgermeister der Gemeinde Gries am Brenner als Privatperson angemeldet hat.
0: Naja, viele wollen aber natürlich trotzdem in den Urlaub fahren. Wie können wir denn die langen Staus am besten umgehen?
1: Die Tiroler Landesregierung sperrt an diesem Tag nicht nur die Autobahn selbst, sondern auch den Durchgangsverkehr auf der parallelen Bundesstraße und Landesstraße. Für Durchreisende ist es am 30. Mai darum nicht möglich, den Brennerkorridor zu nutzen. Eine lokale Ausweichmöglichkeit gibt es auch nicht. Bei der Reiseplanung sollte man außerdem bedenken, wegen der Blockadeaktion dürfte der Reiseverkehr über den Brenner an den Tagen davor und danach ebenfalls deutlich stärker sein.
0: Also wer über Pfingsten Richtung Süden fahren will, der sollte lieber nicht kommenden Samstag fahren. Ja, sonst dauert die Fahrt länger als der Urlaub selber.
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1: Bevor wir gleich in den Nachmittag starten, nehmen wir uns ein paar Minuten nur für uns. Alle Unsicherheiten schütteln wir ab mit einem richtigen Mutmacher-Song. Ganz ruhig und entspannt und trotzdem wahnsinnig kraftvoll. Desiree, you gotta be. Listen.

0: Desiree, you've gotta be. Der Niederbayer wird sagen, ich muss gar nichts. Die Helen steht bereit. Auch sie muss nicht, sie darf mit euch durch den Nachmittag gehen. Leonie und Callum Scott hat sie dabei. Baby, won't you stay for a minute? Stay for the pain. Stay, als erstes nach den News. Obacht, Telefonbetrüger unterwegs. Mehr dazu gleich im News-Update bei Lisa Grubwinkler. Wir machen noch einen Abstecher zum Wetter. Heute 34 Grad in der Spitze und kaum Wolken am Himmel. Da ist auch die nächsten Tage kein Ende in Sicht. Nur morgen früh kann es ganz vereinzelt ein bisschen regnen. Naja, da freut sich die Natur.
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2: Mit Lisa Grubwinkler. Richtig fette Beute machen gestern Telefonbetrüger. Sie schlagen im Raum Deckendorf und Dingolfing zu und tischen Rentnern hier Schauermärchen von schweren Verkehrsunfällen auf. Die Täter sprechen dabei Deutsch und auch Russisch. 3 Frauen können sie so überlisten und dazu bringen, Bargeld rauszurücken. Die Opfer übergeben teilweise Summen von über 10.000 Euro. Nach aktuellen Infos ist in allen 3 Fällen der gleiche Abholer unterwegs. Eine genaue Beschreibung des Mannes sowie die Übergabeorte findet ihr online. Zeugen sollen sich bitte bei der Polizei melden.
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3: Feiertag und schönes Wetter, da zieht's viele Biker gestern wieder auf die Straße. Für einen 28-Jährigen bei Meidendorf endet der Trip im Krankenhaus. Er kommt von der Straße ab und stürzt. Dabei wird der Biker schwer verletzt. Seine Mitfahrerin kommt mit leichten Blessuren davon. Aus Meidendorf, Adrian Heimerl.
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4: Niederbayern-Tour beendet. Nach den Landkreisen Deckendorf, Dingolfing, Landau und Landshut wandert Elch Emil immer weiter Richtung Süden. Während der Pfingstfeiertage gibt es neue Sichtungen in Dorfen im Kreis Erding. Der berühmteste Elch des Freistaats hat Niederbayern somit verlassen und ist jetzt offiziell im oberbayerischen Terrain unterwegs. Aus der Niederbayern-Redaktion Tabea Mann.
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2: Postbankkunden müssen sich auf Einschränkungen einstellen. Bei dem Deutsche Bank-Konzern stehen Warnstreiks an. Dazu aufgerufen hat Verdi. Morgen ist das Postbank-Backoffice betroffen. Hier wird der Zahlungsverkehr abgewickelt. Ab Donnerstag streiken dann auch Mitarbeiter in den einzelnen Filialen. Ganz Belgien steht unter Schock. Grund ist ein Schulbusunfall, der heute Morgen zwischen Antwerpen und Brüssel passiert ist. Der Bus fährt über ein Bahngleis, obwohl die Schranke geschlossen ist und wird von einem Zug gerammt. Medienberichten zufolge gibt es mehrere Todesopfer. Keiner schießt diese Saison so viele Tore wie Bayern-Top-Stürmer Harry Kane, zumindest in Europa. Deswegen bekommt Kane zum 2. Mal den goldenen Schuh verliehen, eine Auszeichnung für die erfolgreichsten Torjäger in den höchsten europäischen Ligen. Soweit unser News-Update. Mehr gibt's in der App und auf der Website. Und wir schauen noch schnell auf die Straßen. Kommen wir da gerade gut durch? Emma, schieß los.
0: Ja, ihr kommt gut durch. Alles ruhig. Blitzer sind uns gerade keine gemeldet. Wenn ihr was seht, dann gebt uns gern Bescheid mit einer WhatsApp an die 0800 14 15 800. Gute Fahrt euch.
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6: Am ersten ganz offiziellen Pfingstferientag. Habt ihr auch mit frei? Oder müsst ihr ran in der Arbeit? Naja, dann ist aber wenigstens wahrscheinlich ein bisschen leerer als sonst in der Arbeit. Ein paar Kollegen im Urlaub, auch ganz schön. Wir machen ganz gewohnt weiter mit dem Musikmix deines Lebens am Dienstagnachmittag. Michael Patrick Kelly mit seiner aktuellen Nummer Traces. Und aus den 90ern, Bell, Book and Candle. Und das ist die neue von Leonie und Callum Scott. Stay am Nachmittag. Schönen Dienstag euch. Hi.
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0: 90er Sound um kurz nach zwei von Bellbook and Candle. Rescue me. Schönen Dienstag. Sonne satt und sommerliche 30 Grad heute. Ja, Urlaub daheim in Niederbayern. Ist doch auch ganz schön. Wir müssen gar nicht weit weg ans Mittelmeer oder an den warmen Strand. Den schönsten Dialekt haben wir ja sowieso.
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2: Legend Birchi. Hey, wenn's ihr jetzt meint, ich erklär euch bloß altbayerische Wörter, dann passt einmal auf, was das ist. Lätschenbirche kommt von den zwei Worten Lätschen, also Gesicht, und Birche, das Buch. So, jetzt wisst ihr's. Das ist der digitale Gartenzaun mit Kommentarspalte und Emojis. Der virtuelle Stammtisch für Selbstdarsteller und Mitleser. Facebook. Lätschenbirche. Beim Lätschenbirche sind alle beieinander. Sogar die, die sie im echten Leben aus dem Weg gingen. Und alle sind's mutiger, schöner und gescheiter. Der Unterschied zum echten Stammtisch? Im Lätschenbirche kriegst du den ganzen Schmarrn auch noch schriftlich. Beim Stammtisch manchmal erwatschen, wenn's zu lang zu blöd daherredst.
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0: Wir haben einen kurzen Wochenmode drin. Gemütlich durch einen Dienstagnachmittag mit Michael Patrick Kelly. Traces. Und gleich, Huey Lewis and the News. Hit the B-Square. Gleich, noch vor den News um halb.
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1: Schönen Nachmittag, wir haben es 3:30 und damit Zeit für die News. Ein Hubschrauber über Landau. Was da los war, klären wir gleich in den Nachrichten. Vorher schauen wir noch kurz aufs Wetter. Sonne im Marsch, 30 Grad und ein fast wolkenloser Himmel bei uns. Sommerfeeling Ende Mai, auch morgen dann. Örtlich können ein paar Tropfen mit dabei sein und windig wird's.
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3: Mit Lisa Grubwinkler. Über 4 Monate warten wir Niederbayern im Schnitt auf einen Therapieplatz. Bald könnte es sogar noch länger werden. Im April werden den 405 Therapeuten in der Region die Honorare gekürzt um 4,5%. Ziel: weniger Kosten für die angeschlagenen Krankenkassen. Experten rechnen mit Folgen für die Qualität der Versorgung. Außerdem könnte es dadurch weniger Nachwuchs geben. Der Verband der Ersatzkassen schlägt als Kompromiss vor, Gruppentherapie und digitale Angebote auszubauen. Auch wenn das nicht für jeden Patienten in Frage kommt, heißt es.
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4: Es knattert über der Bergstadt. In der Nacht auf Montag zieht ein Hubschrauber seine Runden. Die Einsatzkräfte sind auf der Suche nach einer vermissten Person. Kurz darauf die Entwarnung: der Vermisste ist wieder aufgetaucht. Ihm geht es gut. Das meldet jetzt die Polizei. Aus Landau, Tim Neumann.
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5: Ein wachsames Auge von oben kann aktuell eine Katastrophe verhindern. Bei bis zu 30 Grad und keinem Regen sind unsere Luftbeobachter im Dauereinsatz. Die ganze Woche über halten sie von Flugzeugen aus Ausschau nach Waldbränden. Von morgen bis Freitag heben die Flieger an den Stützpunkten in Eckenfelden, Ellermühle, Vilshofen, Wallmühle und Arnbruck ab. Je nach Wetter können die Beobachtungsflüge auch nochmal in die Verlängerung gehen. Aus der Niederbayern-Redaktion Michaela Westermeier.
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3: Beim Glücksspiel haben die meisten echt Pech. Über 1 Million Menschen in Deutschland haben sogar eine Glücksspielstörung, meldet jetzt der Sucht- und Drogenbeauftragte der Bundesregierung Streeck. Vor der Fußball-WM warnt er jetzt nochmal konkret vor Sportwetten. Traurige Gewissheit in Belgien. Bei einem schweren Zugunglück sind hier heute Morgen 4 Menschen gestorben. Ein Schulbus fährt trotz Schranke über ein Bahngleis und wird von einem Zug gerammt. Der Busfahrer, eine Begleitperson und 2 Jugendliche kommen dabei ums Leben. Schuldenerlass für Kriegsdienst. Damit will Russlands Präsident Putin jetzt neue Soldaten anlocken. Wer sich seit dem 1. Mai zum Kriegsdienst verpflichtet hat, soll von überfälligen Krediten befreit werden. Das gilt für Summen von bis zu 120.000 Euro. Ein entsprechendes Dekret will Putin jetzt unterzeichnen. Soweit unser News-Update. 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Und den Verkehr hat Emma im Blick. Wie schaut's denn da gerade aus?
6: Sehr gut, wir haben keine Meldungen. Wir haben gerade keine Blitzer für euch, aber wenn ihr an einem vorbeikommt, dann meldet euch gern unter der 0800 14 15 800.
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0: aus den 90ern, Annie Lennox, Walking on Broken Glass. Und das barfuß. Kann schon wehtun. Aber Leute, wir haben Sommer. Da müssen wir barfuß daheim unterwegs sein. Was für ein Hammerwochenende war das bitte? Verlängertes. 30 Grad teilweise, Sonne pur in Niederbayern. Die Eisdielen, Biergärten und Schwimmbäder waren voll. Gestern war es auch in Brockworth in England voll. Am bisher heißesten Maitag seit den Aufzeichnungen war wieder Käserennen angesagt. Ganz traditionell, da rennen Dutzende Menschen im rollenden Käseleib den Berg runter hinterher. Und ganz traditionell war wieder Tom Kopke aus München am schnellsten. Zum dritten Mal geht der Titel nach Bayern. So schaut's aus.
1: Dieses Jahr wird dieser Hit 40 Jahre. Immer noch Kult und jetzt in voller Länge. Berlin mit Take My Breath Away.

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Stranger Things Serienfinale wieder entstaubt und hoch und runter gespielt worden. Ist aber auch einfach zu gut für die Mottenkiste, der Song. Joe, End of Beginning.

0: Damit wird's drei. Joe, End of Beginning bei uns im Bonussong der Stunde. Jetzt übernimmt Lisa Grubwinkler mit den Nachrichten. Und danach Three Doors Down. I'm here without you, baby. Das sind die allerersten bei uns nach drei. Here without you. Jetzt aber erstmal unser News Update mit diesem Thema. Radeldieb Hochburg Niederbayern. Was wir dagegen tun können, klären wir gleich. Vorher schauen wir noch kurz aufs Wetter. Und plötzlich war es Sommer. Ja, zumindest hat da das Wetter richtig Bock drauf. Viel Sonne und bis zu 30 Grad. Auch morgen.
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2: Mit Lisa Grubwinkler. E-Bikes und Fahrräder liegen bei Dieben besonders hoch im Kurs. 2025 werden in Niederbayern knapp 1400 Radl geklaut. Etwas mehr als noch im Vorjahr. Im bayernweiten Vergleich liegen wir trotzdem noch im hinteren Drittel. Wie wir unsere Fahrräder am besten schützen, erklärt Thomas Gemowitz von der Polizei Landshut.
3: Zum einen ist natürlich sinnvoll, dass man hochwertige Schlösser verwendet. Zwischenzeitlich gibt es auch Schlösser, die über Alarmfunktionen verfügen. Und was natürlich immer sehr gewinnbringend ist, wenn man so ein AirTag oder ähnliches GPS-Ordnungsgerät vielleicht in sein Fahrrad verbaut.
2: Ist das Rad erstmal weg, schaut für Besitzer schlecht aus. Nur rund 13% aller Fahrräderdiebstähle werden aufgeklärt.
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4: Bei den aktuellen Temperaturen denken wir eigentlich überhaupt nicht an Christbaum, Adventskranz und Glühwein. In Straubing geht's aber jetzt schon um die Stadezeit. Hier soll der Christkindlmarkt heuer schon am 19. November losgehen und 5 Tage länger dauern als bisher. Außerdem ändert sich die Aufstellung der Stände. Grund ist die Neugestaltung des Theresienplatzes. Aus Straubing, Michael Wimmer.
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5: Gefängniszelle statt Airport Lounge. So endet vor kurzem die Reise eines Schweizers. Gegen den 31-Jährigen wird seit längerer Zeit international gefahndet. Das hat die Bundespolizei am Flughafen auf dem Schirm und nimmt ihn gleich nach der Landung fest. Da gegen den Mann ein Haftbefehl vorliegt, kommt er in die JVA nach Landshut. Hier wartet er auf seine Auslieferung in ein Schweizer Gefängnis. Vom Flughafen München, Lorenz Gruber.
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2: Beim Glücksspiel haben die meisten echt Pech. Über 1 Million Menschen in Deutschland haben sogar eine Glücksspielstörung, meldet jetzt der Sucht- und Drogenbeauftragte der Bundesregierung Streeck. Vor der Fußball-WM warnt er jetzt nochmal konkret vor Sportwetten. Traurige Gewissheit in Belgien. Bei einem schweren Zugunglück sind hier heute Morgen 4 Menschen gestorben. Ein Schulbus fährt trotz Schranke über ein Bahngleis und wird von einem Zug gerammt. Der Busfahrer, eine Begleitperson und 2 Jugendliche kommen dabei ums Leben. Schuldenerlass für Kriegsdienst. Damit will Russlands Präsident Putin jetzt neue Soldaten anlocken. Wer sich seit dem 1. Mai zum Kriegsdienst verpflichtet hat, soll von überfälligen Krediten befreit werden. Das gilt für Summen von bis zu 120.000 Euro. Ein entsprechendes Dekret will Putin jetzt unterzeichnen. Soweit unser News-Update. 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Und jetzt der Stau- und Blitzercheck. Den hat Emma für uns.
6: Keine Staus oder Unfälle. Seid ihr an einem Blitzer vorbeigekommen? Die könnt ihr uns immer direkt ins Studio melden. An die 0800 14 15 800. Gute Fahrt euch!
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0: Ja, die Fußballfans zählen schon so langsam runter. In 2 Wochen geht's ja los mit der Weltmeisterschaft. Der Kader steht, Julian Nagelsmann hat seine 26 Mann beisammen. Gleich starten auch wir den Countdown Richtung Fußball-Großereignis. Vorher David Guetta, Teddy Swims und Tones and I sind unsere 3 Mann. Okay, 2 Mann und 1 Frau. Außerdem Chance Sharp in der Playlist. Und das sind 3 Doors Down. Schön entspannt durch den Dienstag. Here Without You.

0: Turn Sharp mit You am Dienstagnachmittag. Kurz nach drei haben wir's. Hi zusammen. Schön, dass ihr mit am Start seid. Dank Feiertag. Ja, ist schon Dienstag. Den Donnerstag in zwei Wochen, den haben sich Fußballfans schon ganz, ganz dick im Kalender markiert. WM-Start.
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2: Eine der ganz großen Bundesliga-Ikonen ist zweifelsohne Rudi Brunnenmeier. Er gewann mit 1860 München den DFB-Pokal und die deutsche Meisterschaft.
3: 16 ist unser Leben, 16 unser Verein.
2: Sogar die deutsche Nationalmannschaft führte Rudi Riese als Kapitän aufs Feld. Irgendwann kam der umtriebige Stürmer auf die glorreiche Idee, in München eine Kneipe zu eröffnen. Dummerweise stand Brunnenmeier seinen Mann an der Theke genauso verlässlich wie auf dem Platz.
4: Prost!
2: Als Rudi wieder mal sturzbetrunken nach Hause torkelte, erwartete ihn eine böse Überraschung in Form des Postboten. Dieser händigte ihm ein Notruftelegramm aus. Am selben Abend spielte die deutsche Nationalmannschaft in Köln gegen Russland. Und wegen der kurzfristigen Absage eines Spielers hatte man Rudi nachnominiert. Der Star der 60er machte sich also mit brummendem Schädel auf zum Flughafen. Den Nachmittag verbrachte er im Bett des Mannschaftshotels, um seinen Kater wenigstens ansatzweise auszuschlafen. Als das erledigt war, schoss er zwei Tore zum 3:0-Sieg der deutschen Nationalmannschaft.
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0: Lisa Stansfield, The Real Thing. Schönen Sommerdienstag euch, obwohl wir ja offiziell noch Frühling haben. Ne? Erst am Montag ist meteorologischer Sommeranfang, aber bei 30 Grad und Sonne können wir schon fast vom Sommer sprechen. Da stehen dann sogar unsere Muntermacher noch lieber auf, so früh morgens.
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0: Aufatmen für Tierschützer in Regensburg. Gleich ein Thema bei uns in den Nachrichten. Vorher noch das Wetter. Sonnenbrille auf und Sonnencreme aus dem Schrank holen. Die Woche ist nämlich Frühsommer vom Feinsten angesagt bei uns. 30 Grad und ganz viel Sonnenschein. Regentropfen, sag mal, ganz örtlich möglich. Morgen zum Beispiel gen Vormittag.
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2: Mit Lisa Grubwinkler. Unsere Landwirte können etwas aufatmen. Sie müssen weniger Geld für bestimmte Düngemittel zahlen. Das liegt daran, dass die EU die Standardzölle für importierte Dünger ein Jahr lang aussetzt. Siegfried Jäger ist Präsident des Niederbayerischen Bauernverbands und sagt dazu:
3: Kalkamon zum Beispiel, der hat sich den Preis fast verdreifacht. Also das sind dann schon Kosten. Und da sind wir dann schon froh, wenn wir letztendlich diese mineralischen Dünger zum niedrigeren Preis kriegen. Aber wir hoffen natürlich auch, dass die einheimische Erzeugung mithalten kann und auch dort die Produktion ausgebaut wird. Es geht ja um Versorgungssicherheit.
2: Nach Angaben der Europäischen Kommission können mit der Zollmaßnahme rund 60 Millionen Euro gespart werden. Die Entlastung gilt nicht für Produkte aus Russland oder Belarus.
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4: Sobald es Abend wird, heißt's ab ins Körbchen. Seit dem Wochenende gilt ein Nachtfahrverbot für Mähroboter. Damit reagiert der Landkreis auf Forderungen von Tierschützern. Die berichten, immer mehr Igel, Kröten oder auch Eidechsen werden durch die Mähroboter schwer verletzt. Das Fahrverbot gilt von Mai bis November und gilt jeden Monat zu anderen festen Zeiten. Im Mai beispielsweise von 20 Uhr bis 6.20 Uhr. Auch in Niederbayern gibt es immer wieder Forderungen nach so einer Regel. Aus Regensburg, Holger Pier.
1: Stadt Landau aktuell.
5: Ohren gespitzt. In der Bergstadt startet vor kurzem die Konzertreihe Landau lauscht. Von Klassik bis Pop ist alles dabei. Gespielt wird in vielen unterschiedlichen Locations, unter anderem auf der Stadtgrabenbühne. Für die gibt's jetzt nochmal gute Nachrichten. Sie bleibt der Stadt auf jeden Fall bis Ende 2032 erhalten. Aus Landau, Leonie Hagen.
1: Und jetzt maximal informiert über Deutschland und die Welt.
2: Gleich 4 Abstürze an nur einem Tag. Gleitschirmflieger in den Bayerischen Alpen leben gestern gefährlich. Entweder unterschätzen sie den Wind oder überschätzen sich selbst. Ein 30-Jähriger wird beim Absturz schwer verletzt. Die 3 restlichen Sportler haben Glück. Sie kommen mit leichten Blessuren oder sogar unverletzt davon. Einheitliche Bildungsstandards, in Deutschland noch lange nicht die Regel. Immer mehr Eltern fordern aber jetzt genau das, das zeigt der aktuelle Kinderreport. Neben der einheitlichen Bildung legen die Erwachsenen auch immer mehr Wert auf Sozialarbeit an den Schulen. Time to say goodbye. Die deutsche Eishockey-Nationalmannschaft ist bei der WM in der Schweiz ausgeschieden. Nach einer durchwachsenen Vorrunde stehen die Chancen auf das Viertelfinale schlecht. Mittlerweile ist die Hoffnung ganz dahin. Ausschlaggebend ist der Sieg von Lettland gegen Ungarn gewesen. Soweit unser News-Update. 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Und Emma checkt jetzt noch schnell, was auf den Straßen los ist.
6: Nichts zu melden, der Verkehr fließt. Wo gerade geblitzt wird, das könnt ihr uns sagen mit einer Nachricht an die 0800 14 15 800.
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0: Alan Smith, Stargazing bei Von 2 bis 3. Servus zusammen. Ja, gerade ganz viel Platz für die Sterne. Die Sonne arbeitet gut vor, hat den Himmel so gut wie für sich. Das bedeutet dann aber auch, wir müssen unsere Haut vor der UV-Strahlung schützen und ein bisschen aufpassen. Im Schrank ist ja noch die halbvolle Tube aus dem vergangenen Jahr. Sollten wir vielleicht nicht mehr benutzen, dann nimmt nämlich der Lichtschutzfaktor immer weiter ab. Es muss eine neue her. Aber welche? Es gibt ja so viele und auch ein bisschen was zu beachten. Emma Schmieder, was denn genau?
1: Stiftung Warentest hat Sonnencremes mit Lichtschutzfaktor 50 getestet und dabei kam raus, der Preis einer Sonnencreme hat nicht unbedingt was mit der Qualität zu tun. Oft sind die billigen von den Hausmarken der Drogerien sogar die besten. Naja, aber wie alle Cremes sind die natürlich auch nicht ewig haltbar. Dazu kommt, dass wir die in der Regel in der Sonne benutzen. Das heißt, die Tuben sind eben auch der Sonne ausgesetzt und dadurch kann sich der Kunststoff ausdünnen. Darum ist die absolute Empfehlung, jedes Jahr eine neue Sonnencreme kaufen. Das hat nichts mit Geldmacherei zu tun, sondern mit unserer Gesundheit.
0: Ja, und auch wenn es uns früher genervt hat, wenn Mama uns so dick mit Sonnencreme eingeschmiert hat, dass wir komplett weiß waren. Es ist schon richtig so, die Experten empfehlen nämlich mindestens einen halben Teelöffel für Gesicht, Hals, Nacken und Dekolleté. Also immer schön großzügig eincremen und auch nachcremen. Dann können wir auch die Sonne genießen.

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1: Kurz vor vier haben wir es. Die Ersten machen sich bereit für Feierabend. Die Kiddies haben frei, genießen Pfingstferien. Kurzer Flashback in die 90er, jetzt noch im Bonussong. Sophie B. Hawkins nimmt uns mit. Ganz egal, wo wir gerade sind und was wir machen. Right beside you.

0: damit ist die Stunde komplett. Sophie B. Hawkins im Bonus-Song der Stunde. Und gleich Austies powert sich mit uns weiter durch den Nachmittag. Electrified. Hören wir nach den News des Tages. Zusammengefasst von der Lisa. Mal wieder abgezockt am Telefon. Mehr dazu gleich. Vorher noch der Wettercheck. Sonne Marsch, 30 Grad und ein fast wolkenloser Himmel bei uns. Sommerfeeling Ende Mai, auch morgen dann. Örtlich können ein paar Tropfen mit dabei sein und windig wird's.
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2: Mit Lisa Grubwinkler. Richtig fette Beute machen gestern Telefonbetrüger. Sie schlagen im Raum Deckendorf und Dingolfing zu und tischen Rentnern hier Schauermärchen von schweren Verkehrsunfällen auf. Die Täter sprechen dabei Deutsch und auch Russisch. Drei Frauen können sie so überlisten und dazu bringen, Bargeld rauszurücken. Die Opfer übergeben teilweise Summen von über 10.000 Euro. Nach aktuellen Infos ist in allen drei Fällen der gleiche Abholer unterwegs. Eine genaue Beschreibung des Mannes sowie die Übergabeorte findet ihr online. Zeugen sollen sich bitte bei der Polizei melden.
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3: Es ist das Horrorszenario für Eltern. Das Kind geht aus dem Haus und kommt nicht wieder heim. So geht es einer Mutter aus Schönberg im Landkreis Freiung-Grafenau. Ihre Tochter wird schon seit Mitte Januar vermisst. Jetzt gibt es ein Happy End. Polizisten finden die 14-jährige Schülerin in Straubing und bringen sie wieder nach Hause. Aus Straubing, Erich Schemmer.
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4: Aus der Traum vom WM-Titel. Die deutsche Eishockey-Nationalmannschaft scheidet bei der WM in der Schweiz aus. Damit geht's auch für 6 gebürtige Niederbayern nach Hause. Manuel Widerer aus Deckendorf, Fabio Wagner, Nicolas Krämer und Alexander Ehl aus Landshut sowie Stefan Leubel und Jonas Stettmer aus Straubing. Noch um den Titel kämpft ein Wahlniederbayer. Der Torhüter der Straubing Tigers, Haukeland, steht mit Finnland schon im Viertelfinale. Aus der Sportredaktion Adrian Heimerl.
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2: Gleich 4 Abstürze an nur einem Tag. Gleitschirmflieger in den Bayerischen Alpen leben gestern gefährlich. Entweder unterschätzen sie den Wind oder überschätzen sich selbst. Ein 30-Jähriger wird beim Absturz schwer verletzt. Die 3 restlichen Sportler haben Glück. Sie kommen mit leichten Blessuren oder sogar unverletzt davon. Einheitliche Bildungsstandards, in Deutschland noch lange nicht die Regel. Immer mehr Eltern fordern aber jetzt genau das, das zeigt der aktuelle Kinderreport. Neben der einheitlichen Bildung legen die Erwachsenen auch immer mehr Wert auf Sozialarbeit an den Schulen. Time to say goodbye. Die deutsche Eishockey-Nationalmannschaft ist bei der WM in der Schweiz ausgeschieden. Nach einer durchwachsenen Vorrunde stehen die Chancen auf das Viertelfinale schlecht. Mittlerweile ist die Hoffnung ganz dahin. Ausschlaggebend ist der Sieg von Lettland gegen Ungarn gewesen. Soweit unser News-Update. Mehr in der App und auf der Website. Und fließt der Verkehr oder werden wir irgendwo aufgehalten? Emma hat die Infos für uns.
5: Läuft alles, ihr kommt gut durch. Wir haben gerade keine Blitzer für euch. Wenn ihr an einem vorbeikommt, dann meldet euch gern bei uns unter der 0800 14 15 800. Gute und sichere Fahrt.
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0: Um kurz nach 4. Hi zusammen. Das Eis in der Hand, in der Arbeit, hoffentlich im klimatisierten Büro, im Café oder daheim im Liegestuhl. Hauptsache Schatten, ne? Wir haben Frühsommer in Niederbayern. Da packt uns gleich das Reisefieber. An die West Coast. Geht's gleich mit One Republic? Und die Jungs von Take That sorgen für ein bisschen Entspannung. Klassiker aus den 90ern, Back for Good. Nach Musik von heute, das ist Austies, Electrified. Und wir machen uns fit für den Lauf gleich.
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0: Gala mit einem Oscar. Heaven is a place on earth. Ja, super Sommerwetter in den Pfingstferien. Jetzt gibt's keine Ausreden mehr. Raus und Sport machen. Wir können uns nämlich für den Herzog-Stadtlauf schon mal fit machen. Ein paar Wochen haben wir noch Zeit. Die Organisatoren sind auch schon super fleißig. Zum Beispiel Simon Wagner, der Stadtmarketing-Chef. Servus. Was ist denn heuer neu beim Herzog-Stadtlauf?
1: Sowohl am Samstag, wo die Kinderläufe sind, als auch am Sonntag haben wir verschiedene Neuerungen. Zum Beispiel am Sonntag haben wir einen Runners Point, wo man sich einfach informieren kann. Sei es jetzt darum, wir haben jetzt erweiterte Duschmöglichkeiten, weil auch immer mehr Leute sich für einen Halbmarathon anmelden. Wir werden die Finisher-Bereiche einfach ein bisschen entzehren, dass wir einfach schauen, dass einfach besser mit den Menschenmassen, die wo schon fast kommen, einfach, dass wir da gut umgehen können und dass das alles einfach lockerer ist in diesem Zusammenhang.
0: Um die 5700 Läufer sind schon angemeldet. Wie sieht's aus? Können wir auch spontan mitlaufen?
1: Bis zum Lauftag selber kann man sich natürlich gerne noch bei uns anmelden. Also wir freuen uns um jeden Läufer, der wo kommt. Wie gesagt, ein paar werden wahrscheinlich das Wetter noch abwarten und da dann auch. Wie gesagt, wir freuen uns auf jeden und das ist ein einmaliges Ambiente und gern Teilnehmer und Laufschuhe on, würde ich sagen.
0: So ein bisschen Zeit zum Trainieren haben wir noch. Mitte Juni ist dann Herzog-Stadtlauf. Am Samstag, den 13. Juni mit den Kinderläufen und die Hauptläufe sind dann einen Tag später am 14. Juni.

0: Das ist ein Take That, Back for Good im Musikmix deines Lebens. 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Holly Hammerstone macht gleich hier weiter bei uns. To love somebody. Schönen Nachmittag.
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0: Wir haben es 5:30. Servus, schön, dass ihr mit dabei seid. Wir steuern Richtung Feierabend. Jetzt aber erstmal Newszeit. Fahrrad- und E-Bike-Diebe unterwegs bei uns. Wie wir uns schützen können, gleich nach dem Wetter. Schaut gut aus. Sonnig und trocken, auch zum Feierabend jetzt. Morgen nochmal das gleiche Bild. Warm, sonnig und nur ganz vereinzelt mal ein paar Schauer möglich.
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2: Mit Lisa Grubwinkler. E-Bikes und Fahrräder liegen bei Dieben besonders hoch im Kurs. 2025 werden in Niederbayern knapp 1400 Radl geklaut. Etwas mehr als noch im Vorjahr. Im bayernweiten Vergleich liegen wir trotzdem noch im hinteren Drittel. Wie wir unsere Fahrräder am besten schützen, erklärt Thomas Gemmowitz von der Polizei Landshut.
3: Zum einen ist natürlich sinnvoll, dass man hochwertige Schlösser verwendet. Zwischenzeitlich gibt es auch Schlösser, die über Alarmfunktionen verfügen. Und was natürlich immer sehr gewinnbringend ist, wenn man so ein AirTag oder ähnliches GPS-Ordnungsgerät vielleicht in sein Fahrrad verbaut.
2: Ist das Rad erstmal weg, schaut für Besitzer schlecht aus. Nur rund 13% aller Fahrräderdiebstähle werden aufgeklärt.
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4: Feiertag und schönes Wetter, da zieht's viele Biker gestern wieder auf die Straße. Für einen 28-Jährigen bei Meidendorf endet der Trip im Krankenhaus. Er kommt von der Straße ab und stürzt. Dabei wird der Biker schwer verletzt. Seine Mitfahrerin kommt mit leichten Blessuren davon. Aus Meidendorf, Adrian Heimerl.
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5: Gefängniszelle statt Airport Lounge. So endet vor kurzem die Reise eines Schweizers. Gegen den 31-Jährigen wird seit längerer Zeit international gefahndet. Das hat die Bundespolizei am Flughafen auf dem Schirm und nimmt ihn gleich nach der Landung fest. Da gegen den Mann ein Haftbefehl vorliegt, kommt er in die JVA nach Landshut. Hier wartet er auf seine Auslieferung in ein Schweizer Gefängnis. Vom Flughafen München, Lorenz Gruber.
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2: Ein Stromausfall in Rust legt nicht nur PCs oder Mikrowellen lahm, sondern auch Fahrgeschäfte im Europapark. Heute Nachmittag müssen einige Attraktionen evakuiert werden, vor allem größere Fahrgeschäfte sind betroffen. Nach 5 Minuten ist der Spuk wieder vorbei, mittlerweile fahren alle Achterbahnen wie gewohnt. Bei dem Stress erstmal eine Zigarette. Immer mehr Jugendliche sagen da nicht nein. Die Zahl der minderjährigen Raucher in Deutschland steigt. 2025 konsumiert fast jeder 10. Teenager Zigaretten, Tabakbeutel oder Vapes. Es ist ein kleiner Schritt in Richtung Normalität. Die fast vollständige Internetblockade im Iran ist teilweise aufgehoben worden, nach knapp 2 Monaten. Live-Daten einiger Internetanbieter bestätigen die Medienberichte. Soweit unser News-Update. Mehr gibt's in der App und auf der Website. Und weiter geht's mit dem Verkehrsupdate. Das hat Emma.
6: Richtig, und der Verkehr fließt. Seid ihr an einem Blitzer vorbeigekommen? Die könnt ihr uns immer direkt ins Studio melden an die 0800 14 15 800.
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0: 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Cher um kurz vor 4:45 in Niederbayern. Wenn wir schon beim Wünschen sind, wir wünschten, die Songs würden Niederbayerisch sprechen. Moment, das geht doch. Da brauchen wir nur unsere Hitdolmetscherin für.
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3: Mei, heute habe ich wieder mal einen verliebten Musiker für euch. An Billy Ocean mit seinem Liedl Get Out of My Dreams. Den Songtext kann man etwas so auf Niederbayerisch übersetzen. Hey Aschenputtel, zieh dein Schuh an, ich bin dein Mo. Raus aus meinen Träumen, steige in mein Auto, raus aus meinem Hirnkastel, rein in mein Leben. Oh mei. Das klingt ein bisschen so nach einem Angeber, der mit seinem teuren Auto vielleicht ein bisschen was kompensieren muss. Er macht ganz auf Schambolzen. Bisschen flirty, bisschen angeben, aber eigentlich ist seine Botschaft klar. Ich gebe nicht auf, bis du einsteigst. Quasi Romantik auf Rädern. Also mir gangst, wenn so ein Porsche-Fahrer einen auf dicke Hose macht und mich damit beeindrucken will. Dann muss schon einer mit dem Bulldog vorfahren, mir eine Wehkolbe mitbringen und mit mir zum Frühschoppen fahren, damit die da einsteige. Aber es soll ja auch Frauen geben, die auf Porsche und Yacht so richtig abfahren. Dann hat der Billy ja vielleicht doch eine Chance, weil sie so eine ist. Wir steigen aber jetzt gemeinsam ein und zwar ins Maximal Radio Gefährt und dran an Billy Ocean so richtig laut auf. Viel Spaß mit Get Out of My Dreams.

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1: Der 19. Juli 2026. Endspiel der Weltmeisterschaft und zum ersten Mal mit Halbzeitshow. So à la Football. Klar, wir sind ja auch in den USA. Mit einem echten Star-Aufgebot. Shakira, BTS und Madonna sind mit dabei. Die Queen of Pop feiert jetzt aber erstmal bei uns Pfingstferien. Holiday. Unser Bonussong vor 5.

0: Das war er. Der letzte Song vor den Nachrichten. Da packen wir euch immer die ganz besonderen rein. Holiday von Madonna war das. Und der nächste bei uns in der Playlist? Bruce Hornsby. Gleich nach dem News-Update. Es wird wieder gefährlich in Niederbayern. Gleich ein Thema. Vorher schauen wir noch aufs Wetter.
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0: Und plötzlich war es Sommer. Ja, zumindest hat da das Wetter richtig Bock drauf. Viel Sonne und bis zu 30 Grad. Auch morgen.
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3: Mit Lisa Grubwinkler. Unsere Landwirte können etwas aufatmen. Sie müssen weniger Geld für bestimmte Düngemittel zahlen. Das liegt daran, dass die EU die Standardzölle für importierte Dünger ein Jahr lang aussetzt. Siegfried Jäger ist Präsident des Niederbayerischen Bauernverbands und sagt dazu:
4: Kalkamon zum Beispiel, der hat sich den Preis fast verdreifacht. Also das sind dann schon Kosten. Und da sind wir dann schon froh, wenn wir letztendlich diese mineralischen Dünger zum niedrigeren Preis kriegen. Aber wir hoffen natürlich auch, dass die einheimische Erzeugung mithalten kann und auch dort die Produktion ausgebaut wird. Es geht ja um Versorgungssicherheit.
3: Nach Angaben der Europäischen Kommission können mit der Zollmaßnahme rund 60 Millionen Euro gespart werden. Die Entlastung gilt nicht für Produkte aus Russland oder Belarus.
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5: Es ist das Horrorszenario für Eltern. Das Kind geht aus dem Haus und kommt nicht wieder heim. So geht es einer Mutter aus Schönberg im Landkreis Freiung-Grafenau. Ihre Tochter wird schon seit Mitte Januar vermisst. Jetzt gibt es ein Happy End. Polizisten finden die 14-jährige Schülerin in Straubing und bringen sie wieder nach Hause. Aus Straubing, Erich Schemmer.
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6: Heiß, trocken, gefährlich. Mit dem aktuellen Wetter steigt in der Region erneut die Waldbrandgefahr. Bereits am vergangenen Sonntag kommt es bei Reisbach zu einem Feuer. In einem Wald stehen hier rund 20 Quadratmeter Fläche in Flammen. Noch ist unklar, wie es zu dem Feuer gekommen ist. Die Polizei ermittelt also wegen einer möglichen Brandstiftung. Aus Reisbach, Tamara Neuberger.
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7: Ein Stromausfall in Rust legt nicht nur PCs oder Mikrowellen lahm, sondern auch Fahrgeschäfte im Europapark. Heute Nachmittag müssen einige Attraktionen evakuiert werden, vor allem größere Fahrgeschäfte sind betroffen. Nach 5 Minuten ist der Spuk wieder vorbei, mittlerweile fahren alle Achterbahnen wie gewohnt. Bei dem Stress erstmal eine Zigarette. Immer mehr Jugendliche sagen da nicht nein. Die Zahl der minderjährigen Raucher in Deutschland steigt. 2025 konsumiert fast jeder 10. Teenager Zigaretten, Tabakbeutel oder Vapes.
8: Es ist ein kleiner Schritt in Richtung Normalität. Die fast vollständige Internetblockade im Iran ist teilweise aufgehoben worden, nach knapp 2 Monaten. Live-Daten einiger Internetanbieter bestätigen die Medienberichte. Soweit unser News-Update. Mehr gibt's in der App und auf der Website. Und wir schauen noch auf den Verkehr. Gibt's da irgendwelche Hindernisse auf dem Weg in den Feierabend? Das weiß jetzt Emma Schmieder.
9: Wir haben keine Meldungen. Ihr habt freie Fahrt auf dem Heimweg. Blitzer haben wir gerade keine, aber ihr könnt uns welche melden. Einfach per WhatsApp an die 0800 14 15 800. Gute und sichere Fahrt euch.
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0: Servus zu euch gerade beim Einkaufen im Supermarkt nach einem langen Wochenende oder vielleicht noch im Auto unterwegs auf dem Heimweg. Muss da bald ein neues her? Also Auto. Alle Fans der Ente dürfen sich freuen. Die kommt nämlich zurück als E-Auto. Soll unter 15.000 Euro kosten. Dem Klassiker auch recht ähnlich sein. Mit gewölbter Karosserie, einfachen Linien und Design. Zur Automesse in Paris im Oktober soll sie dann vorgestellt werden. Wir präsentieren euch den Musikmix deines Lebens mit Ray Dalton und Cheryl Cole. Vorher holen wir die 80er zurück. Bruce Hornsby, ganz entspannt rein in den Feierabend. The way it is. Startet gut rein in die Feierzeit. Servus.

0: Rein in den Feierabend mit Ray Dalton. Blood Running. Schön, dass ihr mit am Start seid. Was ist heute los gewesen? Keine Zeit für die News gehabt? Kein Problem. Wir haben noch den Andi. Der fasst uns alles schön kompakt zusammen.
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2: Ich bin der Nicke Andi. Grüß euch. Beim Garteln konnte normal nicht viel passieren nächsten Morgen, es sei denn, du grabst und findest eine Handgranaten. Einer Frau in Landau ist dies passiert, sie hat dann auch gleich Polizei angerufen, die hat eine Spezialfirma geschickt, die die Granaten dann gepackt hat und weggebracht hat, bevor was hat passieren können. Die Amerikaner sagen ja, dass sie sich mit dem Iran so gut wie einig sind, dass es ein Abkommen geben soll, das bald unterschrieben werden soll. Die Iraner sehen das aber scheint ein bisschen anders. Zumindest wollen sie momentan noch nichts dazu sagen. Dabei haben die Amerikaner auf Raketenstellungen im Iran geschossen und sind auf Boote losgegangen, die in der Straße von Hormuz scheint Minen verlegt haben. Militärisch steht Europa auch ohne die Amerikaner gar nicht so schlecht da. Das sagen sie ausgerechnet beim Greenpeace. Eine Studie haben sie dazu gemacht und die sagt, dass die Europäer im Vergleich zu den Russen viel mehr Geld für ihr Militär ausgeben. Mit Kanada zusammen sind es letztes Jahr 626 Milliarden Dollar gewesen. Die Russen haben dagegen gerade 190 Milliarden ausgeben, sagen sie. So, jetzt kennt ihr euch aus. Servus, macht's es gut.
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0: Cole, Fight for this Love am Dienstagfeierabend. Servus zusammen. Wo geht's jetzt hin für euch nach der Arbeit? Noch zum Abkühlen, vielleicht ein kleines Eis auf dem Nachhauseweg oder einfach direkt in den Biergarten. Auf jeden Fall richtig schön Frühsommer genießen.
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3: Was treibt ihr in den Pfingstferien? 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Schreibt uns gerne 0800 14 15 800.
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1: Schönen Feierabend euch. Wir haben es 5:30, damit Newszeit. Und wir schauen schon mal 6 Monate in die Zukunft. In die Stadezeit. Gleich nach dem Wetter. Sonnenbrille auf und Sonnencreme aus dem Schrank holen. Die Woche ist nämlich Frühsommer vom Feinsten angesagt bei uns. 30 Grad und ganz viel Sonnenschein. Regentropfen sind mal ganz örtlich möglich. Morgen zum Beispiel gen Vormittag.
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3: Mit Lisa Grubwinkler. Richtig fette Beute machen gestern Telefonbetrüger. Sie schlagen im Raum Deckendorf und Dingolfing zu und tischen Rentnern hier Schauermärchen von schweren Verkehrsunfällen auf. Die Täter sprechen dabei Deutsch und auch Russisch. 3 Frauen können sie so überlisten und dazu bringen, Bargeld rauszurücken. Die Opfer übergeben teilweise Summen von über 10.000 Euro. Nach aktuellen Infos ist in allen 3 Fällen der gleiche Abholer unterwegs. Eine genaue Beschreibung des Mannes sowie die Übergabeorte findet ihr online. Zeugen sollen sich bitte bei der Polizei melden.
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4: Bei den aktuellen Temperaturen denken wir eigentlich überhaupt nicht an Christbaum, Adventskranz und Glühwein. In Straubing geht's aber jetzt schon um die Stadezeit. Hier soll der Christkindlmarkt heuer schon am 19. November losgehen und 5 Tage länger dauern als bisher. Außerdem ändert sich die Aufstellung der Stände. Grund ist die Neugestaltung des Theresienplatzes. Aus Straubing, Michael Wimmer.
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5: Niederbayern-Tour beendet. Nach den Landkreisen Deckendorf, Dingolfing, Landau und Landshut wandert Elch Emil immer weiter Richtung Süden. Während der Pfingstfeiertage gibt es neue Sichtungen in Dorfen im Kreis Erding. Der berühmteste Elch des Freistaats hat Niederbayern somit verlassen und ist jetzt offiziell im oberbayerischen Terrain unterwegs. Aus der Niederbayern-Redaktion Tabea Mann.
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3: Die Rauchsäule ist meterhoch und schon von weitem zu sehen. Im oberbayerischen Egling wütet heute ein Brand auf einem Bauernhof und richtet einen Millionenschaden an. Verletzte gibt es keine, alle Menschen und Tiere am Anwesen können gerettet werden. Zur Brandursache wird jetzt ermittelt. Grünes Licht aus Brüssel. Deutschland darf beim Stromnetzbetreiber TenneT einsteigen. Über die staatliche Förderbank KfW übernimmt der Bund bald 25% des Unternehmens. Der Wert liegt bei rund 3,3 Milliarden Euro. Pünktlichkeit ist eine Tugend, die nicht jeder Spieler beim FC Bayern München hat. Weil wegen des Teams 2-mal der Anpfiff in der Bundesliga verschoben werden muss, gibt's jetzt eine Strafe. Insgesamt 65.000 Euro müssen die Bayern für die Minuten an Verspätung bezahlen. Soweit unser News-Update. Mehr gibt's in unserer App und auf unserer Website. Und Feierabendverkehr in Niederbayern. Emma, kommen wir gerade gut durch?
6: Ja, es geht zwar hier und da ein bisschen mehr zu auf den Straßen, aber nichts Außergewöhnliches. Wenn ihr irgendwo einen Blitzer stehen seht, dann ruft uns gern an unter der 0800 14 15 800.
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0: James Arthur mit Impossible für euren Feierabend. Och, endlich, oder? Bei der Hitze zurzeit ist einfach alles so anstrengend. 8 oder sogar 10 Stunden arbeiten. Poh. Jetzt kommt aber das Aber. Das hat Tim Neumann aus der Redaktion. Servus.
1: Ja, das soll sich jetzt ändern. Im Juni, da kommt ein Entwurf für ein flexibleres Arbeitszeitgesetz.
0: Was könnte sich dann für uns ändern?
1: Ja, da ist erstmal wichtig, dass wir uns anschauen, was jetzt gerade noch gilt. Bei uns ist geregelt, dass pro Woche nicht mehr als 48 Stunden gearbeitet werden darf. Und außerdem muss zwischen 2 Arbeitseinheiten mindestens 11 Stunden Ruhe sein.
0: Okay, und das bleibt dann auch so, wenn wir die Reform durch hätten. Also es gibt dann für uns nicht mehr Stunden pro Woche, ne?
1: Ja, ganz genau. Was sich aber ändern könnte, das sind die Stunden pro Tag. Das ist zwar praktisch fürs Handwerk und für die Gastro, kann aber lange Schichten bedeuten. Am Ende wäre theoretisch ein 13-Stunden-Arbeitstag möglich.
0: Oh, was? Also nach 13 Stunden könnte ich mich nicht mehr konzentrieren.
1: Ja, da geht's auch anderen so. Der Deutsche Gewerkschaftsbund warnt sogar, dass das Gesetz eher dem Arbeitgeber hilft. Bei 13 Stunden Arbeit bräuchten wir nicht unbedingt mehr Produktivität erwarten.
0: Ja, also Tim, da gibt es noch ganz, ganz viel Diskussionsbedarf.
1: Total. Richtig interessant wird es dann, wenn der Entwurf im Juni kommt. Wir halten euch dann natürlich auf dem Laufenden.
0: Was sagt ihr denn dazu? Gut, dass wir da ein bisschen flexibler werden in den Arbeitszeiten? Oder ist so ein 13-Stunden-Arbeitstag einfach zu viel? Schreibt uns eine WhatsApp an die 0800 14 15 800.
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1: Wie klingt das, wenn wir Insomnia aus den 90ern ins Jahr 2026 packen? Naja, so. 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Bebe Rexha und Faithless. New Religion.

0: klingt der Feierabendstart am Dienstag. Frischer Sound von Bebe Rexha und Faithless. New Religion. Ab in die 80er geht's gleich nach 18 Uhr mit The Police. Ganz gemütlich in den Abend. Every breath you take. Jetzt aber erstmal das News Update, zusammengefasst von der Lisa. Wir Bayern machen es lieber allein. Das und mehr Themen gleich. Vorher schauen wir noch, was das Wetter macht. Und plötzlich war es Sommer. Ja, zumindest hat da das Wetter richtig Bock drauf. Viel Sonne und bis zu 30 Grad. Auch morgen.
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4: Mit Lisa Grubwinkler. Alleine kochen, putzen, waschen, leben. Über 40% aller Haushalte in Bayern sind Ein-Personen-Haushalte. Vor allem in den Städten leben immer mehr Menschen allein. In den vergangenen 60 Jahren hat sich die Zahl der Single-Haushalte fast verdoppelt, zeigt der aktuelle Mikrozensus. Der liefert auch Zahlen für Niederbayern. Bei uns gibt es vergleichsweise wenig Ein-Personen-Haushalte. Über 227.000 Stück machen knapp 39% aus. Auffallend, vor allem junge Männer und Frauen über 75 leben bei uns heute allein.
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5: Feiertag und schönes Wetter, da zieht's viele Biker gestern wieder auf die Straße. Für einen 28-Jährigen bei Meidendorf endet der Trip im Krankenhaus. Er kommt von der Straße ab und stürzt. Dabei wird der Biker schwer verletzt. Seine Mitfahrerin kommt mit leichten Blessuren davon. Aus Meidendorf, Adrian Heimerl.
3: Stadt Landau aktuell.
6: Es knattert über der Bergstadt. In der Nacht auf Montag zieht ein Hubschrauber seine Runden. Die Einsatzkräfte sind auf der Suche nach einer vermissten Person. Kurz darauf die Entwarnung, der Vermisste ist wieder aufgetaucht. Ihm geht es gut. Das meldet jetzt die Polizei. Aus Landau, Tim Neumann.
3: Und jetzt maximal informiert über Deutschland und die Welt.
4: Die Rauchsäule ist meterhoch und schon von weitem zu sehen. Im oberbayerischen Egling wütet heute ein Brand auf einem Bauernhof und richtet einen Millionenschaden an. Verletzte gibt es keine, alle Menschen und Tiere am Anwesen können gerettet werden. Zur Brandursache wird jetzt ermittelt. Grünes Licht aus Brüssel. Deutschland darf beim Stromnetzbetreiber TenneT einsteigen. Über die staatliche Förderbank KfW übernimmt der Bund bald 25% des Unternehmens. Der Wert liegt bei rund 3,3 Milliarden Euro. Pünktlichkeit ist eine Tugend, die nicht jeder Spieler beim FC Bayern München hat. Weil wegen des Teams zweimal der Anpfiff in der Bundesliga verschoben werden muss, gibt's jetzt eine Strafe. Insgesamt 65.000 Euro müssen die Bayern für die Minuten an Verspätung bezahlen. Soweit unser News-Update. Mehr gibt's in unserer App und auf unserer Website. Und ob alles entspannt ist auf den Straßen, das weiß jetzt Emma Schmieder.
7: Ja, alles entspannt. Habt ihr Blitzer gesehen? Dann klingelt einfach durch unter der 0800 14 15 800. Gut und sichere Fahrt.
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0: Was macht man am bisher heißesten Maitag seit der Wetteraufzeichnung? Genau, man rennt wie bekloppt einem Käse hinterher den Berg runter. Gestern war wieder Käserennen in Brockworth in England. Ja, und ganz traditionell war dann wieder Tom Kopke aus München am schnellsten. Zum dritten Mal geht der Titel jetzt nach Bayern. Cool. Wir spielen euch die beste Musik für Niederbayern. Gleich Nicky Jahr und eine Zungenbrecherband aus den 90ern. Chumbawamba. Vorher ab in die 80s mit The Police. Every breath you take. Schönen Abend euch.
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0: Miley Cyrus bei von 2 bis 3, End of the World. Das Ende der Supermarktkasse. Ja, heute vielleicht ein bisschen weiter hinten. Nach dem XXL-Wochenende machen wir alle noch schön den Kühlschrank wieder voll zu Hause. Viele Niederbayern nutzen deswegen SB-Kassen. Da soll es ja schneller gehen. Gibt's schon in einigen Supermärkten. Aber seitdem nimmt auch die Zahl der Diebstähle zu. Für Händler ist das ja ein ganz großes Problem. Jeder Diebstahl ist ein Verlust. Und am Ende wird der ja dann auch wieder auf die ehrlichen Kunden umgelegt. Immer mehr Läden müssen deswegen bei Sicherheitsmaßnahmen nachbessern. Servus Bernd Ullmann, Geschäftsführer vom Handelsverband Bayern. Wie gehen denn Händler jetzt konkret gegen SB-Kassenladendiebe vor?
1: Viele Händler setzen dabei KI ein. Diese KI muss natürlich erst angelernt werden. Diese KI kostet Geld, aber sie kann zum Beispiel auch Anomalien feststellen. Dann wird zum Beispiel vielleicht ein Mitarbeiter per Alarm informiert oder die Kasse blockiert. Da gibt es verschiedene Möglichkeiten, um einfach Bedienfehler und auch Ladendiebstahl an den SB-Kassen zu vermeiden.
0: Was muss denn aber passieren, damit weniger Leute klauen?
1: Wir brauchen härtere Strafen, zum Beispiel vielleicht einen temporären Entzug des Führerscheins bei Wiederholungstätern. All das könnte dazu beitragen, gerade die große Zahl der Täter, die nicht ertappt werden, nämlich nur einer von 10 Ladendieben wird überhaupt erwischt. Und da sieht man, wie groß die Dunkelziffer ist. Diese eben ja Täter, auch die Gelegenheitsdiebe abzuschrecken und natürlich auch die Wiederholungstäter, die ganz einfach dann merken, hoppla, die Strafen sind empfindlich.
0: Bernd Ullmann, Geschäftsführer vom Handelsverband Bayern. Dankeschön. Einzelne Händler schaffen ja mittlerweile sogar SB-Kassen wieder ab, weil die Verluste durch Diebstahl einfach zu groß werden.

0: Nicke, ja. Eyes on you um kurz vor 6:30 in Niederbayern. Auf dem Weg in den Urlaub, Pfingstferien daheim genießen oder endlich daheim nach der Arbeit. Wir begleiten euch an eurem Dienstagabend. Zusammen mit Katy Perry, die hat Sommermusik dabei. California Girls. Gleich.
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0: und schon wieder halb. Schön, dass ihr mit dabei seid am Dienstagabend. Wir steuern ins News-Update und da gibt's gute Nachrichten für die Landwirte. Wir sprechen drüber gleich nach dem Wettercheck. Schaut gut aus. Sonnig und trocken, auch zum Feierabend jetzt. Morgen nochmal das gleiche Bild. Warm, sonnig und nur ganz vereinzelt mal ein paar Schauer möglich.
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2: Mit Lisa Grubwinkler. Unsere Landwirte können etwas aufatmen. Sie müssen weniger Geld für bestimmte Düngemittel zahlen. Das liegt daran, dass die EU die Standardzölle für importierte Dünger ein Jahr lang aussetzt. Siegfried Jäger ist Präsident des Niederbayerischen Bauernverbands und sagt dazu:
3: Kalkamon zum Beispiel, der hat sich den Preis fast verdreifacht. Also das sind dann schon Kosten. Und da sind wir dann schon froh, wenn wir letztendlich diese mineralischen Dünger zum niedrigeren Preis kriegen. Aber wir hoffen natürlich auch, dass die einheimische Erzeugung mithalten kann und auch dort die Produktion ausgebaut wird. Es geht ja um Versorgungssicherheit.
2: Nach Angaben der Europäischen Kommission können mit der Zollmaßnahme rund 60 Millionen Euro gespart werden. Die Entlastung gilt nicht für Produkte aus Russland oder Belarus.
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4: Es ist das Horrorszenario für Eltern. Das Kind geht aus dem Haus und kommt nicht wieder heim. So geht es einer Mutter aus Schönberg im Landkreis Freyung-Grafenau. Ihre Tochter wird schon seit Mitte Januar vermisst. Jetzt gibt es ein Happy End. Polizisten finden die 14-jährige Schülerin in Straubing und bringen sie wieder nach Hause. Aus Straubing, Erich Schemmer.
1: Landkreis Regensburg, aktuell.
5: Sobald es Abend wird, heißt's ab ins Körbchen. Seit dem Wochenende gilt ein Nachtfahrverbot für Mähroboter. Damit reagiert der Landkreis auf Forderungen von Tierschützern. Die berichten, immer mehr Igel, Kröten oder auch Eidechsen werden durch die Mähroboter schwer verletzt. Das Fahrverbot gilt von Mai bis November und gilt jeden Monat zu anderen festen Zeiten. Im Mai beispielsweise von 20 Uhr bis 6:20 Uhr. Auch in Niederbayern gibt es immer wieder Forderungen.

0: Verletzungen nach so einer Regel. Aus Regensburg, Holger Beer.
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2: 23 Jahre und noch kein Nachwuchs, dann könnten Deutsche bald mehr für die gesetzliche Pflegeversicherung zahlen müssen. Das sieht ein neuer Vorschlag der Bundesregierung vor. Demnach soll es einen Beitragszuschlag für Kinderlose geben. Der greift bereits ab 23 Jahre und wird später nochmal erhöht. Urlaub im Ausland ist viel mittlerweile zu riskant. Die aktuelle Weltlage fördert den Inlandstourismus, das meldet jetzt die Bundesregierung. Der Tourismus in Deutschland ist damit eine der wenigen Branchen, die von den internationalen Krisen profitiert. Traurige Gewissheit in Belgien. Bei einem schweren Zugunglück sind hier heute Morgen 4 Menschen gestorben. Ein Schulbus fährt trotz Schranke über ein Bahngleis und wird von einem Zug gerammt. Der Busfahrer, eine Begleitperson und 2 Jugendliche kommen dabei ums Leben. Soweit unser News-Update. Mehr gibt's in der App und auf der Website. Und wir schauen noch schnell auf die Straßen. Kommen wir da gerade gut durch? Emma, schieß los.
3: Ja, ihr kommt gut durch. Alles ruhig. Blitzer sind uns gerade keine gemeldet. Wenn ihr was seht, dann gebt uns gern Bescheid mit einer WhatsApp an die 0800 14 15 800.
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0: Nochmal eine Neuauflage von Hertz und der Purple Disco Machine. Wonderful Life. So klingt der Frühling. Oder eigentlich schon fast der Sommer. Nächsten Montag ist ja meteorologischer Sommeranfang. Die Volksfestzeit ist in vollem Gange. Kleiner Vokabeltest fürs Bierzelt. Jetzt.
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2: Legend Bierchen. Mei, wenn's ihr jetzt meint, ich erklär euch bloß altbayerische Wörter, dann passt einmal auf, was das ist. Lätschenbirche kommt von den zwei Worten Lätschen, also Gesicht, und Birche, das Buch. So, jetzt wisst ihr's. Das ist der digitale Gartenzaun mit Kommentarspalte und Emojis. Der virtuelle Stammtisch für Selbstdarsteller und Mitleser. Facebook. Lätschenbirche. Beim Lätschenbirche sind alle beinannt. Sogar die, die sie im echten Leben aus dem Weg gingen. Und alle sind's mutiger, schöner und gescheiter. Der Unterschied zum echten Stammtisch? Im Lätschenbirche kriegst du den ganzen Schmarrn auch noch schriftlich. Beim Stammtisch manchmal erwatschen, wenn's zu lang zu blöd daherredst.
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1: Da gibt's jetzt neue Musik von einem Amerikaner. Der darf sogar bei Tame Impala dieses Jahr auf Tour als Special Guest mit dabei sein. Seine Anfänge waren ein bisschen holprig. Der hat gegen seine Bewährungsauflagen verstoßen, hat dann 2017 für ein paar Monate ins Gefängnis gemusst. Da hat er sich dann aber getraut. Ein Freund lädt dann die ersten Demos online hoch. Von Dominic Fike. Zum Glück. Sonst wäre uns nämlich die Nummer wahrscheinlich durch die Lappen gegangen. Für euren Dienstagabend. White Keys.

0: So geht Feierabend. Schön, dass ihr mit dabei seid. White Keys war unser Bonussong noch vor 7. Das war jetzt das Stichwort von Daniel. Kommt gerade rein ins Studio. Der übernimmt mit Mal Smith. Stay gibt's nach unserem News-Update und dem Blick auf die Wetterkarte. Sonnenbrille auf und Sonnencreme aus dem Schrank holen. Die Woche ist nämlich Frühsommer vom Feinsten angesagt bei uns. 30 Grad und ganz viel Sonnenschein. Regentropfen, also mal ganz örtlich möglich. Morgen zum Beispiel gen Vormittag.
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2: Ich bin Helen Martin. Niedersachsen will erreichen, dass Femizide strafrechtlich auch als Mord geahndet werden. Das Land will einen entsprechenden Antrag in den Bundesrat einbringen. Niedersachsens Justizministerin Wahlmann kritisiert, dass Gerichte das gezielte Töten von Frauen bisher oft nicht als Mord werten würden. Laut dem BKA ist fast jeden Tag eine Frau in Deutschland von einem versuchten oder vollendeten Femizid betroffen. CSU-Chef Söder und sein Vize Weber werden wohl nicht mehr beste Freunde. In einem Brief hat Weber die CSU jetzt zu mehr Ernsthaftigkeit aufgefordert. Gemeinschaftsgefühl würde man weder mit Schlagzeilen noch mit Klickzahlen erreichen, so Weber. Viele der Zeilen in dem Brief wurden in der CSU als Frontalangriff auf Söder verstanden. CSU-Fraktionschef Holleczek hat Weber dafür kritisiert, Fragen aufzuwerfen, ohne Antworten zu geben. Bei einem Zusammenprall zwischen einem Schulbus und einem Zug sind in Belgien 4 Menschen ums Leben gekommen. Der Unfall hat sich zwischen Brüssel und Antwerpen ereignet. Dieter Ebeling berichtet.
3: Was da genau und vor allem warum passiert ist, war zunächst noch unklar. An einem Bahnübergang in Flandern kollidierte ein Nahverkehrszug mit einem Schulbus. Die Schranken waren geschlossen, rote Warnlampen funktionierten, sagt der Bahnbetreiber. 2 Kinder im Alter von 12 und 15 Jahren starben. Auch der Busfahrer und der Begleiter der Schulkinder, allesamt Sonderschüler, überlebten nicht. 5 andere Schüler wurden schwer verletzt.
2: Ob Zigaretten, Tabakbeutel oder E-Zigaretten. Nikotinprodukte sind bei Jugendlichen wieder beliebter. Das hat eine Befragung des Bundesinstituts für öffentliche Gesundheit ergeben. Demnach hat fast jeder 10. der 12- bis 17-Jährigen letztes Jahr Nikotinprodukte konsumiert. Der Drogenbeauftragte der Bundesregierung, Streeck, fordert deshalb strengere Regeln, zum Beispiel für Inhaltsstoffe, Werbung oder Aromen. Fußballer Harry Kane kann sich nach der Meisterschaft und dem DFB-Pokal über noch eine Auszeichnung freuen. Der Mittelstürmer des FC Bayern bekommt laut dem Kicker zum 2. Mal den goldenen Schuh. Heißt, er ist wieder Europas bester Torschütze. 36 Tore hat Kane in der abgelaufenen Bundesliga-Saison geschossen. Auf Platz 2 ist Erling Haaland von Manchester City mit 27 Treffern.
4: Und den Verkehr hat Emma im Blick. Wie schaut's denn da gerade aus?
5: Sehr gut, wir haben keine Meldungen.
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6: Erster Feierabend in der kurzen Woche, schöner Frühsommer und wir haben den Musikmix seines Lebens für euch. If you believe in love tonight. Mit Sascha, If You Believe. Ed Sheeran ist auch mit am Start. Bald geht die WM los. Public Viewing, jubeln, feiern und natürlich unser Maximal-Radio-Heimspiel. Gleich gibt's ein bisschen Vorfreude drauf. Rein geht's mit der aktuellen Nummer von Miles Smith, Stay.

0: If You Believe. Mit Sascha ist der Abend einfach tiefenentspannt. Willkommen an das Sommermärchen. Der WM-Kader steht ja auch mit Comeback von Manuel Neuer als Nummer 1 im Tor. Eigentlich völlig uninteressant, wer sonst nominiert worden ist. Jetzt stehen die 26 Mann fest, kann also bald losgehen. Wir starten unseren offiziellen WM-Countdown.
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2: Eine der ganz großen Bundesliga-Ikonen ist zweifelsohne Rudi Brunnenmeier. Er gewann mit 1860 München den DFB-Pokal und die deutsche Meisterschaft.
3: 16 ist unser Leben, 16 unser Verein.
2: Sogar die deutsche Nationalmannschaft führte Rudi Riese als Kapitän aufs Feld. Irgendwann kam der umtriebige Stürmer auf die glorreiche Idee, in München eine Kneipe zu eröffnen. Dummerweise stand Brunnenmeier seinen Mann an der Theke genauso verlässlich wie auf dem Platz.
4: Prost!
2: Als Rudi wieder mal sturzbetrunken nach Hause torkelte, erwartete ihn eine böse Überraschung in Form des Postboten. Dieser händigte ihm ein Notruftelegramm aus. Am selben Abend spielte die deutsche Nationalmannschaft in Köln gegen Russland. Und wegen der kurzfristigen Absage eines Spielers hatte man Rudi nachnominiert. Der Star der 60er machte sich also mit brummendem Schädel auf zum Flughafen. Den Nachmittag verbrachte er im Bett des Mannschaftshotels, um seinen Kater wenigstens ansatzweise auszuschlafen. Als das erledigt war, schoss er 2 Tore zum 3:0-Sieg der deutschen Nationalmannschaft.
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0: Wir machen Feierabend mit Ed Sheeran, Celestial. Der Ed, der plant gerade fleißig, will eine neue Phase starten, neue Tour, neues Album. Da sind wir wirklich sehr gespannt.
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3: Was treibt ihr in den Pfingstferien? Geht's weg oder genießt ihr das Wetter daheim? Schreibt uns gerne 0800 14 15 800.
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0: Dienstagabend, 7:30. Wo ist denn der Elch Emil eigentlich hin? Das und mehr in unseren Nachrichten. Der Blick aufs Wetter? Voll warm am Abend. Können wir draußen sitzen, im Garten Feierabend machen. Die Tiefstwerte in der Nacht so um die 15 Grad. Morgen und am Donnerstag ändert sich wenig. Es geht sonnig und heiß weiter.
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2: Mit Lisa Grubwinkler.
1: Das hat Niederbayern heute bewegt.
2: E-Bikes und Fahrräder liegen bei Dieben besonders hoch im Kurs. 2025 werden in Niederbayern knapp 1400 Radl geklaut. Etwas mehr als noch im Vorjahr. Im bayernweiten Vergleich liegen wir trotzdem noch im hinteren Drittel. Wie wir unsere Fahrräder am besten schützen, erklärt Thomas Gemmowitz von der Polizei Landshut.
3: Zum einen ist es natürlich sinnvoll, dass man hochwertige Schlösser verwendet. Zwischenzeitlich gibt es auch Schlösser, die über Alarmfunktionen verfügen. Und was natürlich immer sehr gewinnbringend ist, wenn man so ein AirTag oder ähnliches GPS-Ortungsgerät vielleicht in sein Fahrrad verbaut.
2: Ist das Rad erstmal weg, schaut für Besitzer schlecht aus. Nur rund 13% aller Fahrräderdiebstähle werden aufgeklärt.
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4: Bei den aktuellen Temperaturen denken wir eigentlich überhaupt nicht an Christbaum, Adventskranz und Glühwein. In Straubing geht es aber jetzt schon um die Stadezeit. Hier soll der Christkindlmarkt heuer schon am 19. November losgehen und 5 Tage länger dauern als bisher. Außerdem ändert sich die Aufstellung der Stände. Grund ist die Neugestaltung des Theresienplatzes. Aus Straubing, Michael Wimmer.
1: Landkreis Regensburg, aktuell.
5: Sobald es Abend wird, heißt's ab ins Körbchen. Seit dem Wochenende gilt ein Nachtfahrverbot für Mähroboter. Damit reagiert der Landkreis auf Forderungen von Tierschützern. Die berichten, immer mehr Igel, Kröten oder auch Eidechsen werden durch die Mähroboter schwer verletzt. Das Fahrverbot gilt von Mai bis November und gilt jeden Monat zu anderen festen Zeiten. Im Mai beispielsweise von 20 Uhr bis 6.20 Uhr. Auch in Niederbayern gibt es immer wieder Forderungen nach so einer Regel. Aus Regensburg, Holger Bier.
1: Neues aus der Region.
6: Niederbayern-Tour beendet. Nach den Landkreisen Deggendorf, Dingolfing, Landau und Landshut wandert Elch Emil immer weiter Richtung Süden. Während der Pfingstfeiertage gibt es neue Sichtungen in Dorfen im Kreis Erding. Der berühmteste Elch des Freistaats hat Niederbayern somit verlassen und ist jetzt offiziell im oberbayerischen Terrain unterwegs. Aus der Niederbayern-Redaktion Tabea Mann.
1: Region Flughafen aktuell.
7: Gefängniszelle statt Airport Lounge. So endet vor kurzem die Reise eines Schweizers. Gegen den 31-Jährigen wird seit längerer Zeit international gefahndet. Das hat die Bundespolizei am Flughafen auf dem Schirm und nimmt ihn gleich nach der Landung fest. Da gegen den Mann ein Haftbefehl vorliegt, kommt er in die JVA nach Landshut. Hier wartet er auf seine Auslieferung in ein Schweizer Gefängnis. Vom Flughafen München, Lorenz Gruber.
2: Soweit unser News-Update. Mehr in der App und auf der Website.
8: Guten Abend auf die Straßen. Nicht viel los, ich habe nur einmal die B17 Landsberg Richtung Reute. Zwischen Schwangau und Füssen 1 Kilometer Stau, da dauert es eine Viertelstunde länger. Und noch der mittlere Ring in München zwischen der Tegernseer Landstraße und der Barlandstraße 1 Kilometer Stau. Auch da gibt es eine Viertelstunde on top. Allen unterwegs eine gute und vor allem eine sichere Fahrt.
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0: sonniger Sound aus San Francisco. Train, hey Soul Sister. Viele sagen goodbye, ab in den Urlaub. Wir düsen ans Meer oder holen uns Abkühlung im Norden. Servus Gisela Ruffer, unser Maximal Radio Life Balance Coach. Dieses Urlaubsfeeling, wie haben wir da denn möglichst lange was von?
1: Für mich persönlich ist es wesentlich wichtiger, diese vielen Momente, die man hat im Urlaub, dass man die nicht nur mit dem Handy festhält, sondern dass man sich Zeit nimmt und das im Ganzen wahrnimmt. Das heißt also, dass man sich hinsetzt und tatsächlich diesen Blick schweifen lässt übers Meer, über die Berge, egal was man gesehen und gehört und gerochen und geschmeckt und gefühlt hat, dass man das ganzheitlich ganz in sich aufnimmt, so dass wenn man die Augen zumacht, dass man es dann noch genauso sieht.
0: Klasse Tipp. Danke Gisela Ruffer, unser Maximal Radio Life Balance Coach. Selbst wenn es für euch nicht direkt weit weg geht, auch der schöne Nachmittag in der Stadt, der kann uns im Kopf bleiben. Hauptsache, wir erholen uns auch mal vom Alltag.
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1: Unsere Zugabe am Ende der Stunde nimmt uns mit ins Jahr 1991. Entspannter Sound für den Feierabend und für die Pfingstferien. Lisa Stansfield, Change.

0: die frühen 90er im Bonussong vor 8. Lisa Stansfield, Change. Wir gehen noch weiter zurück in die 80er. Gleich mit Meridian, Katie. Jetzt schauen wir noch, was das Wetter macht. Die Wärme, die bleibt auch am Abend. Die Tiefstwerte in der Nacht um die 15 Grad. Viel Sonne und über 30 Grad auch morgen und am Donnerstag. Der Frühsommer hat uns einfach voll im Griff.
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2: Ich bin Helen Martin. Der gesetzlichen Pflegeversicherung droht ein Milliardendefizit. Die Bundesregierung arbeitet an einer Reform. Nun ist eine weitere Erhöhung des Beitragssatzes für Kinderlose um 0,1 Prozentpunkte im Gespräch. Ursula Winkler berichtet.
3: Kinderlose Versicherte ab 23 Jahren müssten dann einen Pflegebeitragssatz von 4,3% zahlen. Für versicherte Mütter und Väter würden die Sätze gleich bleiben, also bei 3,6% bei einem Kind und entsprechend kleineren Beiträgen bei mehr Kindern. Gesundheitsministerin Wagen wollte die Pläne nicht bestätigen, sondern kündigte ein Gesamtkonzept an. Das wünscht sich auch der Koalitionspartner SPD.
2: In Sachen Chancengleichheit in der Bildung schneidet Deutschland häufig schlecht ab. Damit sich das ändert, wünschen sich 9 von 10 Erwachsenen mehr Personal in Schulen und Kitas und bundesweit einheitliche Lernstandards. Das zeigt der aktuelle Kinderreport des Deutschen Kinderhilfswerks. Auch Kinder und Jugendliche wurden befragt. Sie wünschen sich vor allem kostenlose Kitas und Schulen. Deutschland schwitzt. Aber auch in anderen europäischen Ländern zeigt das Thermometer für Mai ungewöhnlich heiße Temperaturen an. In Frankreich zum Beispiel sind durch die Hitze bereits 7 Menschen ums Leben gekommen. Dort waren gestern die höchsten Temperaturen in einem Mai seit Beginn der Wetteraufzeichnungen gemessen worden. Auch Großbritannien meldet Temperaturrekorde. An einem Gymnasium in Bayreuth sind in einem Chemieschaukasten gefährliche Substanzen entdeckt und gesprengt worden. Ein Sicherheitsbeauftragter hatte beim Vorbereiten eines Umzugs der Chemiesammlung die Substanzen gefunden. Dabei hat es sich um alkoholische Lösungsmittel gehandelt. Spezialkräfte sind angerückt, um die Gefäße kontrolliert zu sprengen. Weil ja gerade Pfingstferien sind, waren keine Schüler und Lehrer im Schulgebäude. Schafft es die Spielvereinigung Greuther Fürth in der 2. Fußball-Bundesliga zu bleiben? Das entscheidet sich heute Abend, dann steht das Relegationsrückspiel gegen Rot-Weiß Essen an. Der Drittligist hat durch das 1:0 im Hinspiel eine bessere Ausgangslage als das Kleeblatt. Anpfiff in Fürth ist um 20.30 Uhr. Und zum Tennis, da ist Laura Siegemund in der ersten Runde der French Open ausgeschieden.
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2: Servus in die Autos und LKW. Ich habe gute Nachrichten. Nichts los soweit auf den bayerischen Straßen. Ich wünsche auch weiter eine gute und vor allem eine sichere Fahrt.
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0: Kurz nach 8. Wirklich schön die kurze Woche. Leonie aus Kam hat absolut keine Sorgen. So baby, don't worry. Einfach Wahnsinn, der Frühsommer. Finden wir Fame. Lederhosen und kurzes Dirndl an. 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Los geht's mit einem richtig kultigen 80er. Meridian, Kaylee.
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0: Musik aus der Nachbarschaft. Leonie aus Kamm bei Maximal Radio. Don't worry. Servus am Dienstagabend. Der 26. Mai ist. Riesenauflauf heute vor 54 Jahren in München. Das Olympiastadion wird eingeweiht. Natürlich mit einem Fußballspiel. Die DFB-Elf spielt damals gegen die Sowjetunion und gewinnt mit 4:1. Vor 32 Jahren überrascht Michael Jackson mal wieder alle. Heimlich heiratet er Lisa Marie Presley, die Tochter von Elvis Presley. 20 Monate später die Scheidung. Geburtstagskinder heute. Regisseurin Doris Dörri wird 71 und Musiker Lenny Kravitz wird 62. Unser Tageshit heute ganz im Zeichen von König Fußball. Vor 30 Jahren auf Platz 1 der Charts. Der Hit zur anstehenden Fußball-EM 1996 in England. Deutschland holt damals mit dem einzigen Golden Goal der Fußballgeschichte den EM-Titel. Three Lions. Football's coming home.
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Summer is a curse. The Fame im Musikmix seines Lebens. Nee, der Sommer, der ist einfach nur früh dran. Und das fühlt sich doch gut an. Wir freuen uns schon richtig drauf. 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Weiter geht's durch den Abend mit Nelly Furtado. Powerless.

0: Schönen Abend euch, gleich 8:30 und schon brennt die Natur. Mehr dazu in unserem News-Update. Wir schauen aufs Wetter. Voll warm am Abend, können wir draußen sitzen, im Garten Feierabend machen. Die Tiefstwerte in der Nacht so um die 15 Grad. Morgen und am Donnerstag ändert sich wenig, es geht sonnig und heiß weiter.
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2: Mit Lisa Grubwinkler.
1: Das hat Niederbayern heute bewegt.
2: Unsere Landwirte können etwas aufatmen. Sie müssen weniger Geld für bestimmte Düngemittel zahlen. Das liegt daran, dass die EU die Standardzölle für importierte Dünger ein Jahr lang aussetzt. Siegfried Jäger ist Präsident des Niederbayerischen Bauernverbands und sagt dazu:
3: Kalkaron zum Beispiel, der hat sich den Preis fast verdreifacht. Also das sind dann schon Kosten und da sind wir dann schon froh, wenn wir letztendlich diese mineralischen Dünger zum niedrigeren Preis kriegen. Aber wir hoffen natürlich auch, dass die einheimische Erzeugung mithalten kann und auch dort die Produktion ausgebaut wird. Es geht ja um Versorgungssicherheit.
2: Nach Angaben der Europäischen Kommission können mit der Zollmaßnahme rund 60 Millionen Euro gespart werden. Die Entlastung gilt nicht für Produkte aus Russland oder Belarus.
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4: Es ist das Horrorszenario für Eltern. Das Kind geht aus dem Haus und kommt nicht wieder heim. So geht es einer Mutter aus Schönberg im Landkreis Freyung-Grafenau. Ihre Tochter wird schon seit Mitte Januar vermisst. Jetzt gibt es ein Happy End. Polizisten finden die 14-jährige Schülerin in Straubing und bringen sie wieder nach Hause. Aus Straubing, Erich Schemmer.
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5: Heiß, trocken, gefährlich. Mit dem aktuellen Wetter steigt in der Region erneut die Waldbrandgefahr. Bereits am vergangenen Sonntag kommt es bei Reisbach zu einem Feuer. In einem Wald stehen hier rund 20 Quadratmeter Fläche in Flammen. Noch ist unklar, wie es zu dem Feuer gekommen ist. Die Polizei ermittelt also wegen einer möglichen Brandstiftung. Aus Reisbach, Tamara Neuberger.
1: Neues aus der Region.
6: Eine Geisterfahrt endet am vergangenen Samstag auf der A8 tödlich. Der 89-jährige Irrfahrer aus Niederbayern knallt bei Grabenstedt mit seinem Auto gegen zwei andere Wagen. Er stirbt noch vor Ort. 5 weitere Menschen werden verletzt, 3 davon schwer. Stundenlang wird die Autobahn für die Rettungs- und Bergungsarbeiten gesperrt. Jetzt soll die Staatsanwaltschaft klären, wie es zu dem Unfall kommen konnte. Aus der Niederbayern-Redaktion Holger Bär.
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7: Aus der Traum vom WM-Titel. Die deutsche Eishockey-Nationalmannschaft scheidet bei der WM in der Schweiz aus. Damit geht's auch für 6 gebürtige Niederbayern nach Hause. Manuel Widerer aus Deggendorf, Fabio Wagner, Nicolas Krämer und Alexander Ehl aus Landshut sowie Stefan Leubel und Jonas Stettmer aus Straubing. Noch um den Titel kämpft ein Wahlniederbayer. Der Torhüter der Straubing Tigers, Haukeland, steht mit Finnland schon im Viertelfinale. Aus der Sportredaktion Adrian Heimerl.
2: Soweit unser News-Update. 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
8: Servus in die Autos und LKW. Ich habe gute Nachrichten. Nichts los soweit auf den bayerischen Straßen. Ich wünsche auch weiter eine gute und vor allem eine sichere Fahrt.
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0: Save Me Tonight, die neue Nummer von Jennifer Lopez und David Guetta. Manche Sätze, die bleiben uns ja einfach so im Kopf. Zum Beispiel, da lachen ja die Hühner. Heißt so viel wie, das ist doch lächerlich. Aber was hat das mit Hühnern zu tun?
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0: Tanja aus Mamming im Landkreis Dingolfing-Landau schreibt, da lachen ja die Hühner, warum lachen da Hühner? Für mich macht das keinen Sinn. Leonie Hagen, du weißt, woher das kommt.
2: Naja, das Gackern von Hühnern und das Lachen von Menschen hört sich ja manchmal schon ziemlich ähnlich an. Gerade bei Frauen sagen wir auch gerne mal, die gackern statt die lachen. Das Problem bei der Redewendung, da lachen ja die Hühner, ist nur, Hühner können überhaupt gar nicht lachen. Und sie gelten auch noch als ziemlich dumme Tiere. Das heißt, wenn also sogar mal die Hühner über was lachen, dann muss es schon ziemlich lächerlich sein.
0: Danke, Leonie. Wenn ihr auch eine Frage auf dem Herzen habt, schickt einfach eine WhatsApp an die 0800 14 15 800.
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1: Der besondere Song am Ende der Stunde, der ist brandneu. Olivia Rodrigo hat eine neue Single rausgebracht. Landet natürlich gleich im Musikmix seines Lebens. Drop Dead.

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1: Die neue von Olivia Rodrigo, Drop Dead. Nee, der liegt nicht tot rum, der träumt nur, der Teddy Swims. Bad Dreams nach unserem News Update. Jetzt noch der Blick aufs Wetter. Die Wärme, die bleibt auch am Abend. Die Tiefstwerte in der Nacht um die 15 Grad. Viel Sonne und über 30 Grad auch morgen und am Donnerstag. Der Frühsommer hat uns einfach voll im Griff.
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3: Ich bin Helen Martin. Halb so viele Grundschüler mit mangelnden Mathekenntnissen, mehr Jugendliche mit Spitzenleistungen und nur noch halb so viele Schulabbrecher wie heute. Bundesbildungsministerin Prien will das deutsche Bildungssystem mit messbaren Zielen verbessern. Anlass ist der neue Kinderreport des Deutschen Kinderhilfswerks. Laut der Umfrage wünschen sich Erwachsene und Schüler Reformen und mehr Geld für Bildung. Niedersachsen will erreichen, dass Femizide strafrechtlich auch als Mord geahndet werden. Das Land will einen entsprechenden Antrag in den Bundesrat einbringen. Niedersachsens Justizministerin Wahlmann kritisiert, dass Gerichte das gezielte Töten von Frauen bisher oft nicht als Mord werten würden. Laut dem BKA ist fast jeden Tag eine Frau in Deutschland von einem versuchten oder vollendeten Femizid betroffen. CSU-Chef Söder und sein Vize Weber werden wohl nicht mehr beste Freunde. In einem Brief hat Weber die CSU jetzt zu mehr Ernsthaftigkeit aufgefordert. Gemeinschaftsgefühl würde man weder mit Schlagzeilen noch mit Klickzahlen erreichen, so Weber. Viele der Zeilen in dem Brief wurden in der CSU als Frontalangriff auf Söder verstanden. CSU-Fraktionschef Holleczek hat Weber dafür kritisiert, Fragen aufzuwerfen, ohne Antworten zu geben. Nicht nur bei uns ist es ungewöhnlich heiß für Mai, sondern zum Beispiel auch in Großbritannien. In einem Vorort von London ist die Temperatur letzte Nacht nicht unter 21,3 Grad Celsius gefallen. Rekord. Philipp Detlefs in London. Wie gehen die Briten denn mit der Hitze um?
4: Na, in den letzten Tagen kam das vielen Menschen hier in Großbritannien ganz gelegen, denn es gab ja ein langes Spring Bank Holiday Wochenende und das haben tausende Menschen genutzt, um Ausflüge zu machen, zum Beispiel an die Küste. Am Ärmelkanal, in Bournemouth oder in Brighton waren die Strände deshalb voll. Und hier in London waren die Parks nicht so gut besucht wie sonst bei Sonnenwetter, denn vielen Menschen war es einfach viel zu heiß.
3: Tennisspieler Jan-Lennard Struff hat bei den French Open für eine Überraschung gesorgt. Der 36-Jährige hat den Weltranglisten-10. Alexander Bublik in 4 Sätzen besiegt und steht in der 2. Runde. Laura Siegemund ist dagegen in der 1. Runde ausgeschieden. Sie hat gegen die frühere Weltranglisten-1. Naomi Osaka verloren.
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3: Da haben wir einmal die A9 Nürnberg Richtung Berlin. Zwischen Bergbad Steben und Rudolfstein hat es einen Unfall mit mehreren Fahrzeugen gegeben. Aktuell laufen da die Bergungsarbeiten. Und da auf der A9 zwischen Selbitz und Rudolfstein staut sich's auf 2 Kilometer. Es dauert 50 Minuten länger. Allen unterwegs eine gute und vor allem eine sichere Fahrt.
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1: Auf gut Niederbayerisch. Mei, heute habe ich wieder mal einen verliebten Musiker für euch. An Billy Ocean mit seinem Liedl Get Out of My Dreams. Den Songtext kann man etwas so auf Niederbayerisch übersetzen. Hey Aschenputtel, zieh dein Schuh an, ich bin dein Mo. Raus aus meinen Träumen, steige in mein Auto, raus aus meinem Hirnkastel, rein mein Leben. Oh mei. Das klingt ein bisschen so nach einem Angeber, der mit seinem teuren Auto vielleicht ein bisschen was kompensieren muss. Er macht ganz auf Schambolzen. Bisschen flirty, bisschen angeben, aber eigentlich ist seine Botschaft klar. Ich gebe nicht auf, bis du einsteigst. Quasi Romantik auf Rädern. Also mir gangst, wenn so ein Porsche-Fahrer einen auf dicke Hose macht und mich damit beeindrucken will. Dann muss schon einer mit dem Bulldog vorfahren, mir eine Wehkolbe mitbringen und mit mir zum Frühschoppen fahren, damit die da einsteige. Aber es soll ja auch Frauen geben, die auf Porsche und Yacht so richtig abfahren. Dann hat der Billy ja vielleicht doch eine Chance, weil sie so eine ist. Wir steigen aber jetzt gemeinsam ein und zwar ins Maximal Radio Gefährt und tragen Billy Ocean so richtig laut auf. Viel Spaß mit Get Out of My Dreams.

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1: Das ist eine klare Nacht heute. 14 Grad Tiefstwerte. Ganz gute Zeit mal zum Durchlüften. Morgen wird es dann nämlich wieder heiß. 30 Grad und die Sonne hat ordentlich Kraft. Teilweise kommen in der Früh noch ein paar Tropfen runter. Ganz vereinzelt mal.
0: Es ist 9:30. 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
2: Ich bin Helen Martin. Halb so viele Grundschüler mit mangelnden Mathekenntnissen, mehr Jugendliche mit Spitzenleistungen und nur noch halb so viele Schulabbrecher wie heute. Bundesbildungsministerin Prien will das deutsche Bildungssystem mit messbaren Zielen verbessern. Anlass ist der neue Kinderreport des Deutschen Kinderhilfswerks. Laut der Umfrage wünschen sich Erwachsene und Schüler Reformen und mehr Geld für Bildung. Niedersachsen will erreichen, dass Femizide strafrechtlich auch als Mord geahndet werden. Das Land will einen entsprechenden Antrag in den Bundesrat einbringen. Niedersachsens Justizministerin Wahlmann kritisiert, dass Gerichte das gezielte Töten von Frauen bisher oft nicht als Mord werten würden. Laut dem BKA ist fast jeden Tag eine Frau in Deutschland von einem versuchten oder vollendeten Femizid betroffen. Das waren die Nachrichten um 9:30.
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2: Da haben wir einmal die A9 Nürnberg Richtung Berlin. Zwischen Bergbad Steben und Rudolfstein hat es einen Unfall mit mehreren Fahrzeugen gegeben. Aktuell laufen da die Bergungsarbeiten. Und der auf der A9 zwischen Selbitz und Rudolfstein staut sich auf 2 Kilometer. Es dauert 50 Minuten länger. Allen unterwegs eine gute und vor allem eine sichere Fahrt.
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1: In der Nacht geht's auf bis 14 Grad runter. Klar und trocken, aber Richtung Mittwoch. Der schaut dann nochmal genauso aus wie der Dienstag heute. Viel Sonne gibt's und warm ist es. Gelegentlich kann mal eine Regenwolke durchziehen, ist aber die Ausnahme.
2: Es ist 10 Uhr. 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
3: Ich bin Hendrik Daum. Ob Zigaretten, Tabakbeutel oder E-Zigaretten, Nikotinprodukte sind bei Jugendlichen wieder beliebter. Das hat eine Befragung des Bundesinstituts für öffentliche Gesundheit ergeben. Demnach hat fast jeder Zehnte der 12- bis 17-Jährigen letztes Jahr Nikotinprodukte konsumiert. Der Drogenbeauftragte der Bundesregierung Streeck fordert deshalb strengere Regeln, zum Beispiel für Inhaltsstoffe, Werbung oder Aromen. In Sachen Chancengerechtigkeit in der Bildung schneidet Deutschland ja häufig schlecht ab. Damit sich das ändert, wünschen sich 9 von 10 Erwachsenen mehr Personal in Schulen und Kitas und bundesweit einheitliche Lernstandards. Das zeigt der aktuelle Kinderreport des Deutschen Kinderhilfswerks. Auch Kinder und Jugendliche wurden befragt. Sie wünschen sich vor allem kostenlose Kitas und Schulen. Bei einem Zusammenprall zwischen einem Schulbus und einem Zug sind in Belgien 4 Menschen ums Leben gekommen. Mehr von Dieter Ebeling.
4: Was da genau und vor allem warum passiert ist, war zunächst noch unklar. An einem Bahnübergang in Flandern kollidierte ein Nahverkehrszug mit einem Schulbus. Die Schranken waren geschlossen, rote Warnlampen funktionierten, sagt der Bahnbetreiber. 2 Kinder im Alter von 12 und 15 Jahren starben. Auch der Busfahrer und der Begleiter der Schulkinder, allesamt Sonderschüler, überlebten nicht. 5 andere Schüler wurden schwer verletzt.
3: Schwellungen an den Beinen, Blutergüsse an den Händen. Der Gesundheitszustand von US-Präsident Trump sorgt ja immer wieder für Spekulationen. Jetzt hat er sich wieder einer Routineuntersuchung unterzogen. Alles verlief perfekt, hat der 79-Jährige danach mitgeteilt. Details hat er aber nicht genannt. Kritiker bemängeln, dass die Informationen zu Trumps Gesundheitschecks immer sehr rosig seien, es aber kaum unabhängig nachprüfbare Fakten gebe. Wer schon mal geheiratet hat, der weiß, dass die Organisation viel Stress bedeuten kann. Anders soll das bei der bundesweiten Aktion Hashtag #einfachheiraten sein, bei der auch die evangelische Kirche in Bayern mitmacht. Die Aktion findet am 26. Juni statt. Das Prinzip ist simpel, einfach zu einer der teilnehmenden Kirchen gehen und natürlich Ja sagen. Die einzigen Voraussetzungen sind, dass man schon standesamtlich verheiratet ist und dass mindestens einer von beiden evangelisch ist.
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3: Auf der A6 Heilbronn Richtung Nürnberg gab es einen Unfall zwischen Ansbach und Lichtenau. Bitte hier vorsichtig fahren, die rechte Spur ist blockiert. Dann schauen wir auf die Gegenrichtung, A6 Nürnberg Richtung Heilbronn. Hier laufen Bergungsarbeiten auf der rechten Spur zwischen Kupferzell und Neuenstein. Dann die A8 Stuttgart Richtung München, bitte aufpassen. Auf Höhe Adelsried, da liegen Fahrzeugteile auf der Fahrbahn. Und noch die A96 Lindau Richtung München, hier Gefahr durch größere Gegenstände auf der Straße zwischen Bad Wörishofen und Buchloe West.

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1: Das ist eine klare Nacht heute. 14 Grad Tiefstwerte. Ganz gute Zeit mal zum Durchlüften. Morgen wird es dann nämlich wieder heiß. 30 Grad und die Sonne hat ordentlich Kraft. Teilweise kommen in der Früh noch ein paar Tropfen runter. Ganz vereinzelt mal.
2: Es ist 10:30. 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
3: Ich bin Hendrik Daum. Ob Zigaretten, Tabakbeutel oder E-Zigaretten, Nikotinprodukte sind bei Jugendlichen wieder beliebter. Das hat eine Befragung des Bundesinstituts für öffentliche Gesundheit ergeben. Demnach hat fast jeder Zehnte der 12- bis 17-Jährigen letztes Jahr Nikotinprodukte konsumiert. Der Drogenbeauftragte der Bundesregierung Streeck fordert deshalb strengere Regeln, zum Beispiel für Inhaltsstoffe, Werbung oder Aromen. In Sachen Chancengerechtigkeit in der Bildung schneidet Deutschland ja häufig schlecht ab. Damit sich das ändert, wünschen sich 9 von 10 Erwachsenen mehr Personal in Schulen und Kitas und bundesweit einheitliche Lernstandards. Das zeigt der aktuelle Kinderreport des Deutschen Kinderhilfswerks. Auch Kinder und Jugendliche wurden befragt. Sie wünschen sich vor allem kostenlose Kitas und Schulen. Das waren die Nachrichten um 9:30.
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3: Auf der A6 Heilbronn Richtung Nürnberg gab es einen Unfall zwischen Ansbach und Lichtenau. Bitte hier vorsichtig fahren, die rechte Spur ist blockiert. Dann schauen wir auf die Gegenrichtung, A6 Nürnberg Richtung Heilbronn. Hier laufen Bergungsarbeiten auf der rechten Spur zwischen Kupferzell und Neuenstein. Dann die A8 Stuttgart Richtung München, bitte aufpassen. Auf Höhe Adelsried, da liegen Fahrzeugteile auf der Fahrbahn. Und noch die A96 Lindau Richtung München, hier Gefahr durch größere Gegenstände auf der Straße zwischen Bad Wörishofen und Buchloe West.
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Dieses Jahr wird dieser Hit 40 Jahre. 40 Jahre. Immer noch Kult und jetzt in voller Länge. Berlin mit Take My Breath Away.

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1: In der Nacht geht's auf bis 14 Grad runter. Klar und trocken aber Richtung Mittwoch. Der schaut dann nochmal genauso aus wie der Dienstag heute. Viel Sonne gibt's und warm ist es. Gelegentlich kann mal eine Regenwolke durchziehen, ist aber die Ausnahme.
0: Es ist 11 Uhr. 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
2: Ich bin Hendrik Daum. Schwellungen an den Beinen und Blutergüsse an den Händen. Der Gesundheitszustand von US-Präsident Trump sorgt ja immer wieder für Spekulationen. Jetzt hat er sich erneut einer Routineuntersuchung unterzogen und alles verlief so wörtlich perfekt, hat der 79-Jährige danach mitgeteilt. Details hat er aber nicht genannt. Kritiker bemängeln, dass die Informationen zu Trumps Gesundheitschecks immer sehr rosig seien, es aber kaum unabhängig überprüfbare Fakten gebe. In Sachen Chancengerechtigkeit in der Bildung schneidet Deutschland ja häufig schlecht ab. Damit sich das ändert, wünschen sich 9 von 10 Erwachsenen mehr Personal in Schulen und Kitas und auch bundesweit einheitliche Lernstandards. Das zeigt der aktuelle Kinderreport des Deutschen Kinderhilfswerks. Auch Kinder und Jugendliche wurden befragt. Sie wünschen sich vor allem kostenlose Kitas und Schulen. Ob Zigaretten, Tabakbeutel oder E-Zigaretten, Nikotinprodukte sind bei Jugendlichen wieder beliebter. Das hat eine Befragung des Bundesinstituts für öffentliche Gesundheit ergeben. Demnach hat fast jeder 10. der 12- bis 17-Jährigen letztes Jahr Nikotinprodukte konsumiert. Der Drogenbeauftragte der Bundesregierung Streeck fordert deshalb strengere Regeln, zum Beispiel für Inhaltsstoffe, Werbung oder Aromen. An einem Gymnasium in Bayreuth sind in einem Chemieschaukasten gefährliche Substanzen entdeckt und danach gesprengt worden. Ein Sicherheitsbeauftragter hatte beim Vorbereiten eines Umzugs der Chemiesammlung die Substanzen gefunden. Dabei hat es sich um alkoholische Lösungsmittel gehandelt. Spezialkräfte sind angerückt, um die Gefäße kontrolliert zu sprengen. Weil ja gerade Pfingstferien sind, waren keine Schüler oder Lehrer im Gebäude. Das Kleeblatt im Glückstaumel. Die Spielvereinigung Greuther Fürth hat in der Relegation den Klassenerhalt in der 2. Fußball-Bundesliga geschafft. Die Franken setzten sich am späten Abend im Rückspiel im eigenen Stadion mit 2:0 gegen den Drittligisten Rot-Weiß Essen durch und machten damit die 0:1 Niederlage aus dem Hinspiel wett.
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2: Wir starten mit der A6 Heilbronn Richtung Nürnberg. Hier läuft eine Unfallaufnahme zwischen Ansbach und Lichtenau. Dann die Gegenrichtung A6 Nürnberg Richtung Heilbronn. Hier Bergungsarbeiten auf der rechten Spur zwischen Kupferzell und Neuenstein. A73 Bamberg Richtung Suhl. Bitte aufpassen zwischen Ebensfeld und Bad Staffelstein. Da steht ein defekter Schwertransporter. Und noch die A92 München Richtung Deggendorf. Hier gab es einen Unfall mit einem LKW zwischen Erding und Moosburg Süd. Bitte fahrt hier vorsichtig, die rechte Spur ist blockiert.

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Verletzungen an den Beinen und Blutergüsse an den Händen. Der Gesundheitszustand von US-Präsident Trump sorgt ja immer wieder für Spekulationen. Jetzt hat er sich erneut einer Routineuntersuchung unterzogen und alles verlief so wörtlich perfekt. Hat der 79, jetzt hat er aber

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1: In der Nacht geht's auf bis 14 Grad runter. Klar und trocken aber Richtung Mittwoch. Der schaut dann nochmal genauso aus wie der Dienstag heute. Viel Sonne gibt's und warm ist es. Gelegentlich kann mal eine Regenwolke durchziehen, ist aber die Ausnahme.
0: Es ist 12 Uhr. 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
2: Ich bin Hendrik Daum. Nach einer Strafanzeige von Colin Fernandes hat die Staatsanwaltschaft Potsdam gegen den Ex-Mann der Schauspielerin Christian Ulmen jetzt ein Ermittlungsverfahren eingeleitet. Es bestehe ein Anfangsverdacht der häuslichen Gewalt, sagte eine Sprecherin der Behörde. Konkret gehe es um mehrere Vorfälle, die sich in den Jahren 2022 und 2023 in Spanien ereignet haben sollen. Auch die Vorwürfe digitaler Gewalt würden weiterhin geprüft. Ulmen selbst bestreitet sämtliche Anschuldigungen. Der gesetzlichen Pflegeversicherung droht ein Milliardendefizit. Die Bundesregierung arbeitet deshalb an einer Reform. Jetzt ist eine weitere Erhöhung des Beitragssatzes für Kinderlose um 0,1% im Gespräch. Ursula Winkler mit den Einzelheiten.
3: Kinderlose Versicherte ab 23 Jahren müssten dann einen Pflegebeitragssatz von 4,3% zahlen. Für versicherte Mütter und Väter würden die Sätze gleich bleiben, also bei 3,6% bei einem Kind und entsprechend kleineren Beiträgen bei mehr Kindern. Gesundheitsministerin Wagen wollte die Pläne nicht bestätigen, sondern kündigte ein Gesamtkonzept an. Das wünscht sich auch der Koalitionspartner SPD.
2: Wer schon mal geheiratet hat, der weiß, dass die Organisation viel Stress bedeuten kann. Anders soll das bei der bundesweiten Aktion Hashtag einfach heiraten sein, bei der auch die evangelische Kirche in Bayern mitmacht. Die Aktion findet am 26. Juni statt. Das Prinzip ist simpel, einfach zu einer der teilnehmenden Kirchen gehen und natürlich Ja sagen. Die einzigen Voraussetzungen sind, dass man schon standesamtlich verheiratet ist und dass mindestens einer von beiden evangelisch ist. In Sachen Chancengerechtigkeit in der Bildung schneidet Deutschland ja häufig schlecht ab. Damit sich das ändert, wünschen sich 9 von 10 Erwachsenen mehr Personal in Schulen und Kitas und auch bundesweit einheitliche Lernstandards. Das zeigt der aktuelle Kinderreport des Deutschen Kinderhilfswerks. Auch Kinder und Jugendliche wurden befragt. Sie wünschen sich vor allem kostenlose Kitas und Schulen. Das Kleeblatt im Glückstaumel. Die Spielvereinigung Greuther Fürth hat in der Relegation den Klassenerhalt in der 2. Fußball-Bundesliga geschafft. Die Franken setzten sich am späten Abend im Rückspiel im eigenen Stadion mit 2:0 gegen den Drittligisten Rot-Weiß Essen durch und machten damit die 0:1 Niederlage aus dem Hinspiel wett.
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2: Wir starten mit der A6 Heilbronn Richtung Nürnberg. Hier läuft eine Unfallaufnahme zwischen Ansbach und Lichtenau. Dann die Gegenrichtung A6 Nürnberg Richtung Heilbronn. Hier Bergungsarbeiten auf der rechten Spur zwischen Kupferzell und Neuenstein. A73 Bamberg Richtung Suhl. Bitte aufpassen zwischen Ebensfeld und Bad Staffelstein. Da steht ein defekter Schwertransporter. Und noch die A92 München Richtung Deggendorf. Hier gab es einen Unfall mit einem LKW zwischen Erding und Moosburg Süd. Bitte fahrt hier vorsichtig, die rechte Spur ist blockiert.

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1: Wird noch. Heute wieder Frühsommer angesagt bei uns. 30 Grad in der Spitze und Sonne satt. Jetzt in der Früh können sich noch ein paar Regentropfen mit drunter mischen, bis in den Vormittag rein. Sonst aber trocken. Auch morgen am Donnerstag.
0: Es ist 12:30. 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
2: Ich bin Hendrik Daum. Nach einer Strafanzeige von Colleen Fernandes hat die Staatsanwaltschaft Potsdam gegen den Ex-Mann der Schauspielerin Christian Ulmen jetzt ein Ermittlungsverfahren eingeleitet. Es bestehe ein Anfangsverdacht der häuslichen Gewalt, sagte eine Sprecherin der Behörde. Konkret gehe es um mehrere Vorfälle, die sich in den Jahren 2022 und 2023 in Spanien ereignet haben sollen. Auch die Vorwürfe digitaler Gewalt würden weiterhin geprüft. Ulmen selbst bestreitet sämtliche Anschuldigungen. Der gesetzlichen Pflegeversicherung droht ein Milliardendefizit. Die Bundesregierung arbeitet deshalb an einer Reform. Jetzt ist eine weitere Erhöhung des Beitragssatzes für Kinderlose um 0,1% im Gespräch. Ursula Winkler mit den Einzelheiten.
3: Kinderlose Versicherte ab 23 Jahren müssten dann einen Pflegebeitragssatz von 4,3% zahlen. Für versicherte Mütter und Väter würden die Sätze gleich bleiben, also bei 3,6% bei einem Kind und entsprechend kleineren Beiträgen bei mehr Kindern. Gesundheitsministerin Wagen wollte die Pläne nicht bestätigen, sondern kündigte ein Gesamtkonzept an. Das wünscht sich auch der Koalitionspartner SPD.
2: Das waren die Nachrichten um 12:30.
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2: Wir starten mit der A6 Heilbronn Richtung Nürnberg. Hier läuft eine Unfallaufnahme zwischen Ansbach und Lichtenau. Dann die Gegenrichtung A6 Nürnberg Richtung Heilbronn. Hier Bergungsarbeiten auf der rechten Spur zwischen Kupferzell und Neuenstein. A73 Bamberg Richtung Suhl. Bitte aufpassen zwischen Ebensfeld und Bad Staffelstein. Da steht ein defekter Schwertransporter. Und noch die A92 München Richtung Deggendorf. Hier gab es einen Unfall mit einem LKW zwischen Erding und Moosburg Süd. Bitte fahrt hier vorsichtig, die rechte Spur ist blockiert.
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1: Es wird heute wieder richtig schön in Niederbayern. Viel Sonnenschein, das Thermometer, das wandert heute wieder auf die 30er-Marke zu. Aber auch Wind und am Vormittag noch ein paar Tropfen mit dabei. Morgen der Donnerstag auch wieder Sonne pur.
0: Es ist 1 Uhr. 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
2: Ich bin Hendrik Daum. Der gesetzlichen Pflegeversicherung droht ein Milliardendefizit. Die Bundesregierung arbeitet deshalb an einer Reform. Jetzt ist eine weitere Erhöhung des Beitragssatzes für Kinderlose um 0,1 Prozentpunkte im Gespräch. Ursula Winkler mit den Einzelheiten.
3: Kinderlose Versicherte ab 23 Jahren müssten dann einen Pflegebeitragssatz von 4,3% zahlen. Für versicherte Mütter und Väter würden die Sätze gleich bleiben, also bei 3,6% bei einem Kind und entsprechend kleineren Beiträgen bei mehr Kindern. Gesundheitsministerin Wagen wollte die Pläne nicht bestätigen, sondern kündigte ein Gesamtkonzept an. Das wünscht sich auch der Koalitionspartner SPD.
2: Ob Zigaretten, Tabakbeutel oder E-Zigaretten, Nikotinprodukte sind bei Jugendlichen wieder beliebter. Das hat eine Befragung des Bundesinstituts für öffentliche Gesundheit ergeben. Demnach hat fast jeder Zehnte der 12- bis 17-Jährigen letztes Jahr Nikotinprodukte konsumiert. Der Drogenbeauftragte der Bundesregierung Streeck fordert deshalb strengere Regeln, zum Beispiel für Inhaltsstoffe, Werbung oder Aromen. Nach einer Strafanzeige von Colleen Fernandes hat die Staatsanwaltschaft Potsdam gegen den Ex-Mann der Schauspielerin Christian Ulmen jetzt ein Ermittlungsverfahren eingeleitet. Es bestehe ein Anfangsverdacht der häuslichen Gewalt, sagte eine Sprecherin der Behörde. Konkret gehe es um mehrere Vorfälle, die sich in den Jahren 2022 und 2023 in Spanien ereignet haben sollen. Auch die Vorwürfe digitaler Gewalt würden weiterhin geprüft. Ulmen selbst bestreitet sämtliche Anschuldigungen. An einem Gymnasium in Bayreuth sind in einem Chemieschaukasten gefährliche Substanzen entdeckt und danach gesprengt worden. Ein Sicherheitsbeauftragter hatte beim Vorbereiten eines Umzugs der Chemiesammlung die Substanzen gefunden. Dabei hat es sich um alkoholische Lösungsmittel gehandelt. Spezialkräfte sind angerückt, um die Gefäße kontrolliert zu sprengen. Weil ja gerade Pfingstferien sind, waren keine Schüler oder Lehrer im Gebäude. Das Kleeblatt im Glückstaumel. Die Spielvereinigung Greuther Fürth hat in der Relegation den Klassenerhalt in der zweiten Fußball-Bundesliga geschafft. Die Franken setzten sich am späten Abend im Rückspiel im eigenen Stadion mit 2:0 gegen den Drittligisten Rot-Weiß Essen durch und machten damit die 0:1 Niederlage aus dem Hinspiel wett.
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2: Die A6 Nürnberg Richtung Heilbronn bleibt nach einem Unfall mit mehreren Fahrzeugen gesperrt zwischen Aurach und der Raststätte Frankenhöhe Nord. Ihr werdet hier umgeleitet vor Ort und zwar über die U70. Dann schauen wir auf die A3 Nürnberg Richtung Passau. Hier zwischen Eicher vorm Wald und Passau Nord kommt es zu Behinderungen wegen eines Pannenautos im Baustellenbereich. Und dann haben wir noch die A73 Bamberg Richtung Suhl. Da steht ein defekter Schwertransporter zwischen Ebensfeld und Bad Staffelstein.

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1: Wird noch. Heute wieder Frühsommer angesagt bei uns. 30 Grad in der Spitze und Sonne satt. Jetzt in der Früh können sich noch ein paar Regentropfen mit drunter mischen, bis in den Vormittag rein. Sonst aber trocken, auch morgen am Donnerstag.
0: Es ist 13:30. 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
2: Ich bin Hendrik Daum. Der gesetzlichen Pflegeversicherung droht ein Milliardendefizit. Die Bundesregierung arbeitet deshalb an einer Reform. Jetzt ist eine weitere Erhöhung des Beitragssatzes für Kinderlose um 0,1 Prozentpunkte im Gespräch. Ursula Winkler mit den Einzelheiten.
3: Kinderlose Versicherte ab 23 Jahren müssten dann einen Pflegebeitragssatz von 4,3% zahlen. Für versicherte Mütter und Väter würden die Sätze gleich bleiben, also bei 3,6% bei einem Kind und entsprechend kleineren Beiträgen bei mehr Kindern. Gesundheitsministerin Wagen wollte die Pläne nicht bestätigen, sondern kündigte ein Gesamtkonzept an. Das wünscht sich auch der Koalitionspartner SPD.
2: Ob Zigaretten, Tabakbeutel oder E-Zigaretten, Nikotinprodukte sind bei Jugendlichen wieder beliebter. Das hat eine Befragung des Bundesinstituts für öffentliche Gesundheit ergeben. Demnach hat fast jeder Zehnte der 12- bis 17-Jährigen letztes Jahr Nikotinprodukte konsumiert. Der Drogenbeauftragte der Bundesregierung Streeck fordert deshalb strengere Regeln, zum Beispiel für Inhaltsstoffe, Werbung oder Aromen. Das waren die Nachrichten um 13:30.
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2: Die A6 Nürnberg Richtung Heilbronn bleibt nach einem Unfall mit mehreren Fahrzeugen gesperrt zwischen Aurach und der Raststätte Frankenhöhe Nord. Ihr werdet hier umgeleitet vor Ort und zwar über die U70. Dann schauen wir auf die A3 Nürnberg Richtung Passau. Hier zwischen Eicher vorm Wald und Passau Nord kommt es zu Behinderungen wegen eines Pannenautos im Baustellenbereich. Und dann haben wir noch die A73 Bamberg Richtung Suhl. Da steht ein defekter Schwertransporter zwischen Ebensfeld und Bad Staffelstein.
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1: Es wird heute wieder richtig schön in Niederbayern. Viel Sonnenschein, das Thermometer, das wandert heute wieder auf die 30er-Marke zu. Aber auch Wind und am Vormittag noch ein paar Tropfen mit dabei. Morgen, der Donnerstag, auch wieder Sonne pur.
0: Es ist 2 Uhr. 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
2: Ich bin Hendrik Daum. Menschenhandel soll in Deutschland künftig konsequenter verfolgt und härter bestraft werden können. Das sieht ein Gesetzentwurf aus dem Bundesjustizministerium vor, der heute im Bundeskabinett besprochen wird. Lea Matschulat berichtet.
3: Wer moderne Sklaverei ausnutze, dürfe nicht straffrei davon kommen, sagt Bundesjustizministerin Hubig. Sie meint etwa all diejenigen, die sich die Nägel machen lassen, obwohl vieles darauf hindeutet, dass im Nagelstudio nicht alles korrekt läuft. Oder auch Bauherren, die ein Auge zudrücken, wenn eine Firma besonders günstige Konditionen verspricht, doch nicht ganz klar ist, ob die Arbeiter auch alle angemeldet sind.
2: Ob Zigaretten, Tabakbeutel oder E-Zigaretten, Nikotinprodukte sind bei Jugendlichen wieder beliebter. Das hat eine Befragung des Bundesinstituts für öffentliche Gesundheit ergeben. Demnach hat fast jeder Zehnte der 12- bis 17-Jährigen letztes Jahr Nikotinprodukte konsumiert. Der Drogenbeauftragte der Bundesregierung Streeck fordert deshalb strengere Regeln, zum Beispiel für Inhaltsstoffe, Werbung oder Aromen. Schwellungen an den Beinen und Blutergüsse an den Händen. Der Gesundheitszustand von US-Präsident Trump sorgt ja immer wieder für Spekulationen. Jetzt hat er sich erneut einer Routineuntersuchung unterzogen und alles verlief so wörtlich perfekt, hat der 79-Jährige danach mitgeteilt. Details hat er aber nicht genannt. Kritiker bemängeln, dass die Informationen zu Trumps Gesundheitschecks immer sehr rosig seien, es aber kaum unabhängig überprüfbare Fakten gebe. Wer schon mal geheiratet hat, der weiß, dass die Organisation viel Stress bedeuten kann. Anders soll das bei der bundesweiten Aktion Hashtag einfach heiraten sein, bei der auch die evangelische Kirche in Bayern mitmacht. Die Aktion findet am 26. Juni statt. Das Prinzip ist simpel, einfach zu einer der teilnehmenden Kirchen gehen und natürlich Ja sagen. Die einzigen Voraussetzungen sind, dass man schon standesamtlich verheiratet ist und dass mindestens einer von beiden evangelisch ist. Fußball-Zweitligist Greuther Fürth hat den Klassenerhalt geschafft. Das Kleeblatt setzte sich am Abend im Relegationsrückspiel gegen Rot-Weiß Essen mit 2:0 durch. Das Hinspiel gegen den Drittligisten hatte Fürth noch mit 0:1 verloren. Die Fürther spielen seit fast 30 Jahren mindestens in der zweiten Liga.
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2: Wenn ihr auf der A3 Nürnberg-Passau unterwegs seid, dann bitte vorsichtig fahren in beiden Richtungen zwischen dem Kreuz Altdorf und Altdorf-Burgthann. Da sind Rehe auf der Fahrbahn. Dann die A3 Nürnberg Richtung Passau zwischen Eicher vorm Wald und Passau Nord steht im Baustellenbereich ein Pannenauto. Dann die A6 Nürnberg Richtung Heilbronn. Hier laufen Bergungsarbeiten zwischen Aurach und der Raststätte Frankenhöhe Nord. Ihr werdet hier über den Standstreifen vorbeigeleitet.